0: Temperaturrückgang auf 19 bis 14 Grad. Der Schlagerradio-Wettertrend, am Dienstag wechselnd bewölkt, meist trocken. Höchstwerte 26 bis 29 Grad.
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1: Ich bin Selke Rech. Das wird der Tag. Das Bundesamt für Verfassungsschutz stellt heute seinen Jahresbericht für 2025 vor. Erwartet werden neue Zahlen zu Extremismus, politisch motivierter Kriminalität und Spionage. Bereits bekannt ist, dass die Zahl politisch motivierter Straftaten im vergangenen Jahr einen neuen Höchststand erreicht hat. Sorge bereiten den Sicherheitsbehörden außerdem die zunehmende Radikalisierung junger Menschen im Internet sowie Spionageaktivitäten aus Russland und China. Der Tankrabatt endet heute um Mitternacht. Autofahrer müssen sich deshalb auf steigende Spritpreise einstellen. Nach Einschätzung des ADAC könnte ein Liter Benzin oder Diesel durch die höhere Steuer um rund 17 Cent teurer werden. Allerdings steigen die Preise voraussichtlich nicht direkt nach Mitternacht. Nach der sogenannten 12-Uhr-Regel dürfen Tankstellen ihre Preise erst morgen Mittag anheben. Deshalb rechnen Experten mit dem größten Preissprung im Laufe des morgigen Tages. Wer den Tank noch günstig füllen möchte, sollte das möglichst heute erledigen. Langfristig hängt die Entwicklung der Spritpreise aber auch von den Ölpreisen auf dem Weltmarkt ab. Außenminister Wadephul nimmt heute in Paraguay an einem Gipfeltreffen der Mercosur-Staaten teil. Im Mittelpunkt stehen das Freihandelsabkommen zwischen der EU und den südamerikanischen Staaten sowie die internationale Zusammenarbeit. Am Rande des Treffens sind Gespräche mit mehreren Staats- und Außenministern geplant. Das Freihandelsabkommen soll den Handel erleichtern und Zölle abbauen, wird aber derzeit noch rechtlich geprüft. Die Bundesagentur für Arbeit veröffentlicht heute ihre Arbeitsmarktzahlen für den Monat Juni. Experten rechnen mit nur geringen Veränderungen. Zwar könnte die Zahl der Arbeitslosen saisonbedingt gleich zurückgehen, eine echte Trendwende auf dem Arbeitsmarkt wird aber nicht erwartet. Zuletzt waren in Deutschland rund 2,95 Millionen Menschen arbeitslos gemeldet. Gleichzeitig haben viele Unternehmen weiterhin Schwierigkeiten, offene Stellen mit geeignetem Personal zu besetzen. Bundespräsident Steinmeier verlegt heute für 3 Tage seinen Amtssitz nach Lörrach in Baden-Württemberg. Mit seiner Besuchsreihe Ortszeit Deutschland will er Regionen außerhalb der großen Städte besuchen und mit den Menschen vor Ort ins Gespräch kommen. Zum Auftakt stehen unter anderem Gespräche mit Kommunalpolitikern und ein Besuch in einem Schülerforschungszentrum auf dem Programm. Jetzt kompetent und zuverlässig das Wetter bei uns in Berlin-Brandenburg. In den kommenden Stunden langsam südostwärts aufziehende Schauer und Gewitter. Im Nordwesten trocken und mitunter nur gering bewölkt. Temperaturrückgang auf 19 bis 14 Grad. Der Schlagerradio-Wettertrend, am Dienstag wechselnd bewölkt, meist trocken. Höchstwerte 26 bis 29 Grad. 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
1: Ich bin Selke Rech. Das wird der Tag. Das Bundesamt für Verfassungsschutz stellt heute seinen Jahresbericht für 2025 vor. Erwartet werden neue Zahlen zu Extremismus, politisch motivierter Kriminalität und Spionage. Bereits bekannt ist, dass die Zahl politisch motivierter Straftaten im vergangenen Jahr einen neuen Höchststand erreicht hat. Sorge bereiten den Sicherheitsbehörden außerdem die zunehmende Radikalisierung junger Menschen im Internet sowie Spionageaktivitäten aus Russland und China. Der Tankrabatt endet heute um Mitternacht. Autofahrer müssen sich deshalb auf steigende Spritpreise einstellen. Nach Einschätzung des ADAC könnte ein Liter Benzin oder Diesel durch die höhere Steuer um rund 17 Cent teurer werden. Allerdings steigen die Preise voraussichtlich nicht direkt nach Mitternacht. Nach der sogenannten 12-Uhr-Regel dürfen Tankstellen ihre Preise erst morgen Mittag anheben. Deshalb rechnen Experten mit dem größten Preissprung im Laufe des morgigen Tages. Wer den Tank noch günstig füllen möchte, sollte das möglichst heute erledigen. Langfristig hängt die Entwicklung der Spritpreise aber auch von den Ölpreisen auf dem Weltmarkt ab. Außenminister Wadephul nimmt heute in Paraguay an einem Gipfeltreffen der Mercosur-Staaten teil. Im Mittelpunkt stehen das Freihandelsabkommen zwischen der EU und den südamerikanischen Staaten sowie die internationale Zusammenarbeit. Am Rande des Treffens sind Gespräche mit mehreren Staats- und Außenministern geplant. Das Freihandelsabkommen soll den Handel erleichtern und Zölle abbauen, wird aber derzeit noch rechtlich geprüft. Die Bundesagentur für Arbeit veröffentlicht heute ihre Arbeitsmarktzahlen für den Monat Juni. Experten rechnen mit nur geringen Veränderungen. Zwar könnte die Zahl der Arbeitslosen saisonbedingt leicht zurückgehen, eine echte Trendwende auf dem Arbeitsmarkt wird aber nicht erwartet. Zuletzt waren in Deutschland rund 2,95 Millionen Menschen arbeitslos gemeldet. Gleichzeitig haben viele Unternehmen weiterhin Schwierigkeiten, offene Stellen mit geeignetem Personal zu besetzen. Bundespräsident Steinmeier verlegt heute für 3 Tage seinen Amtssitz nach Lörrach in Baden-Württemberg. Mit seiner Besuchsreihe Ortszeit Deutschland will er Regionen außerhalb der großen Städte besuchen und mit den Menschen vor Ort ins Gespräch kommen. Zum Auftakt stehen unter anderem Gespräche mit Kommunalpolitikern und ein Besuch in einem Schülerforschungszentrum auf dem Programm. Jetzt kompetent und zuverlässig das Wetter bei uns in Berlin-Brandenburg. In den kommenden Stunden langsam südostwärts aufziehende Schauer und Gewitter. Im Nordwesten trocken und mitunter nur gering bewölkt. Temperaturrückgang auf 19 bis 14 Grad. Der Schlagerradio-Wettertrend, am Dienstag wechselnd bewölkt, meist trocken. Höchstwerte 26 bis 29 Grad.
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1: Ich bin Selke Rech. Das wird der Tag. Das Bundesamt für Verfassungsschutz stellt heute seinen Jahresbericht für 2025 vor. Erwartet werden neue Zahlen zu Extremismus, politisch motivierter Kriminalität und Spionage. Bereits bekannt ist, dass die Zahl politisch motivierter Straftaten im vergangenen Jahr einen neuen Höchststand erreicht hat. Sorge bereiten den Sicherheitsbehörden außerdem die zunehmende Radikalisierung junger Menschen im Internet sowie Spionageaktivitäten aus Russland und China. Der Tankrabatt endet heute um Mitternacht. Autofahrer müssen sich deshalb auf steigende Spritpreise einstellen. Nach Einschätzung des ADAC könnte ein Liter Benzin oder Diesel durch die höhere Steuer um rund 17 Cent teurer werden. Allerdings steigen die Preise voraussichtlich nicht direkt nach Mitternacht. Nach der sogenannten 12-Uhr-Regel dürfen Tankstellen ihre Preise erst morgen Mittag anheben. Deshalb rechnen Experten mit dem größten Preissprung im Laufe des morgigen Tages. Wer den Tank noch günstig füllen möchte, sollte das möglichst heute erledigen. Langfristig hängt die Entwicklung der Spritpreise aber auch von den Ölpreisen auf dem Weltmarkt ab. Außenminister Wadephul nimmt heute in Paraguay an einem Gipfeltreffen der Mercosur-Staaten teil. Im Mittelpunkt stehen das Freihandelsabkommen zwischen der EU und den südamerikanischen Staaten sowie die internationale Zusammenarbeit. Am Rande des Treffens sind Gespräche mit mehreren Staats- und Außenministern geplant. Das Freihandelsabkommen soll den Handel erleichtern und Zölle abbauen, wird aber derzeit noch rechtlich geprüft. Die Bundesagentur für Arbeit veröffentlicht heute ihre Arbeitsmarktzahlen für den Monat Juni. Experten rechnen mit nur geringen Veränderungen. Zwar könnte die Zahl der Arbeitslosen saisonbedingt leicht zurückgehen, eine echte Trendwende auf dem Arbeitsmarkt wird aber nicht erwartet. Zuletzt waren in Deutschland rund 2,95 Millionen Menschen arbeitslos gemeldet. Gleichzeitig haben viele Unternehmen weiterhin Schwierigkeiten, offene Stellen mit geeignetem Personal zu besetzen. Bundespräsident Steinmeier verlegt heute für 3 Tage seinen Amtssitz nach Lörrach in Baden-Württemberg. Mit seiner Besuchsreihe Ortszeit Deutschland will er Regionen außerhalb der großen Städte besuchen und mit den Menschen vor Ort ins Gespräch kommen. Zum Auftakt stehen unter anderem Gespräche mit Kommunalpolitikern und ein Besuch in einem Schülerforschungszentrum auf dem Programm.
2: Jetzt kompetent und zuverlässig das Wetter bei uns in Berlin und Brandenburg. Schlagerradio Wetterreporter melden derzeit 20 Grad im Millimeter am Alex, 19 Grad in Eberswalde am Zoo, 19 Grad auch in Frankfurt-Oder am Oderturm, 20 Grad in Cottbus am Rathaus, 17 Grad in Potsdam im holländischen Viertel und 18 Grad in Brandenburg am Dom. Der Tag heute startet freundlich, auch im Tagesverlauf wechseln sich Sonne und Wolken ab, mit Tageshöchstwerten zwischen 27 bis 31 Grad. Der Schlagerradio-Wettertrend: morgen wechselhafte Sonne und Wolken im Mix mit Regen und gebietsweise auch Gewittern und Höchstwerten zwischen 20 bis 22 Grad.
3: Hier ist der Schlagerradio Verkehrsservice. Im Moment keine Störungen. Staus und Blitzer kostenlos melden. 08000 79 89 99. Kommen Sie alle gut an.
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3: Guten Morgen am Dienstag, letzter Tag im Juni und Inka hat frei, deshalb ist Amy da.
4: Hallo.
3: Herzlich willkommen, viel Spaß und jetzt tolle Nummer von The

0: 10 Minuten nach 5. Guten Morgen an Ihrem Dienstag. Hier ist Schlagerradio mit Amy.
1: Guten Morgen.
0: Ja, heute nochmal bei uns, weil Inka hat frei und Jenny hat gestern Fußball geguckt. Ja, auch sehr spannend. Gleich bei uns Christian Stark mit Alemannia. Das ist die Fortsetzung von Nimm den nächsten Zug nach Barcelona. Auch ein absoluter Burner.
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0: 18 Minuten nach 5. Guten Morgen, hier ist Schlagerradio.
1: Guten Morgen.
0: Das war Musik aus dem flotten Osten, Jessica. Ich beobachte dich und gleich Sarah Engels mit ihrem Knaller Weekend. Das klingt schon nach einer warmen Meeresbrise.
1: Ach,
0: jetzt, wo es wieder ein bisschen
1: Urlaub.
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1: Ich bin Jerome Nussbaum. Deutschland ist bei der Fußball-WM raus. Erstmals im Elfmeterschießen. 4:5 stand es danach gegen Paraguay. Dabei hatte die DFB-Elf durch einen Treffer von Tah in der Verlängerung zum 2:1 den Sieg schon vor Augen. Das Tor wurde nach einem Einspruch des südamerikanischen Videoassistenten aber aberkannt, wegen eines angeblichen Fouls am Torwart von Paraguay. Bundestrainer Nagelsmann fand dafür im ZDF klare Worte.
2: Am Ende ist es 2:1 an einem ganz wichtigen Zeitpunkt. Ich erinnere da an Spanien zurück. Auch da hatten wir einen Elfmeter gekriegt. Das ist eine ähnliche Situation. Es gibt einfach Spiele, wo du in der Lage bist, viele Tore zu machen. Es gibt auch

0: Spiele, wo du mal dreckig gewinnen musst, und das hätten wir wahrscheinlich dreckig gewonnen. Ich sehe es gerade nochmal, das ist nicht nur ein Skandal, das ist ein Vollskandal. Das ist nicht mal ansatzweise ein Foulspiel.
1: Nach dem WM-Aus für Deutschland ist dafür Brasilien weiter und steht jetzt im Achtelfinale. Gegen Japan gab es einen 2:1-Sieg in der Nachspielzeit. 6 Menschen sind im niedersächsischen Stade durch einen Schusswaffenangriff in einer Jugendhilfeeinrichtung ums Leben gekommen. Eines der Opfer erlag im Krankenhaus seinen Verletzungen. Die Polizei geht nach ersten Erkenntnissen von einem familiären Hintergrund aus.
2: Bei den Toten handelt es sich um Mitarbeiter der Einrichtung sowie des Jugendamtes. Der mutmaßliche Schütze konnte gefasst werden. Motiv des 45-Jährigen soll ein Streit ums Sorgerecht für ein 3 Monate altes Kind gewesen sein. Es blieb unverletzt, ebenso die Mutter. Bundeskanzler Merz schrieb auf der Plattform X, die Nachricht aus Stade erschüttere ihn bis ins Mark. Und Bundespräsident Steinmeier erklärte, er sei tief erschüttert über das Ausmaß der Gewalt in einem Raum, der Schutz bieten soll. Ulrike Klein, Redaktion.
1: Die Lage auf der wichtigen Ölhandelsroute im Persischen Golf bleibt angespannt. Der Iran hat Vorschläge zur Minenräumung durch andere Nationen in der Straße von Hormuz abgelehnt. Den Vorschlag Frankreichs dafür wertete der iranische Vizeaußenminister Gharibabadi als Verstoß gegen das bestehende Rahmenabkommen und Provokation. Er sagte, die Räumung von Seeminen in der Meerenge werde ausschließlich vom Iran übernommen. Auch Deutschland hatte sich bereit erklärt, eine Minenräumung zu unterstützen. Die Grünen werfen der Bundesregierung beim Hitzeschutz Untätigkeit vor. Parteichef Banaschak erklärte, mit Blick aufs zurückliegende Rekordhitzewochenende, Städte müssten mehr begrünt und Flächen entsiegelt werden. Linke Chefin Schwertner verlangt umfassende Hitzeschutzkonzepte von Politik und auch Arbeitgebern. Nötig seien etwa Investitionen in den Nahverkehr und mehr Arbeitspausen. Bundesumweltminister Schneider hatte dabei gestern auf die Verantwortung der Länder und Kommunen verwiesen. Das Geld aus dem Sondervermögen Infrastruktur reicht dafür aus.
3: Jetzt kompetent und zuverlässig das Wetter bei uns in der Region. Der Tag heute startet freundlich in Berlin und Brandenburg. Auch im Tagesverlauf wechseln sich Sonne und Wolken weiterhin ab mit Höchstwerten zwischen 27 bis 31 Grad.
4: Hier ist der Schlagerradio Verkehrsservice. Im Moment keine Störungen. Staus und Blitzer kostenlos melden. 08000 79 89 99. Kommen Sie alle gut an.
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0: 5.40 Uhr haben wir es. Rosanna Rocci, das schaffst du nie. Guten Morgen, hier ist der neue Schlagerradio Morgen mit Emmy und Norman.
1: Ich habe heute Morgen was ganz Lustiges mal wieder im Internet rausgefunden. Okay. Und zwar, natürlich, es war die letzten Tage warm und da kommt es ja auch vermehrt zu Waldbränden oder die Gefahr steigt zumindest. Und was macht man denn da als privater Feuerwehrmann, wenn man unterwegs ist, nicht ausgerüstet ist, aber jetzt sieht, da drüben bei Oma Gerda fängt die Hecke an zu brennen?
0: Ja. Was macht man dann? Schnell eine Wasserflasche sich holen, drüber schütten?
1: Nee, das hat zu lange gedauert. Ein junger Feuerwehrmann aus Hildesheim hat sich dazu entschieden, an seinen Eigenschlauch zu greifen sozusagen und das einfach auszupinkeln.
0: Dass man das auch gleich Schlauch nennen muss.
1: Das Gute ist tatsächlich auch die Kommentare darunter. Da gab es zum Beispiel die Frage, ob er denn jetzt noch eine Anzeige bekommt wegen Wildpinkeln. Ist in Deutschland ja auch nicht zulässig. Aber am besten fand ich, zwischen Straftat und Heldentat ist ein strahldünner Grat. Kurz bevor

0: Noch 10 Minuten, dann ist es 6. Hier Schlagerradio, gleich Daniel Lopez. Das muss Liebe sein.
1: Das Wetter bei uns heute in Berlin und Brandenburg. Freundlich, im Tagesverlauf wechseln sich weiterhin Sonne und Wolken ab. Mit Tageshöchstwerten zwischen 27 bis 31 Grad.
2: Letzter Aufruf für 2 Piloten über den Brücken.
3: Check one, check two, was liegt heute an, Kollege Olo?
4: Guten Morgen, Captain. Oh, der Fernsehgarten soll komplett alkoholfrei werden.
3: Ja, an sich ja toll, aber...
4: Aber was?
3: Ja, wer moderiert dann die Sendung? Achtung, Cabin Crew, Fräulein Schieber, bitte ins Cockpit.
5: Ja, Captain.
3: Alles gut bei Ihnen da hinten?
5: Ja, oh, heute mal noch schnell mal auftanken.
3: Oh, stimmt.
5: Wie, wir haben keinen Sprit mehr?
3: Naja, ich dachte, wir gehen in Tschechien mal kurz runter, ne?
5: Na, super.
3: Nee, Kerosin.
5: Ja, heute ist in Deutschland doch der letzte Tag mit Tankrabatt.
3: Ja, na und? Also ganz ehrlich, diese ganze undurchsichtige Rabatterei macht mich schon immer, um nicht zu sagen, stutzig, nicht?
5: Wie meinen?
3: Ja, so nach dem Motto, liebe Bundesregierung, wir wollten uns herzlich bedanken für eine tolle Zeit, voller Adrenalin kurz vor 12. Und am Ende war es ein teurer Tropfen auf den nicht zu heißen Stein.
5: Aber wie geht's denn jetzt weiter?
3: Ja, wie immer, tanke schön, sprite sehr.
5: Entschuldigung, gibt's das auch im Nachfüllpack?
3: Nein. So, Lana am Flug oder Tower meldet, in Deutschland ist Spritsparen jetzt besonders einfach.
5: Ach, nix gemerkt.
3: Ja klar, die Straßen sind doch nach der Hitze alle kaputt.
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0: Hier ist der neue Schlagerradio Morgen. Emi und Norman am Start für Sie. Inke hat noch frei. Herzlich willkommen. Gleich gibt's neue Sommermusik von Nino De Angelo mit Marina Marx. Bella Italia, e amore. Viel Spaß damit.
1: Ganz genau. Und Forscher haben festgestellt, dass wir in der Nacht relativ häufig aufwachen.
0: Ui.
1: Und wie oft genau, was man dagegen tun kann.

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3: Ich bin Jerome Nussbaum. Deutschland ist bei der Fußball-WM raus. Erstmals im Elfmeterschießen. 4:5 stand es danach gegen Paraguay. Dabei hatte die DFB-Elf durch einen Treffer von Tah in der Verlängerung zum 2:1 den Sieg schon vor Augen. Das Tor wurde nach einem Einspruch des südamerikanischen Videoassistenten aber aberkannt, wegen eines angeblichen Fouls am Torwart von Paraguay. Bundestrainer Nagelsmann fand dafür im ZDF klare Worte.
4: Am Ende ist es 2:1 in einem ganz wichtigen Zeitpunkt. Ich erinnere da an Spanien zurück. Auch da hätten wir einen Elfmeter gekriegt. Das ist eine ähnliche Situation. Es gibt einfach Spiele, wo du in der Lage bist, viele Tore zu machen. Es gibt auch Spiele, wo du mal dreckig gewinnen musst. Und das hätten wir wahrscheinlich dreckig gewonnen. Ich sehe es gerade nochmal. Das ist nicht nur ein Skandal, das ist ein Vollskandal. Das ist nicht mal ansatzweise ein Foulspiel.
3: Nach dem WM-Aus für Deutschland ist dafür Brasilien weiter und steht jetzt im Achtelfinale. Gegen Japan gab es einen 2:1-Sieg in der Nachspielzeit. Die Berliner Polizei hat nach einem Überfall auf ein Bistro in Tempelhof 4 mutmaßliche Täter gefasst. Dazu war ein Spezialeinsatzkommando in einem Café in Wedding und am S-Bahnhof Jungfernheide angerückt. Die Männer waren laut Polizei bei dem Überfall gestern am frühen Morgen maskiert und sollen mit gezogener Waffe Geld verlangt haben. In der Prignitz haben die Bauarbeiten zum Lückenschluss der A14 begonnen. Bundesverkehrsminister Schnieder bestätigte dabei, dass der 18 Kilometer lange Abschnitt zwischen Wittenberge und Karstädt 2032 fertig sein soll. 316 Millionen Euro werden investiert. Die A14 führt dann von Magdeburg weiter über Wittenberge bis Schwerin. Die Lage auf der wichtigen Ölhandelsroute im Persischen Golf bleibt angespannt. Der Iran hat Vorschläge zur Minenräumung durch andere Nationen in der Straße von Hormuz abgelehnt. Den Vorschlag Frankreichs dafür wertete der iranische Vizeaußenminister Gharibabadi als Verstoß gegen das bestehende Rahmenabkommen und Provokation. Er sagte, die Räumung von Seeminen in der Meerenge werde ausschließlich vom Iran übernommen. Auch Deutschland hatte sich bereit erklärt, eine Minenräumung zu unterstützen.
5: Jetzt kompetent und zuverlässig das Wetter bei uns in Berlin und Brandenburg. Schlagerradio-Wetterreporter melden derzeit 20 Grad im Millimeter am Alex, 19 Grad in Eberswalde am Zoo, 19 Grad auch in Frankfurt-Oder am Oderturm, 20 Grad in Cottbus am Rathaus, 17 Grad in Potsdam im holländischen Viertel und 18 Grad in Brandenburg am Dom. Der Tag heute startet freundlich, auch im Tagesverlauf wechseln sich Sonne und Wolken ab, mit Tageshöchstwerten zwischen 27 bis 31 Grad. Der Schlagerradio-Wettertrend, morgen wechselhafte Sonne und Wolken im Mix mit Regen und gebietsweise auch Gewittern und Höchstwerten zwischen 20 bis 22 Grad.
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7: Hier ist der Schlagerradio Verkehrsservice. Im Moment keine Störungen. Staus und Blitzer kostenlos melden. 08000 79 89 99. Kommen Sie alle gut an.
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7: Wir lassen den Sommer hochleben mit Kornblumen und Jürgen Drews gleich. 4 Minuten nach 6 haben wir es.
8: Guten Morgen.
7: Das ist übrigens Emi, denn Inka hat frei.

0: Ihr Schlagerradio, schönen guten Morgen.
1: Guten Morgen.
0: Jetzt haben wir es 6:10. Das war Annemarie, gleich kommt Wolfgang Petri.
1: Das ist ja für mich eine sehr ungewohnte Uhrzeit, jetzt hier zu sitzen. Und deshalb ist es natürlich auch ein bisschen schwieriger, rechtzeitig einzuschlafen, durchzuschlafen und generell Schlaf.
0: Was, ah ja, auch gerade bei dieser Hitze.
1: Ganz katastrophal. Ja, aber was würdest du denn sagen, wie oft wachst du denn so in der Nacht auf?
0: Ich kann dir das genau von der letzten Nacht erzählen. Ich habe jede Stunde auf die Uhr geschaut. Und dann immer so, aha, es ist 0:22 Uhr, okay. 1:20 Uhr, ja. Jede Stunde, ja.
1: Ja.
0: Das ist, macht dann wuschig sozusagen, ja.
1: Ja, ich hätte auch gedacht, also irgendwie so 2-3 Mal in der Nacht ist normal, aber Schlafforscher haben jetzt festgestellt, nein, wir wachen bis zu 25 Mal die Nacht auf und merken das gar nicht.
0: Ja, und das ist ungesund, denke ich mal, oder?
1: Ja, naja, auch bei Hotel Matze gab es eine Schlafforscherin, die darüber gesprochen hat. Und sie hat gesagt, bei Menschen mit Schlafproblemen ist auch nicht das Aufwachen das Problem, sondern halt das Einschlafen.
2: Die meisten Menschen wachen zwischen 20 und 30 Mal pro Nacht auf.
0: Das Aufwachen, 20 bis 30 Mal?
2: Also das, man muss sagen, das Aufwachen gehört zum Schlafen dazu. Für meine Patientinnen und Patienten ist manchmal super entlastend zu erfahren, so hey, dieses Aufwachen ist total normal.
3: Dann merke ich es einfach nicht.
2: Nee, du merkst es einfach nicht. Und auch bei Schlafproblemen, das Aufwachen ist nicht das Problem. Das wieder Einschlafen ist das Problem.
1: Das kennen wir, glaube ich, alle.
0: Sagt Christine Blume, die Schlafforscherin.
1: Ja.
0: Deshalb soll man auch nicht auf die Uhr schauen.
1: Ist richtig, gerade auch nicht auf die Handyuhr, die ganz besonders nicht, weil durch das ganze Blaulicht und so, da wird man gleich wieder wach. Also am besten einfach umdrehen und versuchen.
0: Aber noch schlechter, sage ich dir, wenn die Uhr nicht mir zeigt, wie spät es ist. Weißt du warum? Weil ich denke, ich wache jetzt gleich aus, es lohnt sich nicht nochmal einzuschlafen.
1: Es lohnt sich nicht mehr, sich nochmal umzudrehen. Mir geht es 1:1 genauso. Oder in meinem Fall sitzt die Katze daneben und sagt, wenn du schon mal wach bist, ich hätte Hunger.

0: Rino De Angelo mit Marina Marx. Hier ist Schlagerradio. Schönen guten Morgen.
1: Guten Morgen.
0: Jetzt haben wir es 18 Minuten nach 6.
1: Ja, das war ja ein Spiel gestern Abend, was eigentlich ja noch bis heute früh ging. Aber das war's dann auch mal wieder mit Deutschland und der WM. Ja. So schnell kann's gehen. Das war das 16. Finale und das war's dann auch für uns schon.
0: Ja, also mein Nachbar hat kein Feuerwerk abgeschossen. Ich konnte nachts gut schlafen und feststellen. Ja. Nichts passiert.
1: Ja, ja, wobei es sah ja zwischenzeitlich gar nicht mal so schlimm aus. Der Kai Havertz hat ja auch das Ausgleichstor geschossen, 1:1, aber er ist, glaube ich, nicht so begeistert von seiner Leistung.
2: Meine zweite WM, zweimal reingeschissen. Einzige, was ich sagen kann, ist Entschuldigung. Wir haben uns viel vorgenommen dieses Jahr. Ja, und jetzt wieder zu enttäuschen, ist natürlich kein schönes Gefühl.
0: Ja, ja, auch der Kimmich ist ganz schön sauer, weil eigentlich wollte er gewinnen.
1: Ja, ich glaube, da war er nicht der Einzige.
0: Es hat nicht geklappt.
3: In Deutschland als Kind vom Fernsehen, da war immer Halbfinale, Finale. Natürlich will man das auch den Kindern und den Menschen und der jetzigen Generation geben. Und Fakt ist, dass wir das all den Menschen zu Hause nicht geben konnten. Und das ist sehr, sehr schade, gerade in der Zeit, wo es uns, glaube ich, extrem gut tun würde in Deutschland, wenn wir was haben, worauf wir stolz sein können. Die Nationalmannschaft ist es momentan leider nicht.
1: Ja. Recht hat er.
0: Schade.
1: Aber sind wir mal ehrlich, so Elfmeterschießen, das kann ich mir auch nicht angucken. Ne? Da kriege ich jedes Mal Puls.
0: Ja, das ist immer aufregend und spannend. Aber dass man dann, ich meine, man übt das ja, ne, mit diesem Kasten.
1: Ja, ja.
0: Und der Neue ist zweimal, glaube ich, in die falsche Richtung gesprungen.
1: Ja, ist das nicht auch, also so als ich verrückt. Als Laie, ist das nicht eigentlich auch so eine 50-50-Chance, ob du da jetzt in die richtige Richtung hüpfst oder nicht? Also das ist doch eigentlich Banane. Das ist doch Zufallsprinzip.
0: Ja, aber vielleicht haben sie auch ihre ganze Kraft immer ins Training reingesteckt. So klingt das, wenn der Nagelsmann nochmal über das WM ausberichtet.
4: Ich finde, dass wir echt eine sehr homogene Mannschaft haben, die sich super versteht, die auch immer Gas gegeben hat im Training und sich das jetzt nicht abgezeichnet hat, dass wir heute ausscheiden, auch nicht was die Einstellung im Training angeht.
0: Ja, also sich verstehen und gut im Training sein heißt nicht in der Kür das Beste zu geben. Ne?
1: Nee, das leider nicht. Gesehen. Und ich glaube, wir haben uns auch mit dem Schiedsrichter nicht ganz so gut verstanden, wenn ich das mal jetzt so rückwirkend betrachte.
0: Wahrscheinlich auch nicht mit Südamerika. Also, die können halt sehr gut Fußball spielen, muss man sagen.
1: Ja, ja.
0: Ja, wir haben mehr Infos zur Fußballweltmeisterschaft immer um halb hier bei Schlagerradio. Da bringen wir sie nochmal auf den neuesten Stand.

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4: Das war's für Deutschland bei der Fußball-WM. Aus im 16. Finale gegen Paraguay. Damit hat wohl niemand gerechnet, oder? Jerome aus den Schlagerradio-Nachrichten?
5: Die Entscheidung fiel erst im Elfmeterschießen. Danach stand es 4:5 aus deutscher Sicht. Bis zum Ende der regulären Spielzeit hieß es noch 1:1. Den Anschlusstreffer für Deutschland hatte Havertz in der zweiten Hälfte gemacht. Danach ging's in die Verlängerung. Jonathan Tah traf dann auch zum 2:1.

0: 1, aber sein Tor wurde aberkannt, weil es vorher zu einem Foul am Torwart von Paraguay gekommen sein soll. Dann die erste deutsche Niederlage in einem Elfmeterschießen bei einer WM. Havertz sah das Ergebnis am Ende im ZDF aber ein.
1: Ich meine, in den Turnieren kommt es drauf an. In den Turnieren haben wir, finde ich, jetzt keinen schlechten Fußball gespielt. Wir haben guten Fußball gespielt. Aber dann hat uns, irgendwas hat uns immer gefehlt. Heute auch wieder. Da müssen wir uns, vor allem die Spieler, jetzt der Trainer ausgeschlossen, müssen sich die Spieler an die eigene Nase fassen.
0: Auch dieses Thema beschäftigt uns heute. Ein Sorgerechtsstreit soll zu den tödlichen Schüssen gestern in einer Jugendhilfeeinrichtung im niedersächsischen Stade geführt haben. Alle 6 Todesopfer waren Mitarbeiter der Einrichtung sowie des Jugendamtes. Der mutmaßliche Täter ist gefasst.
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0: Die Görlitzer Brücken in Berlin sind ab morgen auf unbestimmte Zeit gesperrt. Aus Bahnkreisen wurde der ARD bestätigt, dass die ehemaligen Eisenbahnbrücken saniert werden müssen. Wie die Kosten dafür aufgeteilt werden, sei aber noch unklar. Die Polizei in Brandenburg beteiligt sich an der Suche nach einem vermissten Schwimmer. Er war am Sonntagabend auf der Spree-Oder-Wasserstraße in Schmöckwitz verschwunden und könnte sich inzwischen auf Gebiet in Brandenburg befinden. Im Mordprozess gegen einen Palliativarzt in Berlin werden übermorgen die Plädoyers erwartet. Eine psychiatrische Sachverständige hat in der Verhandlung gestern die volle Schuldfähigkeit des 41-Jährigen festgestellt. Demnach sei keine relevante Erkrankung bei ihm zu erkennen. Nicht nur an Autobahnen, sondern auch auf Landstraßen in Brandenburg hat die Hitze Schäden angerichtet. Laut Verkehrsministerium in Potsdam seien die Straßenmeistereien aber vorbereitet gewesen und konnten Schlimmeres mit Split und kühlendem Wasser verhindern.
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0: Nach dem WM-Aus für Deutschland ist dafür Brasilien weiter und steht jetzt im Achtelfinale. Gegen Japan gab es einen 2:1-Sieg in der Nachspielzeit. Und Marokko konnte sich im Elfmeterschießen gegen die Niederlande mit 3:2 durchsetzen. Damit spielt Marokko im Achtelfinale gegen Kanada.
3: Jetzt kompetent und zuverlässig das Wetter bei uns in der Region. Der Tag heute startet freundlich in Berlin und Brandenburg. Auch im Tagesverlauf wechseln sich Sonne und Wolken weiterhin ab mit Höchstwerten zwischen 27 bis 31 Grad.
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5: Hier ist der Schlagerradio Verkehrsservice. Im Moment keine Störungen. Staus und Blitzer kostenlos melden. 08000 79 89 99. Kommen Sie alle gut an.
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0: Pur, Knaller aus den 90ern mit Lena. Schönen guten Morgen.
1: Guten Morgen.
0: Emi und Norman, der neue Schlagerradio morgen hier. Inka ist morgen wieder da, die hat frei. Ja, die wollte das Fußballspiel genießen, aber hat so Pech gehabt. Ja, war nicht so toll. So, Vanessa Mai kommt auch gleich hier bei uns an ihrem Dienstagmorgen.
1: Bis zu 25 Mal in einer Nacht werden wir wach. Das ist aber wohl nicht das Problem, sondern eher das Einschlafen. Mhm. Wie sieht's denn bei dir aus? Hast du da Tipps?
0: Ja, es ist eine schwierige Geschichte. Nach der Sendung, wenn ich nach Hause komme und meinen Mittagsschlaf mache, schlafe ich immer wunderbar ein. Aber ja, nachts habe ich echt keinen Bock. Ich könnte was verpassen im Fernsehen, wo man sich alles nachgucken kann und nachholen kann. Und da bin ich dann echt drauf und dran und gehe so 22 Uhr ins Bett.
1: Ui.
0: Und ärgere mich dann um Mitternacht, dass ich immer noch nicht schlafe.
1: Oh,
0: aber ich habe lange Zeit gesucht nach Entspannungsmomenten. Und viele, die Sendung hier schon aufmerksam verfolgt haben, den habe ich dir erzählt, aber du bist ja neu hier im Morgen, deshalb da erzähle ich es nochmal. Ich höre mir dieses Klopfgeräusch an. Und das entspannt mich.
1: Da will ich die Klatsche kriegen.
0: Ich habe das mit Wasserfällen, mit Rauschen, mit Gitarre und Klaviergeplimpere mir angehört. Kannst nicht schlafen. Aber das, du konzentrierst dich darauf.
1: Da kriege ich Blutdruck vom Hinhören.
0: Ja?
1: Also ich finde das ganz schlimm.
0: Es entspannt mich so.
1: Nee, bei mir ist es Bibi und Tina oder Bibi Blocksberg oder irgendwie sowas.
0: Ja,
1: sowas höre ich mir an. Aber ich darf es noch nicht auswendig kennen, sonst schalte ich ab und gehe mit den Gedanken wieder woanders hin. Es darf aber auch nicht zu spannend sein, dass ich denke, oh Gott, jetzt könnte ich was verpassen. Deswegen.
0: Dann schläfst du Bibi mittendrin Blocksberg ein. Also bei Hörbüchern schlafe ich auch ein. Nur das Problem, ich schlafe dann sehr schlecht, weil ich dann versuche, die Geschichte weiterzuträumen.
1: Nee, da bin ich raus. Auch so, ich höre ja auch so True Crime manchmal zum Einschlafen. So Mord und Totschlag bin ich ja Fan von. Kann ich mir anhören, schlafe ich sofort ein.
0: Ja, vielleicht erzählen Sie uns mal, wie Sie am besten einschlafen. Wir suchen hier noch die ersten Hörer des Tages. Bin neugierig auf Ihre Tipps und Ratschläge an der 08000 79 89 99. Versuchen Sie es ja mal hier mit diesem Klopfgeräusch.
1: Also ich werde wach davon, ist auch gut.
0: Das ist der Theta-Sound, der das Gehirn jetzt in Schlafphase bringt. Jetzt werden Sie müde. Om.

0: Noch 10 Minuten, dann ist es 7. Hier ist der neue Schlagerradio Morgen.
1: Das Wetter bei uns heute in Berlin und Brandenburg. Freundlich, im Tagesverlauf wechseln sich weiterhin Sonne und Wolken ab. Mit Tageshöchstwerten zwischen 27 bis 31 Grad.
0: Und jetzt Zeit für die ersten Hörer des Tages. So, Ihre Tipps zum guten Schlafen. Wir haben mitbekommen, 25 Mal wären wir in der Nacht wach. Besonders, wenn Deutschland gewonnen hätte beim Fußball und der Nachbar eine Rakete hochgeschossen hätte. Aber es ist nicht passiert. Deshalb, ich konnte diesmal gut schlafen, ja.
1: Bei mir war noch ein bisschen warm, also so langsam kühlt es runter, so Stück für Stück, aber noch ein bisschen am Schwitzen abends.
0: Ja, also was sind so Ihre Tipps zum besten Einschlafen?
1: Ja, der Christian hat uns zum Beispiel geschrieben, Augen zu und fertig. Also bei ihm scheint das gar kein Problem zu sein mit dem Einschlafen, das freut uns sehr.
0: Das kenne ich von der Inka, die schläft im Stehen sofort ein hier auch. Ja.
1: Das kann ich mir vorstellen, um die Uhrzeit wundert mich das nicht, ehrlicherweise.
0: Ja, und dann hat hier uns Anita einen tollen Tipp geschickt. Wenn sie 2 Stunden vor dem Schlafengehen Melone isst, kann sie seelenruhig schlafen.
1: Na, jetzt würde mich interessieren, welche Melone? Wassermelone, Honigmelone, Cantaloupe-Melone?
0: Ja, du probierst einfach mal alle durch und dann merkst du das, wo du am besten schlafen kannst. Aber gut, ich habe das Gefühl, so eine Melone, die rumpelt ganz schön im Magen. Aber gut,
1: ja, naja, wer weiß. Mal, ja. Ansonsten haben wir hier auch noch von Holger. Entweder macht er Schlagerradio an, wo ich mir dachte, das wäre ja für mich gar nicht möglich. Ich würde ja jeden Song mitsingen wollen, also da wäre gar nicht mehr ein Schlaf zu denken. Oder er hört die 3 Fragezeichen. Bei mir sind es ja tatsächlich die 3 Ausrufezeichen, also das weibliche Pendant dazu.
0: Achso, das gibt's auch.
1: Ja, ja, ja.
0: Guck mal an.
1: Ja.
0: Ja, so haben Sie ein paar Tipps bekommen zum Schlafen. Dann wünschen wir Ihnen jetzt eine gute Nacht.

0: Hier ist der neue Schlager Radio Morgen mit Inka und Norman, aber Inka ist nicht da. Mensch, was mache ich? Ah, dafür habe ich ja die Emi.
1: Herzlich willkommen.
0: Ja, denn Inka hat heute noch frei, morgen ist sie wieder zurück. Und morgen früh ist wieder die Hölle am Start, ne? Singt Helene Fischer drüber, gleich hier bei uns.
1: Ja, und die Hölle tut sich auch auf, wenn man mal zu spät den Mund zumacht, wie Dieter Bohlen festgestellt hat und ganz flott eine Million verloren hat. Wie genau er das geschafft hat, das verraten wir Ihnen gleich.
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1: Ich bin Jerome Nussbaum. Deutschland ist bei der Fußball-WM raus. Erstmals im Elfmeterschießen. 4:5 stand es danach gegen Paraguay. Dabei hatte die DFB-Elf durch einen Treffer von Tah in der Verlängerung zum 2:1 den Sieg schon vor Augen. Das Tor wurde nach einem Einspruch des südamerikanischen Videoassistenten aber aberkannt, wegen eines angeblichen Fouls am Torwart von Paraguay. Bundestrainer Nagelsmann fand dafür im ZDF klare Worte.
2: Am Ende ist es 2:1 an einem ganz wichtigen Zeitpunkt. Ich erinnere da an Spanien zurück. Auch da hätten wir einen Elfmeter gekriegt. Das ist eine ähnliche Situation. Es gibt einfach Spiele, wo du in der Lage bist, viele Tore zu machen. Es gibt auch Spiele, wo du mal dreckig gewinnen musst. Und das hätten wir wahrscheinlich dreckig gewonnen. Ich sehe es gerade nochmal. Das ist nicht nur ein Skandal, das ist ein Vollskandal. Das ist nicht mal ansatzweise ein Foulspiel.
1: Nach dem WM-Aus für Deutschland ist dafür Brasilien weiter und steht jetzt im Achtelfinale. Gegen Japan gab es einen 2:1-Sieg in der Nachspielzeit und Marokko konnte sich im Elfmeterschießen gegen die Niederlande mit 3:2 durchsetzen. Damit spielt Marokko im Achtelfinale gegen Kanada. Die Berliner Polizei hat nach einem Überfall auf ein Bistro in Tempelhof 4 mutmaßliche Täter gefasst. Dazu war ein Spezialeinsatzkommando in einem Café in Wedding und am S-Bahnhof Jungfernheide angerückt. Die Männer waren laut Polizei bei dem Überfall gestern am frühen Morgen maskiert und sollen mit gezogener Waffe Geld verlangt haben. In der Prignitz haben die Bauarbeiten zum Lückenschluss der A14 begonnen. Bundesverkehrsminister Schnieder bestätigte dabei, dass der 18 Kilometer lange Abschnitt zwischen Wittenberge und Karstädt 2032 fertig sein soll. 316 Millionen Euro werden investiert. Die A14 führt dann von Magdeburg weiter über Wittenberge bis Schwerin. Die Lage auf der wichtigen Ölhandelsroute im Persischen Golf bleibt angespannt. Der Iran hat Vorschläge zur Minenräumung durch andere Nationen in der Straße von Hormuz abgelehnt. Den Vorschlag Frankreichs dafür wertete der iranische Vizeaußenminister Gharibabadi als Verstoß gegen das bestehende Rahmenabkommen und Provokation. Er sagte, die Räumung von Seeminen in der Meerenge werde ausschließlich vom Iran übernommen. Auch Deutschland hatte sich bereit erklärt, eine Minenräumung zu unterstützen.
3: Jetzt kompetent und zuverlässig das Wetter bei uns in Berlin und Brandenburg. Schlagerradio-Wetterreporter melden derzeit 20 Grad im Millimeter am Alex, 19 Grad in Eberswalde am Zoo, 19 Grad auch in Frankfurt-Oder am Oderturm, 20 Grad in Cottbus am Rathaus, 17 Grad in Potsdam im holländischen Viertel und 18 Grad in Brandenburg am Dom. Der Tag heute startet freundlich, auch im Tagesverlauf wechseln sich Sonne und Wolken ab, mit Tageshöchstwerten zwischen 27 bis 31 Grad. Der Schlagerradio-Wettertrend, morgen wechselhafte Sonne und Wolken im Mix mit Regen und gebietsweise auch Gewittern und Höchstwerten zwischen 20 bis 22 Grad.
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5: Hier ist der Schlagerradio Verkehrsservice. Im Moment keine Störungen. Staus und Blitzer kostenlos melden. 08000 79 89 99. Kommen Sie alle gut an.
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5: Schönen Dienstag, 7:04.
6: Guten Morgen.
5: Inka hat heute noch frei. Dafür ist die Emi am Start.
6: Ja,
5: herzlich
6: hallo.
5: Willkommen und viel Spaß hier ist mit Andreas Mann.

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1: Wenn jemand unter euch leidet, der betet zu Gott. Und wer Grund hat zur Dankbarkeit, der singe Loblieder. Jakobus, Kapitel 5, Vers 13.
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0: Ja, ein Mutmach-Song von Francine Jordi für alle, die gut gelaunt hier in diesen Dienstagmorgen starten wollen. Wir haben es jetzt 7:10.
1: Guten Morgen.
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1: Wie man mit einer großen Klappe ganz viel Geld verlieren kann, das hat Dieter Bohlen jetzt auf Instagram erzählt.
2: Ich war bei Müllermilch und als Werbeträger. Ich sitze so mit dem Marketingchef und da sage ich zu dem, sag mal, wer trinkt das Zeug bei Müllermilch? Und da sagt er zu mir, ja, so 50 Jahre alte Biolatschenträger. Und ich hatte den Satz so irgendwie abgespeichert. Am nächsten Tag treffe ich die Bild-Zeitung am Strand auf Sylt. Latschen so, ich habe ein riesen Interview gegeben und irgendwann haue ich den Spruch raus, ja, ich bin jetzt aber Müllermilch, das trinken ja so 50 Jahre alte Biolatschenträger, also genau der Spruch, ja, ohne was zu blöde, ja, und das kam in der Bild am Sonntag, am Montag hatte ich die Kündigung, Schadensersatzforderung und so weiter, ja klar, es hat mich Millionen gekostet, ja.
1: So ganz genau.

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0: 18 Minuten nach 7, großartiger Star Helene Fischer und gleich bei uns Roland Kaiser mit einer Rosenstolz-Nummer Liebe ist alles.
1: Das Wetter bei uns heute in Berlin und Brandenburg. Freundlich, im Tagesverlauf wechseln sich weiterhin Sonne und Wolken ab mit Tageshöchstwerten zwischen 27 bis 31 Grad.
2: Letzter Aufruf für zwei Piloten über den Brücken.
3: Check one, check two, was liegt heute an, Kollege Olo?
4: Guten Morgen, Captain. Oh, der Fernsehgarten soll komplett alkoholfrei werden.
3: Ja, an sich ja toll, aber...
4: Aber was?
3: Ja, wer moderiert dann die Sendung? Achtung, Cabin Crew, Fräulein Schieber, bitte ins Cockpit.
5: Ja, Captain.
3: Alles gut bei Ihnen da hinten?
5: Ja, oh, heute mal noch schnell mal auftanken, ne?
3: Oh, stimmt.
5: Wie, wir haben keinen Sprit mehr?
3: Naja, ich dachte, wir gehen in Tschechien mal kurz runter, ne?
5: Ja, super.
3: Nee, Kerosin.
5: Ja, heute ist in Deutschland doch der letzte Tag mit Tankrabatt.
3: Ja, na und? Also ganz ehrlich, diese ganze undurchsichtige Rabatterei macht mich schon immer, um nicht zu sagen, stutzig, nicht?
5: Wie meinen?
3: Ja, so nach dem Motto, liebe Bundesregierung, wir wollten uns herzlich bedanken für eine tolle Zeit, voller Adrenalin, kurz vor 12. Und am Ende war es ein teurer Tropfen auf den nicht zu heißen Stein.
5: Aber wie geht's denn jetzt weiter?
3: Ja, wie immer, tanke schön, sprite sehr.
5: Entschuldigung, gibt's das auch im Nachfüllpack?
6: Nein!
3: So, Lana am Flugroter Tower meldet, in Deutschland ist Spritsparen jetzt besonders einfach.
5: Ach, nix gemerkt.
3: Ja klar, die Straßen sind doch nach der Hitze alle kaputt.
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9: Hier ist Schlagerradio an Ihrem Dienstagmorgen, jetzt 7.30 Uhr.
10: Das war's für Deutschland bei der Fußball-WM. Aus im 16. Finale gegen Paraguay. Damit hat wohl niemand gerechnet, oder? Jerome aus den Schlagerradio-Nachrichten?
11: Die Entscheidung fiel erst im Elfmeterschießen. Danach stand es 4:5 aus deutscher Sicht.

0: Bis zum Ende der regulären Spielzeit hieß es noch 1:1. Den Anschlusstreffer für Deutschland hatte Havertz in der zweiten Hälfte gemacht. Danach ging es in die Verlängerung. Jonathan Tah traf dann auch zum 2:1, aber sein Tor wurde aberkannt, weil es vorher zu einem Foul am Torwart von Paraguay gekommen sein soll. Dann die erste deutsche Niederlage in einem Elfmeterschießen bei einer WM. Havertz sah das Ergebnis am Ende im ZDF aber ein.
1: Ich meine, in den Turnieren kommt es drauf an. In den Turnieren haben wir, finde ich, jetzt keinen schlechten Fußball gespielt. Wir haben guten Fußball gespielt, aber dann hat uns irgendwas hat uns immer gefehlt. Heute auch wieder. Da müssen wir uns, vor allem die Spieler, jetzt der Trainer ausgeschlossen, müssen sich die Spieler an die eigene Nase fassen.
0: Auch dieses Thema beschäftigt uns heute. Ein Sorgerechtsstreit soll zu den tödlichen Schüssen gestern in einer Jugendhilfeeinrichtung im niedersächsischen Stade geführt haben. Alle 6 Todesopfer waren Mitarbeiter der Einrichtung sowie des Jugendamtes. Der mutmaßliche Täter ist gefasst.
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0: Die Deutsche Bank schließt ihr Ausstellungszentrum Palais Populaire in Berlin. Zum Abschied im November ist ein großes Kulturfestival geplant. Das Kunstzentrum war 2018 unter den Linden eröffnet worden. Spätestens Ende der Woche soll der Verkehr auf der A2 bei Brandenburg an der Havel wieder rollen können. Es wird immer noch an Hitzeschäden gearbeitet. Ebenfalls auf der A15 Höhe Forst. Der Verkehr wird dort aber Richtung Berlin über die Beschleunigungsspur geleitet. Das Arbeitsgericht Berlin hat die Kündigung einer Abteilungsleiterin des Zahnärzteversorgungswerks für unwirksam erklärt. Die betroffene Managerin war demnach mit ihrer Klage größtenteils erfolgreich. Die Kündigung stand im Zusammenhang mit hohen Verlusten wegen fehlgeschlagener Investments. In Cottbus und der Niederlausitz haben die Aktionswochen zum Christopher Street Day begonnen. Unter anderem an Schulen, bei Vereinen und an der BTU wurden Regenbogenflaggen gehisst.
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0: Bei der Fußball-WM sind Brasilien und auch Marokko weiter. Brasilien besiegte Japan mit 2:1 in der Nachspielzeit. Marokko konnte sich gegen die Niederlande im Elfmeterschießen durchsetzen mit 3:2.
3: Jetzt kompetent und zuverlässig das Wetter bei uns in der Region. Der Tag heute startet freundlich in Berlin und Brandenburg. Auch im Tagesverlauf wechseln sich Sonne und Wolken weiterhin ab mit Höchstwerten zwischen 27 bis 31 Grad.
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5: Rein nach Berlin, Prenzlauer Promenade, Stau bis zur Grellstraße, 21 Minuten extra. Im Norden rein nach Berlin klemmt es außerdem auf der 111. Dann stehen Sie auf der Berliner Stadtautobahn Richtung Norden an, zwischen Britzer Tunnel und Innsbrucker Platz, 10 Minuten extra. Und rings um den Alexanderplatz oder Braunstraße Richtung City West brauchen Sie 9 Minuten mehr. Auf der Bundesstraße 1 durch Plaue stehen Sie derzeit im Stau 18 Minuten extra Zeit einplanen. Kommen Sie alle gut an.
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0: Schlagerradio, hör auf dein Herz, guten Morgen.
1: Guten Morgen.
0: 20 Minuten ist es 8. Gleich gibt's Vincent Weiß, wer, wenn nicht wir. War auch vor ein paar Jahren schon mal eine Fußballhymne, ja? Auch fürs ZDF.
1: Ja.
0: Aktuell, seine aktuelle Single ist ja da auch der Knaller. Aber werden wir jetzt nicht mehr viel hören, weil wir sind ja raus, ne? Wobei ja diese Frau gestern gar nicht kommentiert hat, ne?
1: Nee.
0: Im ZDF.
1: Ich fand das ganz traurig. Ich hatte mich eigentlich gefreut.
0: Ich hätte sie Glück gebracht.
1: Ja, das wäre sie gewesen. Ach,
0: haben sich wieder alle umsonst aufgeregt, ja. Aber jetzt sind sie dran.
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1: Hallo, guten Morgen. Wir möchten jetzt das ABC Morgenquiz spielen und zwar mit dem
3: Holger.
1: Holger, hallo. Du hast Zeit und Lust?
3: Ja, genau.
1: Wunderbar.
3: Zeit, Lust. Ja, wir probieren es.
1: Genau. Sehr schön.
0: Wie sieht dein Tag hier heute so aus? Hast du was Besonderes geplant?
3: Eigentlich wie immer. Ein bisschen arbeiten.
0: Mhm. Was machst
3: Geld
0: du?
3: Geld verdienen.
0: Ja, was machst du beruflich?
3: Ich bin ein selbstständiger Dienstleister.
0: Okay. Und was sagst du zu diesem fantastischen Fußballspiel? Hast du es verfolgen können?
3: Nein, habe ich nicht. Weil Fußball ist nicht meine Welt.
0: Na ja, siehst du?
1: Ja, dann hat sich das Problem jetzt in Luft aufgelöst.
0: Immer für weniger interessant Fußball. Deutschland hat übrigens verloren. Ja, ist raus. Ja,
3: so. Das habe ich schon gehört. Ja.
0: Okay.
1: Sehr gut.
0: Holger, pass auf. Buchstabe G wie Gustav ist dran. Mhm. 30 Sekunden, 10 Fragen richtig beantworten, immer mit dem gleichen Anfangsbuchstaben.
3: Mhm.
0: Bist du bereit?
3: Ich probiere es.
0: Dann starten deine 30 Sekunden jetzt. Ein Musikinstrument.
3: Gitarre.
1: Ein Mädchennamen.
3: Gerda.
0: Ein Land.
3: Ghana.
1: Ein fiktiver Charakter. Aus einem Film oder aus einem Märchen?
3: Da bin ich raus.
0: So ein Hund mit einem Schlapperohr.
3: Bin ich auch raus.
0: Ja. Goofy zum Beispiel oder Gandalf.
1: Genau, ist ja der Ringe, glaube ich, oder?
0: Ja, damit waren das 3 für dich, Holger. Hat gut angefangen.
3: So, besser als gestern, was ich so gehört habe.
1: Das ist schon mal richtig.
0: Ja, genau. Aber nicht draufdrücken hier in die Wunde. War nur 0.
3: Nee, das sowieso nicht. Nein. Wie gesagt, irgendwas ist immer dabei, weiß man nicht.
0: Ja, genau. Dieser fiktive Charakter ist manchmal ganz schön fies, ja. Holger, wir wünschen dir einen schönen Tag heute, aber du wirst arbeiten jetzt demnächst mit unserer roten Schlagerradio-Sonnenbrille. Die schicken wir dir noch gerne zu als Gewinn. Herzlichen Glückwunsch.
3: Ja, danke schön.
1: Wunderbar.
3: Ich wünsche euch auch einen schönen Tag.
1: Und ja, danke schön, gleichfalls.
0: Morgen dann der Buchstabe H wie Heinrich. Wir machen das ABC durch. So, und Inka ist dann auch wieder da. Drücken wir Ihnen die Daumen. ABC an die 08000 79 89 99 schicken und dann morgen mit uns spielen.

0: Noch 10 Minuten bis 8. Guten Morgen.
1: Guten Morgen.
0: Neue Musik von Maite Kelly. Ein Kuss in Paris hier bei Schlagerradio.
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0: Was ist los in der Welt der Reichen und Schönen? Jetzt die Promi-News.
1: Hollywood-Star Channing Tatum hat bei der Fußball-WM für jede Menge Lacher gesorgt. Bei einem Spiel von Norwegen gegen Frankreich tauchte der Schauspieler im Trikot und mit blonder Perücke als Doppelgänger von Fußballstar Erling Haaland auf. Der Grund? Tatum wirbt aktuell in einem Nike-Werbespot als Haaland-Double. Im Stadion feierte er mit den norwegischen Fans, machte Selfies und wurde selbst fast zum heimlichen Star des Spiels.
0: Prinzessin Kate hat eine wirklich unglaubliche Leistung vollbracht, eine Extrem-Challenge. Sie bestieg innerhalb von weniger als 24 Stunden die drei höchsten Berge Schottlands, Englands und Wales. Und mit der Aktion sammelt sie Spenden für die Krebsstiftung. Sie wissen ja, sie hatte Krebs, gilt seit Anfang 2025 allerdings als krebsfrei.
1: Bill und Tom Kaulitz haben in München die Deutschlandpremiere des neuen Films Minions und Monsters gefeiert.
3: Banana!
1: Genau, die und Tokyo Hotel Zwillinge leihen dort gleich zwei Figuren ihre Stimmen.
0: Ach was.
1: Bill spricht das kleine Monster Gomi und Tom den Roboter Dort.
0: Ich wäre eher von ausgegangen, dass Heidi Klum dort spricht.
1: Na, die war ja bei dem anderen Disney-Film jetzt erst zu hören. Für Bill war die Synchronrolle eine besondere Herausforderung, weil er tatsächlich mit seinen Fingern im Mund sprechen musste, weil die Figur, die er verkörpert, Tentakel vorm Mund hat.
0: Ach, guck mal an.
1: Und außerdem konnte er jetzt endlich mal seine böse Lache auspacken.
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0: Hier ist der neue Schlager Radio Morgen. Gleich gibt's bei uns Fußballmusik. Max Giesinger, 80 Millionen Fußballtrainer, die wir alle sind. Ja, und Bescheid wissen, warum wir so spielen. Außerdem Dennis Wilms und Anni Perger mit Dürfen wir das?
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8: Ich bin Jerome Nussbaum. Deutschland hat es bei der Fußball-WM nicht ins Achtelfinale geschafft. Im 16. Finale war Schluss. Nach Elfmeterschießen gegen Paraguay stand es 4:5. Torwart Manuel Neuer meldete sich danach aus der Kabine enttäuscht im ZDF zurück.
9: Ja, enttäuschend ist das richtige Wort. Jeder ist traurig, enttäuscht. Es wird jetzt nicht viel gesprochen. Jeder ist so ein bisschen für sich und muss erstmal mit der Situation klarkommen.
8: Angesprochen auf seine Zukunft als Bundestrainer blieb Julian Nagelsmann aber standhaft.
10: Ja, ich stehe zur Verfügung. Wenn der DFB das möchte, dann mache ich die EM28 und wenn nicht, dann müssen sie es mir sagen.
8: Bei der Fußball-WM sind Brasilien und auch Marokko weiter. Brasilien besiegte Japan mit 2:1 in der Nachspielzeit. Marokko konnte sich gegen die Niederlande im Elfmeterschießen durchsetzen mit 3:2. Die Berliner Bäderbetriebe setzen bei Tests gegen Badetote auf künstliche Intelligenz. Damit soll die Sicherheit der Badegäste erhöht werden. Bäderchef Kleinsorg sagte der ARD, Einzelheiten dazu würden noch bekannt gegeben. Mit KI können zum Beispiel Kamerabilder ausgewertet werden. Schon bei auffälligen Bewegungen im Wasser kann das System Alarm schlagen. Auf der A2 bei Brandenburg an der Havel soll der Verkehr spätestens ab Ende der Woche wieder rollen können. Derzeit wird immer noch an Hitzeschäden gearbeitet. So auch auf der A15 Höhe Forst. Der Verkehr wird dort aber Richtung Berlin über die Beschleunigungsspur geleitet. Wann die Schäden beseitigt sein werden, ist derzeit unklar. Nach dem schweren Doppelerdbeben in Venezuela ist die Zahl der Toten inzwischen auf mehr als 1700 gestiegen. Über 5000 Menschen wurden verletzt. Es gelten aber immer noch zehntausende Menschen als vermisst. Mittlerweile sind auch zwei deutsche Teams vor Ort im Einsatz, um die Such- und Rettungsarbeiten zu unterstützen. Der letzte Tag des Tankrabatts zur Entlastung der Autofahrer ist angebrochen. Morgen steigen die Steuern auf Benzin und Diesel wieder. Heute macht der Rabatt noch knapp 17 Cent Nachlass pro Liter aus. Der Tankstellenverband rechnet damit, dass sich das Auslaufen ab morgen bemerkbar machen wird. Die Spritpreise dürfen aber nach wie vor nur einmal am Tag um 12 Uhr mittags angehoben werden.
1: Jetzt kompetent und zuverlässig das Wetter bei uns in Berlin und Brandenburg. Schlagerradio-Wetterreporter melden derzeit 23 Grad in Berlin-Mitte am Alex, 22 Grad in Eberswalde am Zoo, 23 Grad auch in Frankfurt-Oder am Oderturm, 24 Grad in Cottbus am Rathaus, 23 Grad in Potsdam im holländischen Viertel und ebenfalls 22 Grad in Brandenburg am Dom. Der Tag heute startet freundlich. Auch im Tagesverlauf wechseln sich Sonne und Wolken ab. Mit Tageshöchstwerten zwischen 27 bis 31 Grad. Der Schlagerradio-Wetter-Trend. Morgen wechselhafte Sonne und Wolken im Mix mit Regen und gebietsweise auch Gewittern. Und Höchstwerten zwischen 20 bis 22 Grad.
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0: 111 rein nach Berlin, längster Stau heute Morgen, 35 Minuten vor dem Kurt-Schumacher-Platz. Dann 100 Richtung Norden zwischen Britzer Tunnel und Innsbrucker Platz, 26 Minuten in der Gegenrichtung auch, Stop and Go, 10 Minuten extra. Dann stehen Sie derzeit an in Tempelhof in der Arnulfstraße Richtung Munsterdamm, 15 Minuten. Die Avus ist voll vor der Spanischen Allee, 12 Minuten. Extra. Und Behinderungen in Plaue auf der B1, dort jetzt 40 Minuten an der Baustelle. Kommen Sie alle gut an.
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0: Guten Morgen, 4 Minuten nach 8.
1: Guten Morgen.
0: Inka ist nicht da, dafür unsere Amy vom Nachmittag. Herzlich willkommen. Und jetzt 80 Millionen DM-Version Max Giesinger.
11: Schürrle.

0: 11 Minuten nach 8 hier Schlagerradio.
1: Guten Morgen.
0: Gleich gibt's die Hymne für die Klimaanlage für zu Hause. Ohne dich schlafe ich heute Nacht nicht ein. Münchner Freiheit hier bei Schlagerradio.
1: Ja, das war ja ein Spiel gestern Abend, was eigentlich ja noch bis heute früh ging. Aber das war's dann auch mal wieder mit Deutschland und der WM. Ja. So schnell kann's gehen. Das war das 16. Finale und das war's dann auch für uns schon.
0: Ja, also mein Nachbar hat kein Feuerwerk abgeschossen. Ich konnte nachts gut schlafen und feststellen.
1: Ja.
0: Nichts passiert.
1: Ja, ja, wobei es sah ja zwischenzeitlich gar nicht mal so schlimm aus. Der Kai Havertz hat ja auch das Ausgleichstor geschossen, 1:1, aber Er ist, glaube ich, nicht so begeistert von seiner Leistung.
2: Das ist meine zweite WM, zweimal reingeschissen. Das Einzige, was ich sagen kann, ist Entschuldigung. Wir haben uns viel vorgenommen dieses Jahr. Ja, und jetzt wieder zu enttäuschen, ist natürlich kein schönes Gefühl.
0: Ja, ja, auch der Kimmich ist ganz schön sauer, weil eigentlich wollte er gewinnen.
1: Ja, ich glaube, da war er nicht der Einzige.
0: Es hat nicht geklappt.
3: In Deutschland als Kind vom Fernsehen, da war immer Halbfinale, Finale. Natürlich will man das auch den Kindern und den Menschen und der jetzigen Generation geben. Und Fakt ist, dass wir das all den Menschen zu Hause nicht geben konnten. Und das ist sehr, sehr schade, gerade in der Zeit, wo es uns, glaube ich, extrem gut tun würde in Deutschland, wenn wir was haben, worauf wir stolz sein können. Die Nationalmannschaft ist es momentan leider nicht.
1: Ja. Recht hat er.
0: Schade.
1: Aber sind wir mal ehrlich, so Elfmeterschießen, das kann ich mir auch nicht angucken. Ne? Da kriege ich jedes Mal Puls.
0: Ja, das ist immer aufregend und spannend. Aber dass man dann, ich meine, man übt das ja, ne, mit diesem Kasten.
1: Ja, ja.
0: Und der Neue ist zweimal, glaube ich, in die falsche Richtung gesprungen.
1: Ja, ist das nicht auch, also so als ich
0: verrückt.
1: Als Laie, ist das nicht eigentlich auch so eine 50-50-Chance, ob du da jetzt in die richtige Richtung hüpfst oder nicht? Also das ist doch eigentlich Banane. Das ist doch Zufallsprinzip.
0: Ja, aber vielleicht haben sie auch ihre ganze Kraft immer ins Training reingesteckt. So klingt das, wenn der Nagelsmann nochmal über das WM ausberichtet.
4: Ich finde, dass wir echt eine sehr homogene Mannschaft haben, die sich super versteht, die auch immer Gas gegeben hat im Training und sich das jetzt nicht abgezeichnet hat, dass wir heute ausscheiden, auch nicht was Einstellung im Training angeht.
0: Ja, also sich verstehen und gut im Training sein heißt nicht in der Kür das Beste zu geben. Ne?
1: Nee,
0: das
1: leider nicht.
0: Gesehen.
1: Und ich glaube, wir haben uns auch mit dem Schiedsrichter nicht ganz so gut verstanden, wenn ich das mal so rückwirkend
0: betrachte. Wahrscheinlich auch nicht mit Südamerika. Also,
1: also
0: die können halt sehr gut Fußball spielen, muss man sagen.
1: Ja, ja.
0: Ja, wir haben mehr Infos zur Fußballweltmeisterschaft immer um halb hier bei Schlagerradio. Da bringen wir sie nochmal auf den neuesten Stand.

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0: Tolle Nummer mit ein bisschen Country drin. Linda Hesse, Kleinstadt Casanova. Der hat übrigens einen Podcast hier bei uns auf schlagerradio.de. Einfach mal reinklicken. Und auch da entdecken Sie unsere Ernährungsmedizinerin. Aber die ist jetzt schon mal bei uns hier um 20 Minuten nach 8. Schönen guten Morgen, Daniela Kilkowski.
1: Guten Morgen. Was kann man denn tun oder sollte man vielleicht nicht essen, wenn man Arthrose hat?
2: Also es gibt keine Diät dafür, aber es gibt durchaus Richtlinien oder Dinge, die man vermeiden kann. Arthrose ist ja nichts anderes als einen Knorpelschwund sozusagen oder Risse im Knorpel. Und das ist an sich gar nicht schmerzhaft. Das haben sehr viele Menschen im Alter, nimmt das zu. Sonst geht um die Arthritis. Das heißt, wenn sich dann diese Arthrose entzündet. Und das wiederum kann begünstigt werden, indem man sehr viel rotes Fleisch isst, indem man sehr viel Eiweiße isst, sehr viele Milchprodukte isst, indem man auch sehr unregelmäßig isst, sodass man tagsüber eher die Muskeln verbrennt und damit entsteht sehr viel Harnsäure. Und die Harnsäure wiederum legt sich in den Gelenken ab und führt dann zu Entzündungen. Insofern, wer eine Arthrose hat und die Schmerzen, sprich die Arthritis, vermeiden möchte, sollte einfach weniger rotes Fleisch essen, weniger Quark essen, sondern mehr Gemüse, Vollkornprodukte, Reis, Nudeln und auch Vollfettenjoghurt. Das geht auch.
0: Super, Dankeschön, Daniela. Wenn Sie nochmal alles nachlesen, hören oder wollen, gibt's für Sie bei unserem Podcast auf schlagerradio.de.

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1: 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Hier ist Steinbeuge, kultet vor halb.
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5: Für die deutsche Fußballnationalmannschaft ist der Traum vom WM-Gewinn nach 12 Jahren geplatzt. In der Nacht gab es eine Niederlage im Elfmeterschießen gegen Paraguay. 4:5 der Endstand. Wie geht's jetzt weiter, Jerome, in den Schlagerradio-Nachrichten?
6: Damit hat bei der DFB-Elf offenbar niemand gerechnet. Pläne zur vorzeitigen Abreise gab es laut Bundestrainer Nagelsmann nicht. Er muss sich nun Kritik stellen, schloss im ZDF aber einen Rücktritt als Nationalcoach aus.
7: Ja, ich stehe zur Verfügung. Wenn der DFB das möchte, dann mache ich die EM28 und wenn nicht, dann müssen sie es mir sagen.
6: Mit der Schiedsrichterentscheidung, den Treffer zum 2:1 in der Verlängerung nicht zu geben, ist Nagelsmann nicht einverstanden. Er sprach von einem Vollskandal. Erst nach einem Einspruch des Videoassistenten wurde das Tor von Tah aberkannt, wegen eines angeblichen Fouls am Torwart von Paraguay kurz vorher.
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6: Die Görlitzer Brücken in Berlin sind ab morgen auf unbestimmte Zeit gesperrt. Aus Bahnkreisen wurde der ARD bestätigt, dass die ehemaligen Eisenbahnbrücken saniert werden müssen. Wie die Kosten dafür aufgeteilt werden, sei aber noch unklar. Die Polizei in Brandenburg beteiligt sich an der Suche nach einem vermissten Schwimmer. Er war am Sonntagabend auf der Spree-Oder-Wasserstraße in Schmöckwitz verschwunden und könnte sich inzwischen auf Gebiet in Brandenburg befinden. Im Mordprozess gegen einen Palliativarzt in Berlin werden übermorgen die

0: Plädoyers erwartet. Eine psychiatrische Sachverständige hat in der Verhandlung gestern die volle Schuldfähigkeit des 41-Jährigen festgestellt. Demnach sei keine relevante Erkrankung bei ihm zu erkennen. Nicht nur an Autobahnen, sondern auch auf Landstraßen in Brandenburg hat die Hitze Schäden angerichtet. Laut Verkehrsministerium in Potsdam seien die Straßenmeistereien aber vorbereitet gewesen und konnten Schlimmeres mit Splitt und kühlendem Wasser verhindern.
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0: Nach dem WM-Aus für Deutschland ist dafür Brasilien weiter und steht jetzt im Achtelfinale. Gegen Japan gab es einen 2:1-Sieg in der Nachspielzeit. Und Marokko konnte sich im Elfmeterschießen gegen die Niederlande mit 3:2 durchsetzen. Damit spielt Marokko im Achtelfinale gegen Kanada.
2: Jetzt kompetent und zuverlässig das Wetter bei uns in der Region. Der Tag heute startet freundlich in Berlin und Brandenburg. Auch im Tagesverlauf wechseln sich Sonne und Wolken weiterhin ab mit Höchstwerten zwischen 27 bis 31 Grad.
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4: 111 rein nach Berlin, längster Stau heute Morgen, 35 Minuten vor dem Kurt-Schumacher Platz. Dann 100 Richtung Norden zwischen Britzer Tunnel und Innsbrucker Platz, 26 Minuten in der Gegenrichtung auch, Stop and Go, 10 Minuten extra. Dann stehen sie derzeit an in Tempelhof in der Arnulfstraße Richtung Munsterdamm, 15 Minuten. Die Avus ist voll vor der Spanischen Allee, 12 Minuten. Extra. Und Behinderungen in Plaue auf der B1, dort jetzt 40 Minuten an der Baustelle. Kommen Sie alle gut an.
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0: Welthit aus der DDR, der blaue Planet, Karat. Schönen guten Morgen. Rein geht's in diesen Dienstag, der letzte Tag im Juni. Hier ist Schlagerradio.
1: Das ist ja für mich eine sehr ungewohnte Uhrzeit, jetzt hier zu sitzen. Und deshalb ist es natürlich auch ein bisschen schwieriger, rechtzeitig einzuschlafen, durchzuschlafen und generell Schlaf.
0: Auch gerade bei dieser Hitze.
1: Ganz katastrophal. Ja, aber was würdest du denn sagen, wie oft wachst du denn so in der Nacht auf?
0: Ich kann dir das genau von der letzten Nacht erzählen. Ich habe jede Stunde auf die Uhr geschaut. Und dann immer so, es ist 0:22 Uhr, okay. 1:20 Uhr, jede Stunde, ja. Das ist, macht einen wuschig sozusagen, ja.
1: Ja, ich hatte auch gedacht, also irgendwie so 2-3 Mal in der Nacht ist normal, aber Schlafforscher haben jetzt festgestellt, nein, wir wachen bis zu 25 Mal die Nacht auf und merken das gar nicht.
0: Ja, und es ist ungesund, denke ich mal, oder?
1: Ja, naja, auch bei Hotel Matze gab es eine Schlafforscherin, die darüber gesprochen hat. Und sie hat gesagt, bei Menschen mit Schlafproblemen ist auch nicht das Aufwachen das Problem, sondern halt das Einschlafen.
2: Die meisten Menschen wachen zwischen 20 und 30 Mal pro Nacht auf.
0: Das Aufwachen, 20 bis 30 Mal?
2: Also man muss sagen, das Aufwachen gehört zum Schlafen dazu. Für meine Patientinnen und Patienten ist manchmal super entlastend zu erfahren, so hey, dieses Aufwachen ist total normal.
3: Dann merke ich es einfach nicht.
2: Nee, du merkst es einfach nicht. Und auch bei Schlafproblemen, das Aufwachen ist nicht das Problem. Das wieder Einschlafen ist das Problem.
1: Das kennen wir, glaube ich, alle.
0: Sagt Christine Blume, die Schlafforscherin. Ja. Deshalb soll man auch nicht auf die Uhr schauen.
1: Ist richtig, gerade auch nicht auf die Handyuhr, die ganz besonders nicht, weil durch das ganze Blaulicht und so, da wird man gleich wieder wach. Also am besten einfach umdrehen und versuchen.
0: Aber noch schlechter, sage ich dir, wenn die Uhr nicht mehr zeigt, wie spät es ist. Weißt du warum? Weil ich denke, ich wache jetzt gleich aus, es lohnt sich nicht, nochmal einzuschlafen.
1: Es lohnt sich nicht mehr, sich nochmal umzudrehen. Mir geht es 1:1 genauso. Oder in meinem Fall sitzt die Katze daneben und sagt, wenn du schon mal wach bist, ich hätte Hunger.

0: 8:48 mit Marie Reim in diesem Dienstag, hier ist Schlagerradio.
1: Das Wetter bei uns heute in Berlin und Brandenburg. Freundlich, im Tagesverlauf wechseln sich weiterhin Sonne und Wolken ab, mit Tageshöchstwerten zwischen 27 bis 31 Grad.
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1: Und bei uns jetzt ist der Andi. Schönen guten Morgen.
3: Hallo, guten Morgen.
4: Guten Morgen. So, heute ist mal wieder Zeit für Dr. Strieche, aber unseren Zahnarzt Dr.
3: Ui.
4: Strieche. Ja. Emmy, da muss man dazu sagen, da hast du wenig Text, also ja, ein kleines bisschen Improvisation am Anfang, denn du bist die Sprechstundenhilfe.
1: Oh, okay.
4: Mir fällt eigentlich der aktuelle Name gar nicht ein. Kennst du den vielleicht?
3: Nein, ist das englischer Begriff.
1: Ist das nicht auch
3: wieder
1: sowas wie medizinische Fachangestellte oder sowas?
3: Oh, aber das muss auch noch MFA? Auf Englisch geben hier.
1: Ich würde mal sagen, die das nicht immer so.
3: Es ist ein MFB mit Bohren hier, ne? Wie das beim Zahnarzt sich so hingehört.
4: MFA war doch, glaube ich, mit Freunden ausgehen, oder? Oder war das was anderes? Ah, nee, das war okay. Jetzt kommt gleich der Satz von Norman.
3: Ja, ich bohr schon mal, ja.
4: Was machst du denn? Achso, du bohrst schon. Ja, Herr schon Schmidt, wo tut's denn weh? Wird jetzt dein Satz gleich sein? Ja.
1: Ja, klingt nach viel Karies, Mensch.
4: Ja, ja. Und dein zweiter Satz dann, na, da brauchen Sie dringend eine Krone.
3: Okay, ich bin gespannt, ob der Andi sich hier reintraut.
4: Ich gehe erstmal wieder vor die Tür.
1: Tschüsschen, ja.
3: Ach ja, so schön, es macht so viel Spaß zu bohren bei dieser Hitze.
1: Das kann ich mir vorstellen.
3: Das heißt aber hier viel. Und der nächste kommt.
1: Ja, herzlich willkommen in der Zahnarztpraxis Dr. Strich. Was können wir für Sie tun?
4: Ich habe einen Termin beim Herrn Doktor. Da tut mir ein bisschen der Zahn weh gerade.
3: Ja, das freut mich. Ja.
1: Da geht sie doch ruhig durch.
3: Ja.
4: Danke.
3: Guten Tag, Herr Schmidt.
4: Der Stuhl ist ja irgendwie schon bequem, muss man ja mal sagen. Ne? Ja. Also, das hat was.
3: Und
4: ne?
3: Ich bin ja neugierig, wo tut's Ihnen weh? Ich habe hier schon den Bohrer in der Hand und möchte loslegen.
4: Also, da links oben da, hier hinten. Ah!
3: Was?
4: Ah!
3: Ja, das sieht natürlich kacke aus da drin. Aber muss ich ja sagen, Sie brauchen dringend eine Krone.
4: Na, endlich mal jemand, der das erkennt. Dankeschön, Herr Doktor.

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0: Hier ist der neue Schlager Radio Morgen mit Inka und Norman. Aber Inka hat noch frei. Morgen ist sie wieder zurück. Dafür ist die Emi am Start.
1: Hallo. Ja,
0: schön, dass du da bist. Petro Basile mit Sommermusik gleich bei uns nach 9 und auch Kerstin Ott.
1: Und wir haben sie gefragt, ob sie Tipps für uns und untereinander haben, was man denn tun kann, um besser einzuschlafen.
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7: Ich bin Jerome Nussbaum. Deutschland hat es bei der Fußball-WM nicht ins Achtelfinale geschafft. Im 16. Finale war Schluss. Nach Elfmeterschießen gegen Paraguay stand es 4:5. Torwart Manuel Neuer meldete sich danach aus der Kabine enttäuscht im ZDF zurück.
8: Ja, enttäuschend ist das richtige Wort. Jeder ist traurig, enttäuscht. Es wird jetzt nicht viel gesprochen. Jeder ist so ein bisschen für sich und muss erstmal mit der Situation klarkommen.
7: Angesprochen auf seine Zukunft als Bundestrainer blieb Julian Nagelsmann aber standhaft.
9: Ja, ich stehe zur Verfügung. Wenn der DFB das möchte, dann mache ich die EM28 und wenn nicht, dann müssen sie es mir sagen.
7: Bei der Fußball-WM sind Brasilien und auch Marokko weiter. Brasilien besiegte Japan mit 2:1 in der Nachspielzeit. Marokko konnte sich gegen die Niederlande im Elfmeterschießen durchsetzen mit 3:2. Die Berliner Bäderbetriebe setzen bei Tests gegen Badetote auf künstliche Intelligenz. Damit soll die Sicherheit der Badegäste erhöht werden. Bäderchef Kleinsorg sagte der ARD, Einzelheiten dazu würden noch bekannt gegeben. Mit KI können zum Beispiel Kamerabilder ausgewertet werden. Schon bei auffälligen Bewegungen im Wasser kann das System Alarm schlagen. Auf der A2 bei Brandenburg an der Havel soll der Verkehr spätestens ab Ende der Woche wieder rollen können. Derzeit wird immer noch an Hitzeschäden gearbeitet. So auch auf der A15 Höhe Forst. Der Verkehr wird dort aber Richtung Berlin über die Beschleunigungsspur geleitet. Wann die Schäden beseitigt sein werden, ist derzeit unklar. Nach dem schweren Doppelerdbeben in Venezuela ist die Zahl der Toten inzwischen auf mehr als 1700 gestiegen. Über 5000 Menschen wurden verletzt. Es gelten aber immer noch zehntausende Menschen als vermisst. Mittlerweile sind auch zwei deutsche Teams vor Ort im Einsatz, um die Such- und Rettungsarbeiten zu unterstützen. Der letzte Tag des Tankrabatts zur Entlastung der Autofahrer ist angebrochen. Morgen steigen die Steuern auf Benzin und Diesel wieder. Heute macht der Rabatt noch knapp 17 Cent Nachlass pro Liter aus. Der Tankstellenverband rechnet damit, dass sich das Auslaufen ab morgen bemerkbar machen wird. Die Spritpreise dürfen aber nach wie vor nur einmal am Tag um 12 Uhr mittags angehoben werden.
1: Jetzt kompetent und zuverlässig das Wetter bei uns in Berlin und Brandenburg. Schlagerradio-Wetterreporter melden derzeit 23 Grad in Berlin-Mitte am Alex, 22 Grad in Eberswalde am Zoo, 23 Grad auch in Frankfurt oder am Oderturm, 24 Grad in Cottbus am Rathaus, 23 Grad in Potsdam im holländischen Viertel und ebenfalls 22 Grad in Brandenburg am Dom. Der Tag heute startet freundlich, auch im Tagesverlauf wechseln sich Sonne und Wolken ab, mit Tageshöchstwerten zwischen 27 bis 31 Grad. Der Schlagerradio-Wetter-Trend, morgen wechselhafte Sonne und Wolken im Mix mit Regen und gebietsweise auch Gewittern und Höchstwerten zwischen 20 bis 22 Grad.
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0: 35 Minuten Stau auf der Berliner Stadtautobahn Richtung Norden zwischen Britzer Tunnel und Grenzallee. Dann Richtung Treptower Park 30 Minuten. Auf der 111 rein nach Berlin vor Charlottenburg 19 Minuten. Außerdem klemmt der Saatwinkler Damm Richtung Beusselstraße aktuell dort 14 Minuten einplanen. Avos vor der Spanischen Allee 12. Kommen Sie alle gut an.
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0: 9:04. Schönen Dienstag.
1: Hallo.
0: Emi vom Nachmittag heute Morgen bei uns in Inka hat heute noch frei. Genießen Sie die Sonne. Jetzt mit Kerstin.

0: So klingt der Sommer. Gute Laune Musik bei Schlagerradio Petro Basile. Hallo, herzlich willkommen.
1: Guten Morgen.
0: Wir haben es jetzt 10 Minuten nach 9. Das klingt schon nach einer warmen Meeresbrise.
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1: kalt, fand ich gut.
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0: 19 Minuten nach 9, Marina Marx, die muss aufpassen, dass sie nicht irgendwo wieder hinfällt, ja? Stürzt ja häufiger mal in Shows. Bei uns ist ja alles sicher. Hier Schlagerradio, ihre Tipps zum guten Schlafen. Wir haben mitbekommen, 25 Mal wären wir in der Nacht wach. Besonders, wenn Deutschland gewonnen hätte beim Fußball und der Nachbar eine Rakete hochgeschossen hätte. Aber es ist nicht passiert, deshalb, ich konnte diesmal gut schlafen, ja.
1: Ja, bei mir war noch ein bisschen warm, also so langsam kühlt es runter, so Stück für Stück, aber noch ein bisschen am Schwitzen abends.
0: Ja, also was sind so Ihre Tipps zum besten Einschlafen?
1: Ja, der Christian hat uns zum Beispiel geschrieben, Augen zu und fertig. Also bei ihm scheint das gar kein Problem zu sein mit dem Einschlafen, das freut uns sehr.
0: Das kenne ich von der Inka, die schläft im Stehen sofort ein hier auch, ja.
1: Das kann ich mir vorstellen, um die Uhrzeit wundert mich das nicht, ehrlicherweise.
0: Ja, und dann hat hier uns Anita einen tollen Tipp geschickt. Wenn sie 2 Stunden vor dem Schlafengehen Melone isst, kann sie seelenruhig schlafen.
1: Na, jetzt würde mich interessieren, welche Melone? Wassermelone, Honigmelone, Cantaloupe-Melone?
0: Ja, du probierst einfach mal alle durch und dann merkst du das, wo du am besten schlafen kannst. Aber gut, ich habe das Gefühl, so eine Melone, die rumpelt ganz schön im Magen. Aber gut,
1: ja, naja, wer weiß. Mal, ja. Ansonsten haben wir hier auch noch von Holger. Entweder macht er Schlagerradio an, wo ich mir dachte, das wäre für mich gar nicht möglich. Ich würde ja jeden Song mitsingen wollen, also da wäre gar nicht mehr ein Schlaf zu denken. Oder er hört die 3 Fragezeichen. Bei mir sind es ja tatsächlich die 3 Ausrufezeichen, also das weibliche Pendant dazu.
0: Achso, das gibt's auch.
1: Ja.
0: Guck mal an.
1: Ja.
0: Ja, also haben Sie ein paar Tipps bekommen zum Schlafen, dann wünschen wir Ihnen jetzt eine gute Nacht.

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2: Die deutsche Fußballnationalmannschaft ist der Traum vom WM-Gewinn nach 12 Jahren geplatzt. In der Nacht gab es eine Niederlage im Elfmeterschießen gegen Paraguay. 4:5 der Endstand. Wie geht's jetzt weiter, Jerome, in den Schlagerradio-Nachrichten?
3: Damit hat bei der DFB-Elf offenbar niemand gerechnet. Pläne zur vorzeitigen Abreise gab es laut Bundestrainer Nagelsmann nicht. Er muss sich nun Kritik stellen, schloss im ZDF aber einen Rücktritt als Nationalcoach aus.
4: Ja, ich stehe zur Verfügung. Wenn der DFB das möchte, dann mache ich die EM28 und wenn nicht, dann müssen Sie es mir sagen.
3: Mit der Schiedsrichterentscheidung, den Treffer zum 2:1 in der Verlängerung nicht zu geben, ist Nagelsmann nicht einverstanden. Er sprach von einem Vollskandal. Erst nach einem Einspruch des Videoassistenten wurde das Tor von Tah aberkannt, wegen eines angeblichen Fouls am Torwart von Paraguay kurz vorher.
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3: Die Deutsche Bank schließt ihr Ausstellungszentrum Palais Populaire in Berlin. Zum Abschied im November ist ein großes Kulturfestival geplant. Das Kunstzentrum war 2018 unter den Linden eröffnet worden. Spätestens Ende der Woche soll der Verkehr auf der A2 bei Brandenburg an der Havel wieder rollen können. Es wird immer noch an Hitzeschäden gearbeitet. Ebenfalls auf der A15 Höhe Forst. Der Verkehr wird dort aber Richtung Berlin über die Beschleunigungsspur geleitet. Das Arbeitsgericht Berlin hat die Kündigung einer Abteilungsleiterin des Zahnärzteversorgungswerks für unwirksam erklärt. Die betroffene Managerin war demnach mit ihrer Klage größtenteils erfolgreich. Die Kündigung stand im Zusammenhang mit hohen Verlusten wegen fehlgeschlagener Investments. In Cottbus und der Niederlausitz haben die Aktionswochen zum Christopher Street Day begonnen, unter anderem an Schulen.

0: Bei Vereinen und an der BTU wurden Regenbogenflaggen gehisst.
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0: Bei der Fußball-WM sind Brasilien und auch Marokko weiter. Brasilien besiegte Japan mit 2:1 in der Nachspielzeit. Marokko konnte sich gegen die Niederlande im Elfmeterschießen durchsetzen mit 3:2.
2: Jetzt kompetent und zuverlässig das Wetter bei uns in der Region. Der Tag heute startet freundlich in Berlin und Brandenburg. Auch im Tagesverlauf wechseln sich Sonne und Wolken weiterhin ab mit Höchstwerten zwischen 27 bis 31 Grad.
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4: 35 Minuten Stau auf der Berliner Stadtautobahn Richtung Norden zwischen Britzertunnel und Grenzallee. Dann Richtung Treptower Park 30 Minuten. Auf der 111 rein nach Berlin vor Charlottenburg 19 Minuten. Außerdem klemmt der Saatwinkler Damm Richtung Beusselstraße aktuell dort 14 Minuten einplanen. AWOS vor der Spanischen Allee 12. Kommen Sie alle gut an.
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0: Das ist die Hymne von Andrea Berg. Hat übrigens einen eigenen Radiosender. Ja, bei uns. Ja. Auf schlagerradio.de und in der App einfach mal reinklicken. Nonstop gibt's Andrea Berg. Schönen guten Morgen. Emi ist hier bei uns. Wir starten hinein in diesen Dienstagmorgen gleich mit Roland Kaiser.
1: Ich habe heute Morgen was ganz Lustiges mal wieder im Internet rausgefunden. Okay. Und zwar, natürlich, es war die letzten Tage warm und da kommt es ja auch vermehrt zu Waldbränden oder die Gefahr steigt zumindest. Und was macht man denn da als privater Feuerwehrmann, wenn man unterwegs ist, nicht ausgerüstet ist, aber jetzt sieht, da drüben bei Oma Gerda fängt die Hecke an zu brennen?
0: Ja, was macht man dann? Schnell eine Wasserflasche sich holen, drüber schütten?
1: Nee, das hat zu lange gedauert. Ein junger Feuerwehrmann aus Hildesheim hat sich dazu entschieden, an seinen Eigenschlauch zu greifen sozusagen und das einfach auszupinkeln.
0: Dass man das auch gleich Schlauch nennen muss.
1: Doch, das Gute ist tatsächlich auch die Kommentare darunter. Da gab es zum Beispiel die Frage, ob er denn jetzt noch eine Anzeige bekommt wegen Wildpinkeln. Ist in Deutschland ja auch nicht zulässig. Aber am besten fand ich, zwischen Straftat und Heldentat ist ein strahldünner

0: 9 Minuten vor 10, hier ist Schlagerradio, hör auf dein Herz. Was hast denn du hier in der Hand? Das ist so ein Kabel.
1: Ja, oh, wo, wieder, jetzt rein oder raus? Also ich weiß ja gar nicht.
0: Ja, müssen wir achten. Also es kann jetzt zu kleinen Ausfällen bei DRB und UKW kommen in Berlin-Brandenburg. Wir reparieren da was, legen diese Leitung jetzt wieder neu und mal gucken, was passiert. Also nicht, keine Sorge, ja.
1: Nicht versagen.

0: Hier ist der neue Schlagerradio Morgen. Amy, das war großartig mit dir die zwei Tage. Morgen,
1: ja, ich fand's auch toll.
0: Ist die Inka wieder da? Ja, und wir wünschen Ihnen jetzt viel Spaß mit Andy Schmidt. Und morgen haben wir dann auch Kavila bei uns als Gast.
1: Ja.
0: Die spricht über ihre neue Single Sommerregen. Und ich spiele da Andy gleich mal hier nach 10 bei uns. Also Amy nochmal, Dankeschön, dass du hier warst.
1: Sehr gerne.
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12: Ich bin Jerome Nussbaum. In Berlin hatte es einen weiteren Badetoten gegeben. Im Landwehrkanal wurde gestern Nachmittag ein Schwimmer beobachtet, der im U-Bahnhafen plötzlich unterging und dann ertrunken ist. Zeugen alarmierten die Rettungskräfte. Später konnte ein Notarzt nur noch den Tod feststellen. Brandenburgs Infrastrukturminister Krumbach reagiert skeptisch auf die Forderung, Hitzeschutz zu einer Pflichtaufgabe der Kommunen zu machen. Durch die Umdefinition stehe nicht automatisch mehr Geld zur Verfügung, sagte er der ARD. Damit reagiert er auf eine Forderung des Deutschen Städtetags. Vizepräsident Konrad hatte gesagt, wenn Hitzeschutz eine Pflichtaufgabe wäre, müsse der Bund den Kommunen dafür genug Geld geben. Bisher ist es eine freiwillige Aufgabe. Der Bund sieht die Länder und Kommunen in der Pflicht und hält die Mittel aus dem Sondervermögen für ausreichend. Nach dem vorzeitigen WM-Aus für die deutsche Fußballnationalmannschaft ist die Zukunft von Bundestrainer Nagelsmann unsicher. Er selbst sagte nach der Niederlage gegen Paraguay, er stehe dem DFB weiter zur Verfügung. Ob er tatsächlich auch bei der EM in 2 Jahren noch auf der Bank sitzen wird, entscheidet sich in den kommenden Tagen.
13: Sportdirektor Rudi Völler hält zwar zu Julian Nagelsmann, er sei aber nicht der DFB alleine, sagte er. Jeder wisse, wie er zu Julian stehe. Er sei immer noch ein absoluter Top-Trainer. Außerdem sei er überzeugt, dass Nagelsmann wahrscheinlich der Richtige ist, weiterzumachen. In den nächsten 1-2 Tagen werde man sich nochmal zusammensetzen. Dann werde man sehen. Noch in der Nacht ist die Nationalmannschaft ins Trainingslager zurückgeflogen. Jedem Spieler steht es nun frei, abzureisen. Noah Ulrich, Redaktion.
12: Mehr als 300 Getränkehersteller sprechen sich in einem offenen Brief gegen die geplante Zuckersteuer aus. Sie warnen vor einer zusätzlichen Belastung für Unternehmen und Verbraucher. Es fehlten aus ihrer Sicht Belege für die Wirksamkeit einer solchen Steuer. Die Branche habe bereits auf Eigeninitiative den Zuckergehalt marktrelevanter Erfrischungsgetränke um rund 15% gesenkt. Die Bundesregierung plant die neue Abgabe ab 2028. Die Einnahmen sollen in die gesetzliche Krankenversicherung fließen.
14: Jetzt kompetent und zuverlässig das Wetter hier bei uns in Berlin und Brandenburg. Unsere Schlagerradio-Wetterreporter melden aktuell 24 Grad in Berlin mit am Alex, 22 in Eberswalde am Zoo. Wir haben 23 Grad in Frankfurt oder am Oderturm und auch in Cottbus am Rathaus, 23 in Potsdam im holländischen Viertel und 22 in Brandenburg am Dom. Heute ist bei uns wechselnd bewölkt. Im Norden Brandenburgs bis Berlin meist niederschlagsfrei. In den übrigen Gebieten im Tagesverlauf meist Schauer. Im Süden und Südosten Brandenburgs auch einzelne Gewitter. Die Höchstwerte bis 28 Grad. Im Schlagerradio Wettertrend morgen am Mittwoch erstmal überwiegend stark bewölkt, gebietsweise mit Regen und Gewittern. Später dann Auflockerungen bei 23 bis 25 Grad.
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14: Es ist 10:04. Schönen Vormittag auf die Straße, liebe Autofahrer. Stau gibt's aktuell auf der A100 zwischen Grenzallee und Innsbrucker Platz. Hier bitte mal 36 Minuten mehr Zeit einplanen. Auf der B1 zwischen Andreasstraße und Spandauer Straße in der Karl-Marx-Allee. Da sind wir bei 15 Minuten. Und die A100 nochmal zwischen Schmargendorf und Tempelhofer Damm. Aktuell hier 12 Minuten Verzögerung. In Brandenburg gibt's ein bisschen Stau, und zwar in Richtung Avus, dort bitte mal mit 7 Minuten Verzögerung rechnen. Und Blitzer habe ich aktuell in Berlin, Lichtenberg, und zwar in der Köpenicker Chaussee, dort in der 50er-Zone. Haben Sie auch noch was für uns entdeckt, Staus oder Blitzer, dann sagen Sie uns gerne Bescheid. 08000 79 89 99. Kommen Sie gut an.
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14: Ich wünsche einen schönen Dienstagvormittag und Kerstin eine gute Besserung. Spliff habe ich gleich für Sie musikalisch und Carbonara. Jetzt erstmal DJ Herzbeat.

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0: Schönen Vormittag hier, Schlagerradio. Hör auf dein Herz mit Wolfgang Petri. Und gleich habe ich unseren Schlagerradio-Star 2026, Kavila, mit ihrer aktuellen neuen Single, den Sommerregen.
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0: Gute Nachrichten für alle Enkel, die sich ständig Sorgen um ihre Großeltern machen. Ein 18-jähriger Abiturient aus Bayern, der hat den perfekten Bodyguard gegen Telefonbetrüger erfunden. Einen KI-Opa. Die künstliche Intelligenz geht einfach stellvertretend ans Telefon, wenn eine unbekannte Nummer anruft. Und sie verwickelt die Betrüger in endlose, täuschend echte Gespräche über das Wetter oder die Enkelkinder und klaut den Kriminellen so wertvolle Zeit, bis sie frustriert aufgeben. Eine absolut geniale Erfindung, die zeigt, unsere Jugend nutzt Technik genau richtig, um die ältere Generation zu schützen. Ein fettes Lob für dieses Projekt.

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4: Ich bin Jerome Nussbaum. Die Berliner Senatskanzlei prüft im Fall des kurzzeitigen Digitalstaatssekretärs Hund, ob Anspruch auf Übergangsgeld besteht. Dabei gehe es auch um die Frage, ob seine Ernennung zurückgenommen werden kann, berichtet die ARD. Hund war von Anfang März bis Mitte Mai Staatssekretär und für die Modernisierung der Verwaltung zuständig. Im Beamtenversorgungsgesetz ist geregelt, dass er Anspruch auf rund 50.000 Euro Übergangsgeld hätte. Mit Blick auf Klimaanpassungen sieht Brandenburgs Infrastrukturminister Krumbach das Land gut aufgestellt. Seit 3 Jahren gäbe es eine ressortübergreifende Strategie, sagte er der ARD. Kommunen würden unter anderem bei Frischluftachsen, der Entsiegelung der Flächen und dem Einsatz heller Straßenbeläge unterstützt. Gleichzeitig betonte er aber, dass angesichts der jüngsten Hitzeprobleme auf Straßen, Schienen und in Wohnungen noch viel zu tun sei. Ein halbes Jahr ist seit dem tagelangen Stromausfall im Südwesten Berlins vergangen und die Ermittlungen dazu dauern immer noch an. Auf Anfrage einer Nachrichtenagentur wollte die Bundesanwaltschaft in Karlsruhe keine weiteren Angaben machen. Die Ermittler hatten für Hinweise zu den linksextremen Tätern eine Belohnung von 1 Million Euro ausgesetzt. Die Frist dafür ist schon seit Ende Februar abgelaufen. Von einem Verhandlungserfolg ist bisher nichts bekannt. Nach dem Tod einer Frau bei einem Bungalowbrand am Kremener See ist die Identität geklärt. Es handelt sich um eine 73-Jährige. Noch steht laut Staatsanwaltschaft aber das toxikologische Gutachten aus. Die Frau war am 8. Juni geborgen worden. Der Brand war 3 Tage vorher ausgebrochen. Die Einsatzkräfte kamen nur schwer voran, weil Einsturzgefahr bestand.
5: Jetzt kompetent und zuverlässig das Wetter hier bei uns in der Region. Heute ist es bei uns wechselnd bewölkt und besonders zum Nachmittag kann es Schauer und teils auch Gewitter geben. Das Ganze bei bis zu 28 Grad. Im Schlagerradio Wettertrend morgen der Mittwoch erstmal überwiegend stark bewölkt. Gebietsweise mit Regen und Gewitter, später dann auch Auflockerungen bei bis zu 25 Grad.
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0: Hallo auf die Straßen, liebe Autofahrer. 3 Minuten nach 11:30. Wir schauen auf die Straßen in Berlin. Da gibt es momentan Stau und zwar auf der B96 Mehringdamm bis Hallisches Ufer. Dort bitte mal 26 Minuten mehr Zeit einplanen. Auf dem Stadtring zwischen Buschkrugallee und Innsbrucker Platz sind wir bei 22 Minuten und auf der Seestraße zwischen Sylterstraße und Reinickendorfer Straße bitte mal 12 Minuten mehr Zeit einplanen. 10 Minuten dann auch nochmal auf dem Stadtring zwischen Schmargendorf und Tempelhofer Damm. In Brandenburg momentan keine größeren Staus auf den Autobahnen. Wir haben Blitzer in Berlin, Kurfürstendamm in Charlottenburg in der 50er und Hohenstaufenstraße in Schöneberg ebenfalls in der 50er. Wenn Ihnen noch was aufgefallen ist, Staus oder Blitzer, Sie wissen Bescheid, gerne kostenlos anrufen oder WhatsApp an die 08000 79 89 99. Kommen Sie gut an.
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0: Hier Schlagerradio, hör auf dein Herz mit dem aktuellen Hit von Joey Heindle und gleich habe ich Klee für Sie. Jetzt mal Hand aufs Herz, wer von Ihnen stand auch schon mal am Urlaubsort im Hotel und hat gemerkt, dass die Zahnbürste, die Badehose oder der absolute Albtraum, das Ladekabel noch zu Hause auf dem Küchentisch liegen? Ja, da geht der Albtraum schon los. Und heute bekämpfen wir mal die Vergesslichkeit vor der Abreise. Meine Kollegin Mathilde aus der Schlagerradio-Redaktion, die hat sich da nämlich mal schlau gemacht. Sag mal, wie stellen wir uns denn am schlausten an, dass dieses Jahr wirklich alles im Koffer landet, was da auch rein soll?
1: Ja, der klassische handgeschriebene Zettel, der wird ja meist genau dann weggeworfen, wenn man ihn braucht. Und mein Tipp für dieses Jahr, holt euch Unterstützung auf Smartphone. Es gibt geniale, kostenlose Packlisten-Apps wie zum Beispiel Packpoint oder Packteo. Das Coole daran ist, ihr geht einfach euer Reiseziel ein, wie lange ihr bleibt und was ihr vorhabt, wie zum Beispiel Strandurlaub mit Kind. Und die App, die checkt automatisch das Wetter vor Ort und schmuckt euch eine maßgeschneiderte Liste aus, die ihr nur noch digital abhaken müsst. Also schneller und sicherer geht's einfach nicht.
0: Die App, die denkt also quasi für mich mit, genau das, was ich vor dem Urlaub brauche. Laden Sie sich einfach mal das Ding runter und dann geht's auch dann schon bald vielleicht für Sie ab auf große Reise, ohne dass Sie irgendwas vergessen. Hier Schlagerradio, hör auf dein Herz, jetzt mit Musik von Klee und Sommer.

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0: auf dein Herz. Andy Schmidt ist hier gleich mit Stereo Act und Hallöchen. Außerdem freuen wir uns auf Vincent Weiss, Nick B. und Pietro Basile. Und unsere Schlagerradio-Experten beschäftigen sich heute mit dem Thema Tierversicherungen. Gleich mehr dazu.
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6: Ich bin Jerome Nussbaum. In Berlin hatte es einen weiteren Badetoten gegeben. Im Landwehrkanal wurde gestern Nachmittag ein Schwimmer beobachtet, der im U-Bahnhafen plötzlich unterging und dann ertrunken ist. Zeugen alarmierten die Rettungskräfte. Später konnte ein Notarzt nur noch den Tod feststellen. Brandenburgs Infrastrukturminister Krumbach reagiert skeptisch auf die Forderung, Hitzeschutz zu einer Pflichtaufgabe der Kommunen zu machen. Durch die Umdefinition stehe nicht automatisch mehr Geld zur Verfügung, sagte er der ARD. Damit reagiert er auf eine Forderung des Deutschen Städtetags. Vizepräsident Konrad hatte gesagt, wenn Hitzeschutz eine Pflichtaufgabe wäre, müsse der Bund den Kommunen dafür genug Geld geben. Bisher ist es eine freiwillige Aufgabe. Der Bund sieht die Länder und Kommunen in der Pflicht und hält die Mittel aus dem Sondervermögen für ausreichend. Nach dem vorzeitigen WM-Aus für die deutsche Fußballnationalmannschaft ist die Zukunft von Bundestrainer Nagelsmann unsicher. Er selbst sagte nach der Niederlage gegen Paraguay, er stehe dem DFB weiter zur Verfügung. Ob er tatsächlich auch bei der EM in 2 Jahren noch auf der Bank sitzen wird, entscheidet sich in den kommenden Tagen.
7: Sportdirektor Rudi Völler hält zwar zu Julian Nagelsmann, er sei aber nicht der DFB alleine, sagte er. Jeder wisse, wie er zu Julian stehe. Er sei immer noch ein absoluter Top-Trainer. Außerdem sei er überzeugt, dass Nagelsmann wahrscheinlich der Richtige ist, weiterzumachen. In den nächsten 1-2 Tagen werde man sich nochmal zusammensetzen. Dann werde man sehen. Noch in der Nacht ist die Nationalmannschaft ins Trainingslager zurückgeflogen. Jedem Spieler steht es nun frei, abzureisen. Noah Ulrich, Redaktion.
6: Mehr als 300 Getränkehersteller sprechen sich in einem offenen Brief gegen die geplante Zuckersteuer aus. Sie warnen vor einer zusätzlichen Belastung für Unternehmen und Verbraucher. Es fehlten aus ihrer Sicht Belege für die Wirksamkeit einer solchen Steuer. Die Branche habe bereits auf Eigeninitiative den Zuckergehalt marktrelevanter Erfrischungsgetränke um rund 15% gesenkt. Die Bundesregierung plant die neue Abgabe ab 2028. Die Einnahmen sollen in die gesetzliche Krankenversicherung fließen.
0: Jetzt kompetent und zuverlässig das Wetter hier bei uns in Berlin und Brandenburg. Unsere Schlagerradio-Wetterreporter melden aktuell 24 Grad in Berlin mit am Alex, 22 in Eberswalde am Zoo. Wir haben 23 Grad in Frankfurt oder am Oderturm und auch in Cottbus am Rathaus, 23 in Potsdam im holländischen Viertel und 22 in Brandenburg am Dom. Heute ist bei uns wechselnd bewölkt. Im Norden Brandenburgs bis Berlin meist niederschlagsfrei. In den übrigen Gebieten im Tagesverlauf meist Schauer. Im Süden und Südosten Brandenburgs auch einzelne Gewitter. Die Werte bis 28 Grad. Im Schlagerradio Wettertrend morgen am Mittwoch erstmal überwiegend stark bewölkt, gebietsweise mit Regen und Gewittern. Später dann Auflockerungen bei 23 bis 25 Grad.
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0: Es ist 3:03, hallo auf die Straße, liebe Autofahrer. Gibt Stau in Berlin momentan in der Arnulfstraße bis Brellenweg. Hier bitte mal 13 Minuten mehr Zeit einplanen. Auf der A100 zwischen Gradestraße und Innsbrucker Platz 12 Minuten und auf der B2 in der Karl-Liebknecht-Straße zwischen Alexanderplatz und Spandauer Straße 9 Minuten. In Brandenburg keine größeren Staus im Moment. In der Hohen Staufenstraße in Schöneberg wird aber geblitzt in der 50er und Kolonnenstraße in Schöneberg in der 50er. Wenn Sie auch noch was für uns haben, dann gerne Bescheid sagen. 08000 79 89 99. Kommen Sie gut an.
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0: Hallo, schönen Vormittag. Mary Rose gibt's jetzt gleich für Sie. Leider liebe ich dich immer noch. Und den Anfang, den machen jetzt Stereo Act und die sagen Hallöchen.

Mary Rose gehört hier bei Schlagerradio. Hör auf dein Herz. Gleich Musik von Vincent Weiss hier für Berlin und Brandenburg und kurz für immer. Und dann hören wir mal auf unsere Schlagerradio-Experten.

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0: Hier Schlagerradio, hör auf dein Herz mit Nick P. Und gleich freuen wir uns auf Keimzeit und Klingklang.
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0: Jeder, der ein Auto hat, hat eine Kfz-Versicherung. Aber nicht jeder, der ein Haustier hat, hat es auch versichert. Dabei liegt das Risiko für Krankheiten oder Operationen hier bei fast 100%. Wie wir die Sicherheit unserer Lieblinge sorgen, das weiß Expertin Juliane Mochimi von der Agila Haustierversicherung. Warum entscheiden sich denn Halterinnen und Halter trotzdem oft gegen eine Tierversicherung?
2: Viele unterschätzen, wie häufig gerade ältere Tiere medizinische Versorgung brauchen. Andere nehmen an, dass der Abschluss mit viel Aufwand verbunden sei, was aber gar nicht stimmt. Vielleicht zögern sie auch, weil sie die Beiträge sparen wollen oder weil sie der Meinung sind, sie könnten das Geld regelmäßig zur Seite legen, um dann im Krankheitsfall eben einfach so aus eigener Tasche alles zahlen zu können. Das klappt aber nicht immer, denn die Krankheit oder die Operation wartet nicht, bis die Summe angespart ist.
0: Wie gehen wir denn am besten vor, wenn wir eine Versicherung für unser Haustier abschließen möchten?
2: Bevor eine Tierkrankenversicherung abgeschlossen wird, lohnt es sich zu überlegen, welcher Schutz die passende Lösung ist. Ist ein bisschen vergleichbar mit dem Auto. Da gibt es einmal die Vollkaskoversicherung, die rund um alles absichert. Das wäre in unserer Branche die umfassende Tierkrankenversicherung. Wer einen etwas kostengünstigeren Teilschutz will, für den gibt es beim Auto die Teilkasko und beim Haustier die OP-Versicherung.
0: Alles klar, vielen Dank für die Informationen.

0: das war ja ein Spiel gestern Abend. Das war's dann auch mal wieder mit Deutschland und der WM. Ja. So schnell kann's gehen. Das war das 16. Finale.
1: Meine zweite WM, zweimal reingeschissen.
2: Ich bin gerade in der Zeit, wo es uns, glaube ich, extrem gut tun würde in Deutschland, wenn wir was haben, worauf man stolz.
0: Auch mal wieder mit Deutschland und der WM. Ja. So schnell kann's gehen.

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5: Ich bin Jerome Nussbaum. Die Berliner Senatskanzlei prüft im Fall des kurzzeitigen Digitalstaatssekretärs Hund, ob Anspruch auf Übergangsgeld besteht. Dabei gehe es auch um die Frage, ob seine Ernennung zurückgenommen werden kann, berichtet die ARD. Hund war von Anfang März bis Mitte Mai Staatssekretär und für die Modernisierung der Verwaltung zuständig. Im Beamtenversorgungsgesetz ist geregelt, dass er Anspruch auf rund 50.000 Euro Übergangsgeld hätte. Mit Blick auf Klimaanpassungen sieht Brandenburgs Infrastrukturminister Krumbach das Land gut aufgestellt. Seit 3 Jahren gäbe es eine ressortübergreifende Strategie, sagte er der ARD. Kommunen würden unter anderem bei Frischluftachsen, der Entsiegelung der Flächen und dem Einsatz heller Straßenbeläge unterstützt. Gleichzeitig betonte er aber, dass angesichts der jüngsten Hitzeprobleme auf Straßen, Schienen und in Wohnungen noch viel zu tun sei. Ein halbes Jahr ist seit dem tagelangen Stromausfall im Südwesten Berlins vergangen und die Ermittlungen dazu dauern immer noch an. Auf Anfrage einer Nachrichtenagentur wollte die Bundesanwaltschaft in Karlsruhe keine weiteren Angaben machen. Die Ermittler hatten für Hinweise zu den linksextremen Tätern eine Belohnung von 1 Million Euro ausgesetzt. Die Frist dafür ist schon seit Ende Februar abgelaufen. Von einem Verhandlungserfolg ist bisher nichts bekannt. Nach dem Tod einer Frau bei einem Bungalowbrand am Kremener See ist die Identität geklärt. Es handelt sich um eine 73-Jährige. Noch steht laut Staatsanwaltschaft aber das toxikologische Gutachten aus. Die Frau war am 8. Juni geborgen worden. Der Brand war 3 Tage vorher ausgebrochen. Die Einsatzkräfte kamen nur schwer voran, weil Einsturzgefahr bestand.
6: Jetzt kompetent und zuverlässig das Wetter hier bei uns in der Region. Heute ist es bei uns wechselnd bewölkt und besonders zum Nachmittag kann es Schauer und teils auch Gewitter geben. Das Ganze bei bis zu 28 Grad. Im Schlagerradio Wettertrend morgen der Mittwoch erstmal überwiegend stark bewölkt. Gebietsweise mit Regen und Gewitter, später dann auch Auflockerungen bei bis zu 25 Grad.
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6: Es ist 11:52. Hallo auf die Straße, liebe Autofahrer. Wir haben Stau in Berlin momentan in der Karl-Marx-Straße. Zwischen Landstraße und Fulda-Straße bitte mal 12 Minuten mehr Zeit einplanen. Hermannstraße von Silbersteinstraße bis Flughafenstraße 10 Minuten. Und unter den Linden bis Alexanderplatz ist die B2. Hier sind wir aktuell bei 8 Minuten. In Brandenburg, Stau auf der A24, hat es einen Unfall jetzt gegeben zwischen Fährberlin und Grämmen. 11 Minuten. Verzögerung hier und Blitzer in Berlin momentan, Danziger Straße in Prenzlauer Berg in der 30er und Jakob-Kaiser-Platz in Charlottenburg in der 50er. Haben Sie auch noch was gesichtet an Staus oder Blitzern? Gerne Bescheid sagen. 08000 79 89 99. Kommen Sie gut an.
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0: Meier. Musik nur, wenn sie laut ist, hier bei Schlagerradio. Hör auf dein Herz. Gleich gibt's Aloe Vera von Julian Reim. Wer seinen Rasenroboter nachts heimlich durch den Garten jagen lässt, der riskiert im Landkreis Dahme-Spreewald ab sofort ein saftiges Bußgeld. Die Kreisverwaltung greift jetzt nämlich knallhart durch und verbietet den nächtlichen Einsatz der automatischen Mäher komplett. Der Grund, der ist traurig, aber wahr, die Dinger schreddern in der Dämmerung reihenweise Igel und andere nachtaktive Wildtiere weg. Also wer einen englischen Rasen will, der muss es verdammt nochmal tagsüber erledigen.
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0: Maria Zimmermann, die 100.000 leuchtenden Sterne hier bei Schlagerradio. Hör auf dein Herz. Gleich gibt's die Sonne auf der Haut und Juliane Werding. Aber erstmal die VIP-News, unsere Promi-News hier bei Schlagerradio mit Norman und Emmy.
1: Hollywood-Star Channing Tatum hat bei der Fußball-WM für jede Menge Lacher gesorgt. Bei einem Spiel von Norwegen gegen Frankreich tauchte der Schauspieler im Trikot und mit blonder Perücke als Doppelgänger von Fußballstar Erling Haaland auf. Der Grund? Tatum wirbt aktuell in einem Nike-Werbespot als Haaland-Double. Im Stadion feierte er mit den norwegischen Fans, machte Selfies und wurde selbst fast zum heimlichen Star des Spiels.
2: Prinzessin Kate hat eine wirklich unglaubliche Leistung vollbracht, eine Extrem-Challenge. Sie bestieg innerhalb von weniger als 24 Stunden die drei höchsten Berge Schottlands, Englands und Wales. Und mit der Aktion sammelt sie Spenden für die Krebsstiftung. Sie wissen ja, sie hatte Krebs, gilt seit Anfang 2025 allerdings als krebsfrei.
1: Bill und Tom Kaulitz haben in München die Deutschlandpremiere des neuen Films Minions und Monsters gefeiert.
3: Banana.
1: Genau, die und Tokyo Hotel Zwillinge leihen dort gleich zwei Figuren ihre Stimmen.
2: Ach was.
1: Bill spricht das kleine Monster Gomi und Tom den Roboter Dort.
2: Ich wäre eher von ausgegangen, dass Heidi Klum dort spricht.
1: Na, die war ja bei dem anderen Disney-Film jetzt erst zu hören. Für Bill war die Synchronrolle eine besondere Herausforderung, weil er tatsächlich mit seinen Fingern im Mund sprechen musste, weil die Figur, die er verkörpert, Tentakel vorm Mund hat.
2: Ach, guck mal an.
1: Und außerdem konnte er jetzt endlich mal seine böse Lache auspacken.
0: Dankeschön, liebe Amy, dankeschön, lieber Norman. Und mehr Promi-News gibt's natürlich auch wie immer

0: Hör auf dein Herz mit Andi Schmidt. Ihnen gleich einen schönen Mittag. Unter anderem habe ich Bernhard Brink für Sie musikalisch. Andrea Berg zusammen mit Kerstin Ott sind mit dabei und Roland Kaiser. Und ich verrate Ihnen auch gleich mal, wie Sie morgen vielleicht 1.000 Euro bei uns gewinnen können.
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1: Ich bin Jerome Nussbaum. Die Berliner Senatskanzlei prüft im Fall des kurzzeitigen Digitalstaatssekretärs Hund, ob Anspruch auf Übergangsgeld besteht. Dabei gehe es auch um die Frage, ob seine Ernennung zurückgenommen werden kann, berichtet die ARD. Hund war von Anfang März bis Mitte Mai Staatssekretär und für die Modernisierung der Verwaltung zuständig. Im Beamtenversorgungsgesetz ist geregelt, dass er Anspruch auf rund 50.000 Euro Übergangsgeld hätte. Mit Blick auf Klimaanpassungen sieht Brandenburgs Infrastrukturminister Krumbach das Land gut aufgestellt. Seit 3 Jahren gäbe es eine ressortübergreifende Strategie, sagte er der ARD. Kommunen würden unter anderem bei Frischluftachsen, der Entsiegelung der Flächen und dem Einsatz heller Straßenbeläge unterstützt. Gleichzeitig betonte er aber, dass angesichts der jüngsten Hitzeprobleme auf Straßen, Schienen und in Wohnungen noch viel zu tun sei. Laut dem neuen Verfassungsschutzbericht stehen 28.000 AfD-Mitglieder unter Extremismusverdacht. Das zuständige Bundesamt wirft der Partei vor, sich weiter zu radikalisieren. Unter anderem taucht Thüringens AfD-Chef Höcke in dem Bericht auf.
2: Er wird mit der Aussage genannt, das Wort Umvolkung werde tabuisiert und kriminalisiert. Allgemein ist in dem Bericht von einem ethnisch abstammungsmäßig geprägten Volksverständnis die Rede. Dies stehe im Widerspruch zum Grundgesetz. Liberal-konservative Positionen seien bei der AfD kaum noch wahrnehmbar. Stattdessen dominierten zunehmend Positionen des sogenannten solidarisch-patriotischen Lagers, das der Verfassungsschutz als völkisch-nationalistisch einordnet. Noah Ulrich, Redaktion.
1: Die Zahl der Arbeitslosen in Deutschland ist auch in diesem Monat unter der Marke von 3 Millionen geblieben. Sie sank leicht um 15.000 auf rund 2,93 Millionen. Demnach ging auch die Quote etwas runter um 0,1 Punkte im Vergleich zum Vormonat auf nun 6,2%. Laut Bundesarbeitsagentur waren aber immer noch 22.000 Menschen mehr auf Jobsuche als vor einem Jahr. Das deutsche WM-Aus haben trotz der späten Sendezeit mehr als 17,5 Millionen Menschen im Fernsehen mitverfolgt. Die Entscheidung war erst nach 1 Uhr nachts gefallen. Im Elfmeterschießen unterlag Deutschland Paraguay mit 3:4. Bundeskanzler Merz gefiel das Spiel offenbar dennoch. Er schreibt auf der Plattform X, auch wenn das Ausscheiden schmerze, was für ein Spiel. Mit eurem Einsatz und Teamgeist bei der WM habt ihr unser Land begeistert, so Merz wörtlich.
3: Kompetent und zuverlässig das Wetter hier bei uns in Berlin und Brandenburg. Unsere Schlagerradio-Wetterreporter melden aktuell 25 Grad in Berlin mit am Alex, die 25 auch in Eberswalde am Zoo. Wir haben 24 Grad in Frankfurt oder am Oderturm, 25 in Cottbus am Rathaus, in Potsdam im holländischen Viertel und auch in Brandenburg am Dom. Heute bei uns meist bewölkt und es gibt auch ein paar Sonnenstrahlen, aber auch zeitweise Schauer, besonders im Süden und im Südosten Brandenburgs können auch Gewitter mit dabei sein, bei bis zu 28 Grad. Im Schlagerradio-Wetter Trend. Morgen der Mittwoch zunächst überwiegend stark bewölkt. Gebietsweise gibt es Regen und lokal Gewitter. Später auch Auflockerung bei 23 bis 25 Grad.
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3: Es ist 3:12, schönen Mittag auf die Straße, liebe Autofahrer. Stau in Berlin momentan in der Buschkrug Allee bis Karl-Marx-Straße. Hier bitte mal 14 Minuten mehr Zeit einplanen. Brunsbütteler Damm und da gibt es momentan bis zur Klosterstraße Stau mit 8 Minuten Verzögerungen. Auf dem Stadtring haben wir zwischen Jakob-Kaiser-Platz und Halenseestraße aktuell 8 Minuten. In Brandenburg hat es einen Unfall gegeben auf der A24, deswegen Stau zwischen Fährberlin und Gremmen mit 19 Minuten Verzögerung. Blitzer in Berlin, Danziger Straße in der 30er-Zone und Kolonnenstraße in Schöneberg in der 50er. Wenn Sie noch was entdeckt haben, Staus oder Blitzer, gerne Bescheid sagen. 08000 79 89 99. Kommen Sie gut an.
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3: Einen schönen Mittag wünsche ich Ihnen jetzt mit Udo Lindenberg. Ein Herz kann man nicht reparieren und außerdem freuen wir uns jetzt erstmal auf Bernhard Brink und Sonja Liebing. Hey.

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0: Roland Kaiser. Amore, Amore, hier Schlagerradio, hör auf dein Herz. Die Rotensteiner gibt's jetzt gleich für Sie.
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0: Und heute Morgen hat sich der Holger versucht an den 30 Sekunden mit 10 richtigen Antworten und dem Buchstaben G wie Günther.
2: Ein Musikinstrument.
3: Gitarre.
4: Ein Mädchennamen.
3: Gerda.
2: Ein Land.
3: Ghana.
4: Ein fiktiver Charakter. Aus einem Film oder aus einem Märchen.
3: Da bin ich raus.
2: So ein Hund mit einem Schlapperohr.
3: Bin ich auch raus.
2: Ja. Goofy zum Beispiel oder Gandalf.
4: Genau, aus Herr der Ringe, glaube ich, oder?
2: Ja. Ja, damit waren das 3 für dich, Holger.
0: Ja, es hat so gut angefangen. Ich habe ihn schon auf der Zielgeraden gesehen und 10 richtig, aber nein. Naja, schade, schade, schade, aber vielleicht für Sie morgen früh die Chance. Wenn Sie mitmachen wollen beim ABC-Morgenquiz, dann können Sie sich jetzt registrieren per WhatsApp. Stichwort ABC, Ihren Namen und Wohnort dazu an die 08000 79 89 99.

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4: Ich bin Jerome Nussbaum. In Berlin hat es einen weiteren Badetoten gegeben. Im Landwehrkanal wurde gestern Nachmittag ein Schwimmer beobachtet, der im U-Bahnhafen plötzlich unterging und dann ertrunken ist. Zeugen alarmierten die Rettungskräfte. Später konnte ein Notarzt nur noch den Tod feststellen. Brandenburgs Infrastrukturminister Krumbach reagiert skeptisch auf die Forderung, Hitzeschutz zu einer Pflichtaufgabe der Kommunen zu machen. Durch die Umdefinition stehe nicht automatisch mehr Geld zur Verfügung, sagte er der ARD. Damit reagiert er auf eine Forderung des Deutschen Städtetags. Vizepräsident Konrad hatte gesagt, wenn Hitzeschutz eine Pflichtaufgabe wäre, müsse der Bund den Kommunen dafür genug Geld geben. Bisher ist es eine freiwillige Aufgabe. Der Bund sieht die Länder und Kommunen in der Pflicht und hält die Mittel aus dem Sondervermögen für ausreichend. Die Berliner Polizei hat nach einem Überfall auf ein Bistro in Tempelhof 4 mutmaßliche Täter gefasst. Dazu war ein Spezialeinsatzkommando in einem Café in Wedding und am S-Bahnhof Jungfernheide angerückt. Die Männer waren laut Polizei bei dem Überfall gestern am frühen Morgen maskiert und sollen mit gezogener Waffe Geld verlangt haben. Auf der A2 bei Brandenburg an der Havel soll der Verkehr spätestens ab Ende der Woche wieder rollen können. Derzeit wird immer noch an Hitzeschäden gearbeitet. So auch auf der A15 Höhe Forst. Der Verkehr wird dort aber Richtung Berlin über die Beschleunigungsspur geleitet. Wann die Schäden beseitigt sein werden, ist derzeit unklar.
5: Jetzt kompetent und zuverlässig das Wetter hier bei uns in der Region. Heute ist es bei uns wechselnd bewölkt und besonders zum Nachmittag kann es Schauer und teils auch Gewitter geben. Das Ganze bei bis zu 28 Grad. Im Schlagerradio Wettertrend morgen der Mittwoch erstmal überwiegend stark bewölkt. Gebietsweise mit Regen und Gewitter, später dann auch Auflockerungen bei bis zu 25 Grad.
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5: Hallo und einen schönen Mittag auf die Straße. 3 Minuten nach 12:30 haben wir es. In Berlin momentan Stau. Marienfelder Allee zwischen Daimlerstraße und Tilkeroder Weg. Die B101 mit 18 Minuten Verzögerung. Dann haben wir die A100 zwischen Schmargendorf und Tempelhofer Damm mit 11 Minuten. Und Gattower Straße bis Ritterfelddamm. Dort sind wir bei 10 Minuten. Wir schauen mal nach Brandenburg. Da gibt es momentan Stau. Und zwar auf der B246 Belzig Richtung Belzig Nord. Da haben wir momentan 32 Minuten Verzögerung. Und Blitzer, die haben wir momentan in Berlin, Jakob-Kaiser-Platz in Charlottenburg in der 50er und Danziger Straße in Prenzlauer Berg in der 30er. Haben sie auch noch was entdeckt? Schau dann Blitzer, dann gerne Bescheid sagen. 08079 89 99. Kommen Sie gut an.
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Hier Schlagerradio, hör auf dein Herz mit dem aktuellen Hit von Helene Fischer heute Nacht. Und damit hat sie die Chart so richtig gestürmt. Sabrina Berger habe ich jetzt gleich für Sie. 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

0: Schlagerradio. Hör auf dein Herz mit Andi Schmidt und gleich toller Musik von Vanessa Mai. Die Münchner Freiheit ist mit am Start. Roland Kaiser, Franzi Jordi und unser Schlauermacher Michael Corneli. Und ich sag's Ihnen gleich, alles, was er heute sagt, geht in Schall und Rauch auf.
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1: Ich bin Jerome Nussbaum. Die Berliner Senatskanzlei prüft im Fall des kurzzeitigen Digitalstaatssekretärs Hund, ob Anspruch auf Übergangsgeld besteht. Dabei gehe es auch um die Frage, ob seine Ernennung zurückgenommen werden kann, berichtet die ARD. Hund war von Anfang März bis Mitte Mai Staatssekretär und für die Modernisierung der Verwaltung zuständig. Im Beamtenversorgungsgesetz ist geregelt, dass er Anspruch auf rund 50.000 Euro Übergangsgeld hätte. Mit Blick auf Klimaanpassungen sieht Brandenburgs Infrastrukturminister Krumbach das Land gut aufgestellt. Seit 3 Jahren gäbe es eine ressortübergreifende Strategie, sagte er der ARD. Kommunen würden unter anderem bei Frischluftachsen, der Entsiegelung der Flächen und dem Einsatz heller Straßenbeläge unterstützt. Gleichzeitig betonte er aber, dass angesichts der jüngsten Hitzeprobleme auf Straßen, Schienen und in Wohnungen noch viel zu tun sei. Laut dem neuen Verfassungsschutzbericht stehen 28.000 AfD-Mitglieder unter Extremismusverdacht. Das zuständige Bundesamt wirft der Partei vor, sich weiter zu radikalisieren. Unter anderem taucht Thüringens AfD-Chef Höcke in dem Bericht auf.
2: Er wird mit der Aussage genannt, das Wort Umvolkung werde tabuisiert und kriminalisiert. Allgemein ist in dem Bericht von einem ethnisch abstammungsmäßig geprägten Volksverständnis die Rede. Dies stehe im Widerspruch zum Grundgesetz. Liberal-konservative Positionen seien bei der AfD kaum noch wahrnehmbar. Stattdessen dominierten zunehmend Positionen des sogenannten solidarisch-patriotischen Lagers, das der Verfassungsschutz als völkisch-nationalistisch einordnet. Noah Ulrich, Redaktion.
1: Die Zahl der Arbeitslosen in Deutschland ist auch in diesem Monat unter der Marke von 3 Millionen geblieben. Sie sank leicht um 15.000 auf rund 2,93 Millionen. Demnach ging auch die Quote etwas runter um 0,1 Punkte im Vergleich zum Vormonat auf nun 6,2%. Laut Bundesarbeitsagentur waren aber immer noch 22.000 Menschen mehr auf Jobsuche als vor einem Jahr. Das deutsche WM-Aus haben trotz der späten Sendezeit mehr als 17,5 Millionen Menschen im Fernsehen mitverfolgt. Die Entscheidung war erst nach 1 Uhr nachts gefallen. Im Elfmeterschießen unterlag Deutschland Paraguay mit 3:4. Bundeskanzler Merz gefiel das Spiel offenbar dennoch. Er schreibt auf der Plattform X, auch wenn das Ausscheiden schmerze, was für ein Spiel. Mit eurem Einsatz und Teamgeist bei der WM habt ihr unser Land begeistert, so Merz wörtlich.
3: Kompetent und zuverlässig das Wetter hier bei uns in Berlin und Brandenburg. Unsere Schlagerradio-Wetterreporter melden aktuell 25 Grad in Berlin mit am Alex, die 25 auch in Eberswalde am Zoo. Wir haben 24 Grad in Frankfurt oder am Oderturm, 25 in Cottbus am Rathaus, in Potsdam im holländischen Viertel und auch in Brandenburg am Dom. Heute bei uns meist bewölkt und es gibt auch ein paar Sonnenstrahlen, aber auch zeitweise Schauer, besonders im Süden und im Südosten Brandenburgs können auch Gewitter mit dabei sein bei bis zu 28 Grad. Im Schlagerradio-Wetter Trend. Morgen der Mittwoch zunächst überwiegend stark bewölkt. Gebietsweise gibt es Regen und lokal Gewitter. Später auch Auflockerung bei 23 bis 25 Grad.
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3: 3:01, hallo auf die Straße, liebe Autofahrer. Gibt Stau momentan in Berlin und zwar zweimal auf der A100, einmal zwischen Schmargendorf und Albuinstraße, 13 Minuten und am Autobahnende Mergenthaler Ring und zwar am Treptower Park mit 10 Minuten. Dann haben wir die Hönower Straße bis Hultschiner Damm. Dort gibt es momentan 11 Minuten Verzögerungen auf der B2 Karl-Liebknecht-Straße bis zum Alexanderplatz. Dort sind es momentan 9 Minuten. In Brandenburg Stau auf der A11 zwischen Finowfurt und Wandlitz vor der Baustelle mit 11 Minuten. Und Blitzer habe ich noch in Berlin in der Grenzallee in Neukölln in der 50er-Zone und Köpenicker Chaussee in Lichtenberg ebenfalls in der 50er. Haben Sie auch noch was entdeckt? Staus oder Blitzer? Dann sagen Sie uns gerne Bescheid. 08000 79 89 99. Kommen Sie gut an.
0: Andi Schmidt.
3: Die Münchner Freiheit. Herzschlag ist der Takt. Der gibt auch jetzt den Takt an hier bei uns. Und den Anfang macht jetzt Vanessa Mai. Ich

0: Ozzy Jordi, wenn es ein zweites Leben gibt. Hier bei Schlagerradio, hör auf dein Herz. Jetzt brauche ich mal wieder unseren Schlauermacher.
1: Warum ist das so?
0: Heute Morgen bei unserer Redaktionskonferenz ist mir wieder sowas einfach mal rausgerutscht und ich habe gesagt, Leute, es ist doch alles Schall und Rauch. Was passiert? Sie gucken mich an und fragen, wie kommst du da jetzt wieder drauf? Aber Schall und Rauch, kannst du mir das mal bitte erklären, wo das wieder herkommt?
2: Das bedeutet, wenn etwas flüchtig ist oder weg ist oder wie Nebel vergangen ist. Und auf wen geht's zurück? Klar, nochmal auf Goethe und schon wieder auf Faust. Es ist nämlich Faustens Antwort auf die Gretchenfrage tatsächlich. Sie fragt ihn ja nach seinem Gottesbegriff, was er von Gott hält, und dann antwortet Faust. Nenn es dann, wie du willst. Nenn es Glück, Herz, Liebe, Gott. Ich habe keinen Namen dafür. Gefühl ist alles. Name ist Schall und Rauch. So schnell vergeht also der Ruhm der Zeit. Alles nur noch Schall und Rauch, sagt der Schlauermacher.
0: Dankeschön, lieber Micha. Und nächstes Mal weiß ich Bescheid, wenn ich über Schall und Rauch spreche. Hier Schlagerradio, hör auf dein Herz. Ab geht's in die Neudeutsche Welle zu Döf und Kodo. Danke fürs Einschalten.

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4: Ich bin Jerome Nussbaum. In Berlin hat es einen weiteren Badetoten gegeben. Im Landwehrkanal wurde gestern Nachmittag ein Schwimmer beobachtet, der im U-Bahnhafen plötzlich unterging und dann ertrunken ist. Zeugen alarmierten die Rettungskräfte. Später konnte ein Notarzt nur noch den Tod feststellen. Brandenburgs Infrastrukturminister Krumbach reagiert skeptisch auf die Forderung, Hitzeschutz zu einer Pflichtaufgabe der Kommunen zu machen. Durch die Umdefinition stehe nicht automatisch mehr Geld zur Verfügung, sagte er der ARD. Damit reagiert er auf eine Forderung des Deutschen Städtetags. Vizepräsident Konrad hatte gesagt, wenn Hitzeschutz eine Pflichtaufgabe wäre, müsse der Bund den Kommunen dafür genug Geld geben. Bisher ist es eine freiwillige Aufgabe. Der Bund sieht die Länder und Kommunen in der Pflicht und hält die Mittel aus dem Sondervermögen für ausreichend. Die Berliner Polizei hat nach einem Überfall auf ein Bistro in Tempelhof 4 mutmaßliche Täter gefasst. Dazu war ein Spezialeinsatzkommando in einem Café in Wedding und am S-Bahnhof Jungfernheide angerückt. Die Männer waren laut Polizei bei dem Überfall gestern am frühen Morgen maskiert und sollen mit gezogener Waffe Geld verlangt haben. Auf der A2 bei Brandenburg an der Havel soll der Verkehr spätestens ab Ende der Woche wieder rollen können. Derzeit wird immer noch an Hitzeschäden gearbeitet. So auch auf der A15 Höhe Forst. Der Verkehr wird dort aber Richtung Berlin über die Beschleunigungsspur geleitet. Wann die Schäden beseitigt sein werden, ist derzeit unklar.
5: Jetzt kompetent und zuverlässig das Wetter hier bei uns in der Region. Heute ist bei uns wechselnd bewölkt und besonders zum Nachmittag kann es Schauer und teils auch Gewitter geben. Das Ganze bei bis zu 28 Grad. Im Schlagerradio Wettertrend morgen der Mittwoch erstmal überwiegend stark bewölkt. Gebietsweise mit Regen und Gewitter, später dann auch Auflockerungen bei bis zu 25 Grad.
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5: Es ist 2 Minuten nach 13:30. Hallo auf die Straße, liebe Autofahrer. Aktuell Stau auf der A100 hier bei uns in Berlin. Und zwar zwischen Oberlandstraße und Detmolder Straße mit 17 Minuten und zwischen Hohenzollerndamm und Tempelhofer Damm bei 13 Minuten. In Brandenburg immer noch Stau auf der A11 zwischen Finowfurt und Wandlitz. Hier aktuell 14 Minuten. Blitzer in der Gersdorfstraße in Tempelhof bei 50 und in Steglitz in der Klingsorstraße, dort momentan in der 50er-Zone. Und wenn Ihnen noch was aufgefallen ist, Staus oder Blitzer, dann gerne Bescheid sagen. 08.079.99. Kommen Sie gut an.
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ist das Kribbeln im Bauch. Musik von P. Werner. Ihnen einen schönen Mittag hier, Schlagerradio. Hör auf dein Herz. Die Jackentasche gibt's jetzt gleich mit Daniel Celan. Das ist eine Story aus der Kategorie, das kannst du dir nicht ausdenken. Autobahnpolizisten, die ziehen in der Uckermark einen polnischen Fahrer aus dem Verkehr, der unter Drogen steht und ein fettes Boot auf dem Trailer abschleppt. Der Knaller, als die Beamten den rechtmäßigen Besitzer in Rheinsberg anrufen, fällt er aus allen Wolken. Der dachte nämlich, sein Boot steht seelenruhig auf seinem Stellplatz. Boot gerettet, Dieb im Knast, so läuft das.

0: kommt die Zeit.
1: Matthias Reim, 8 Milliarden Träumer, hier ist Schlagerradio, hör auf dein Herz, gleich Udo Jürgens für Sie. Und zwei Träumer habe ich, glaube ich, jetzt gerade bei uns hier oben drüber fliegen gesehen. Da müssen wir nochmal direkt ins Cockpit schalten.
2: Letzter Aufruf für zwei Piloten über den Brücken.
3: Check one, check two, was liegt heute an, Kollege Olo?
4: Guten Morgen, Captain. Oh, der Fernsehgarten soll komplett alkoholfrei werden.
3: Ja, an sich ja toll, aber...
4: Aber was?
3: Ja, wer moderiert dann die Sendung? Achtung, Cabin Crew, Fräulein Schieber, bitte ins Cockpit.
5: Ja, Captain.
3: Alles gut bei Ihnen da hinten?
5: Ja, oh, heute mal noch schnell mal auftanken.
3: Oh, stimmt.
5: Wie, wir haben keinen Sprit mehr?
3: Naja, ich dachte, wir gehen in Tschechien mal kurz runter, ne?
5: Na super.
3: Nee, Kerosin.
5: Ja, heute ist in Deutschland doch der letzte Tag mit Tankrabatt.
3: Ja, na und? Also ganz ehrlich, diese ganze undurchsichtige Rabatterei macht mich schon immer, um nicht zu sagen, stutzig, nicht?
5: Wie meinen?
3: Ja, so nach dem Motto, liebe Bundesregierung, wir wollten uns herzlich bedanken für eine tolle Zeit, voller Adrenalin kurz vor 12. Und am Ende war es ein teurer Tropfen auf den nicht zu heißen Stein.
5: Aber wie geht's denn jetzt weiter?
3: Ja, wie immer, danke schön, Sprite sehr.
5: Entschuldigung, gibt's das auch im Nachfüllpack?
3: Nein. So, Landanflug oder Tower meldet, in Deutschland ist Spritsparen jetzt besonders einfach.
5: Ach, nix gemerkt.
3: Ja klar, die Straßen sind doch nach der Hitze alle kaputt.
2: Letzter Aufruf für zwei Piloten über den Brücken.

0: auf dein Herz mit Andi Schmidt. Ihnen einen schönen Nachmittag gleich mit Nick P. und Juliane Werding. Und außerdem sprechen wir jetzt gleich mal drüber, wie Sie für Ihren Urlaub den Koffer richtig packen, damit auch wirklich alles drin ist, was Sie brauchen.
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7: Ich bin Silke Rech. Berlins regierender Bürgermeister Wegner muss teilweise Auskunft über seine Telefonate am Tag des Stromausfalls Anfang Januar geben. Das hat das Verwaltungsgericht Berlin entschieden. Demnach soll Wegner offenlegen, wie oft und wie lange er bis zum Mittag des 3. Januar im Rahmen der Krisenbewältigung telefoniert hat. Weitere Angaben zu seinen Gesprächspartnern muss er vorerst nicht machen. Gegen die Entscheidung kann auch Beschwerde eingelegt werden. Die Auslastung der PCK-Raffinerie in Schwedt bleibt stabil bei 82%. Das ist das Ergebnis eines Treffens der Taskforce in Potsdam. Ministerpräsident Woidke forderte die Bundesregierung erneut auf, die Versorgung der Raffinerie langfristig zu sichern. Zudem drängt Brandenburg auf eine schnelle Entscheidung über die geplante Produktion von klimafreundlichem Flugkraftstoff in Schwedt. Der Verfassungsschutz registriert in Deutschland mehr politische Extremisten. Das geht aus dem neuen Jahresbericht hervor, der heute in Berlin vorgestellt wurde.
8: Den größten Anstieg gab es erneut im rechtsextremen Spektrum. Dort zählt der Verfassungsschutz inzwischen knapp 59.000 Personen. Auch die Zahl der Linksextremisten ist auf rund 42.000 gestiegen. Im islamistischen Bereich gab es dagegen kaum Veränderungen. Hier rechnet der Verfassungsschutz mit mehr als 28.500 Personen. Timo Wiesner, Redaktion.
7: Der Iran lehnt Hilfe anderer Staaten bei der Räumung von Seeminen in der Straße von Hormus ab. Nach Angaben der Regierung soll die Minenräumung ausschließlich vom Iran übernommen werden. Zuvor hatte Frankreich angeboten, gemeinsam mit Partnern die wichtige Schifffahrtsroute zu sichern. Die Straße von Hormus zählt zu den wichtigsten Transportwegen für den weltweiten Ölhandel. Nach dem frühen WM-Aus der deutschen Fußballnationalmannschaft wird die Kritik an Julian Nagelsmann immer lauter. Mehrere Zeitungen machen den Bundestrainer für das Ausscheiden verantwortlich und fordern einen Neuanfang auf der Trainerbank. Andere Kommentatoren sehen die Probleme jedoch tiefer und sprechen von einer grundsätzlichen Krise des deutschen Fußballs. Nagelsmann steht trotz eines Vertrags bis 2028 damit weiter unter Druck.
0: Jetzt kompetent und zuverlässig das Wetter hier bei uns in Berlin und Brandenburg. Unsere Schlagerradio-Wetterreporter melden aktuell 25 Grad in Berlin mit am Alex. Die 25 auch in Eberswalde am Zoo. Wir haben 24 Grad in Frankfurt oder am Oderturm. 25 in Cottbus am Rathaus, in Potsdam im holländischen Viertel und auch in Brandenburg am Dom. Heute bei uns meist bewölkt und es gibt auch ein paar Sonnenstrahlen, aber auch zeitweise Schauer. Besonders im Süden und im Südosten Brandenburgs können auch Gewitter mit dabei sein bei bis zu 28 Grad. Im Schlagerradio Wettertrend. Morgen der Mittwoch zunächst überwiegend stark bewölkt. Gebietsweise gibt es Regen und lokal Gewitter. Später auch Auflockerung bei 23 bis 25 Grad.
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0: Es ist 2:03. Hallo auf die Straße, liebe Autofahrer. Stau in Berlin momentan am Ruhrdamm bis Königin-Elisabeth-Straße mit 16 Minuten Verzögerung. Dann die A100, Hohenzollern-Damm bis Tempelhofer-Damm, aktuell 13 Minuten. Und nochmal der Stadtring zwischen Oberlandstraße und Schöneberg, 8 Minuten. In Brandenburg momentan Stau auf der A11 zwischen Finowfurt und Wandlitz mit 18 Minuten. Und Blitze habe ich in Berlin, der Danziger Straße, Prenzlauer Berg in der 30er und Grenzallee in Neukölln dort in der 50er. Und wenn Sie noch was entdeckt haben, Staus oder Blitzer, gerne Bescheid sagen. 08000 79 89 99. Kommen Sie gut an.
3: Andi Schmidt.
0: Wie wär's mit einem kleinen Würfelspiel zum Start in den Nachmittag? Habe ich jetzt für Sie von Juliane Werding und den Mann im Mond. Den gibt's jetzt auch von Nick.

0: Das Würfelspiel. Juliane Werding gehört hier bei Schlagerradio. Hör auf dein Herz. Schönen Start in den Nachmittag hier in Berlin und Brandenburg. Jetzt Mitch Keller für Sie und zu Hause.
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0: Einen schönen Nachmittag mit Schlagerradio Hör auf dein Herz und Stefan Waggershausen. Gleich gibt's Ella endlich und ihr neuer Hit Cinderella. Jetzt mal Hand aufs Herz, wer von Ihnen stand auch schon mal am Urlaubsort im Hotel und hat gemerkt, dass die Zahnbürste, die Badehose oder der absolute Albtraum, das Ladekabel noch zu Hause auf dem Küchentisch liegen? Ja, da geht der Albtraum schon los. Und heute bekämpfen wir mal die Vergesslichkeit vor der Abreise. Meine Kollegin Mathilde aus der Schlagerradio-Redaktion, die hat sich da nämlich mal schlau gemacht. Sag mal, wie stellen wir uns denn am schlausten an, dass dieses Jahr wirklich alles im Koffer landet, was da auch rein soll?
1: Ja, der klassische handgeschriebene Zettel, der wird ja meist genau dann weggeworfen, wenn man ihn braucht. Und mein Tipp für dieses Jahr, holt euch Unterstützung auf Smartphone. Es gibt geniale, kostenlose Packlisten-Apps wie zum Beispiel Packpoint oder Packteo. Das Coole daran ist, ihr geht einfach euer Reiseziel ein, wie lange ihr bleibt und zu was ihr vorhabt, wie zum Beispiel Strandurlaub mit Kind. Und die App, die checkt automatisch das Wetter vor Ort und schmuckt euch eine maßgeschneiderte Liste aus, die ihr nur noch digital abhaken müsst. Also schneller und sicherer geht's einfach nicht.
0: Die App, die denkt also quasi für mich mit, genau das, was ich vor dem Urlaub brauche. Laden Sie sich einfach mal das Ding runter und dann geht's auch dann schon bald vielleicht für Sie ab auf große Reise, ohne dass Sie irgendwas vergessen. Hier ist Schlagerradio, hör auf dein Herz jetzt mit Ella Endlich und ihre Cinderella.

0: Jetzt der Kulthit kurz vor halb drei, der kommt von Volker Lechtenbrink. 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

0: Ja, das war ja ein Spiel gestern Abend. Das war's dann auch mal wieder mit Deutschland und der WM. Ja. So schnell kann's gehen. Das war das 16. Finale.
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3: Ich bin Silke Rech. Berlin liegt laut einer Umfrage zur deutschen Olympia-Bewerbung hinter München. Für die Hauptstadt sprechen sich 25% der Befragten aus. München kommt auf 44% und ist damit klarer Favorit. Der Tagesspiegel hatte dazu eine Umfrage beauftragt. Insgesamt steht knapp die Hälfte der befragten Olympischen Spielen in Deutschland kritisch gegenüber. Der Deutsche Olympische Sportbund will Ende September über eine Bewerbung entscheiden. Im Streit um die Zukunft des Potsdamer Rechenzentrums hat die Stiftung Garnisonkirche weitere Zugeständnisse gemacht. Damit soll ein Kompromiss den Weiterbetrieb des Kreativhauses für bis zu 7 Jahre ermöglichen. Ob die Stadtverordneten dem zustimmen, entscheidet sich morgen. Andernfalls könnte dem Rechenzentrum schon Ende Juli das ausdrohen.
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3: Bei einem Raubüberfall auf einen Supermarkt in Berlin-Marienfelde sind 2 Mitarbeiter leicht verletzt worden. Laut Polizei kam dabei auch ein Messer zum Einsatz. Die beiden Beschäftigten wurden gefesselt gefunden und ambulant behandelt. Die Hintergründe der Tat werden noch ermittelt.
4: Jetzt kompetent und zuverlässig das Wetter hier bei uns in der Region. Heute ist es bei uns wechselnd bewölkt und besonders zum Nachmittag kann es Schauer und teils auch Gewitter geben. Das Ganze bei bis zu 28 Grad. Im Schlagerradio Wettertrend morgen der Mittwoch erstmal überwiegend stark bewölkt. Gebietsweise mit Regen und Gewitter, später dann auch Auflockerungen bei bis zu 25 Grad.
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4: Hallo und einen schönen Nachmittag auf die Straße. 2:58. Liebe Autofahrer, immer noch Stau auf der A100 in Berlin. Schmargendorf bis Tempelhofer damit 15 Minuten und zwischen der Gradestraße und Schöneberg aktuell 9 Minuten. Wir haben in Brandenburg einen kleinen Stau auf der A11 zwischen Finowfurt und Wandlitz hier bei 16 Minuten vor der Baustelle. Blitzer in Berlin momentan in der Klingsorstraße in Steglitz in der 50er-Zone. Und Danziger Straße in Prenzlauer Berg in der 30er. Wenn Ihnen noch was aufgefallen ist an Staus oder Blitzern, Sie wissen Bescheid, können uns kostenlos anrufen oder WhatsApp schicken an die 08000 79 89 99. Kommen Sie gut an.
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0: Ihr Schlagerradio, hör auf dein Herz mit Maite Kelly und gleich habe ich Mark Forster für Sie.
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0: Und heute Morgen hat sich der Holger versucht an den 30 Sekunden mit 10 richtigen Antworten und dem Buchstaben G wie Günther.
2: Ein Musikinstrument.
3: Gitarre.
4: Ein Mädchennamen.
3: Gerda.
2: Ein Land.
3: Ghana.
4: Ein fiktiver Charakter. Aus einem Film oder aus einem Märchen.
3: Da bin ich raus.
2: So ein Hund mit einem Schlapperohr.
3: Bin ich auch raus.
2: Ja. Goofy zum Beispiel oder Gandalf.
4: Genau, aus Herr der Ringe, glaube ich, oder?
2: Ja, damit waren das 3 für dich, Holger.
0: Ja, es hat so gut angefangen. Ich habe ihn schon auf der Zielgeraden gesehen und 10 richtig, aber nein. Naja, schade. Aber vielleicht für Sie morgen früh die Chance. Wenn Sie mitmachen wollen beim ABC Morgenquiz, dann können Sie sich jetzt registrieren per WhatsApp. Stichwort ABC, Ihren Namen und Wohnort dazu an die 08000 79 89 99.

0: auf dein Herz mit Andi Schmidt und ich gehe so langsam mal nach Hause und freue mich jetzt auf Jenny Wendelberger. Die darf ich nämlich jetzt im Autoradio hören, auf dem Weg nach Hause und sie hoffentlich auch. Kurz nach drei ist sie da für Sie, unter anderem mit Annemarie Eilfeld, Markus ist mit dabei und Linda Hesse.
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8: Ich bin Silke Rech. Berlins regierender Bürgermeister Wegner muss teilweise Auskunft über seine Telefonate am Tag des Stromausfalls Anfang Januar geben. Das hat das Verwaltungsgericht Berlin entschieden. Demnach soll Wegner offenlegen, wie oft und wie lange er bis zum Mittag des 3. Januar im Rahmen der Krisenbewältigung telefoniert hat. Weitere Angaben zu seinen Gesprächspartnern muss er vorerst nicht machen. Gegen die Entscheidung kann noch Beschwerde eingelegt werden. Die Auslastung der PCK-Raffinerie in Schwedt bleibt stabil bei 82%. Das ist das Ergebnis eines Treffens der Taskforce in Potsdam. Ministerpräsident Woidke forderte die Bundesregierung erneut auf, die Versorgung der Raffinerie langfristig zu sichern. Zudem drängt Brandenburg auf eine schnelle Entscheidung über die geplante Produktion von klimafreundlichem Flugkraftstoff in Schwedt. Der Verfassungsschutz registriert in Deutschland mehr politische Extremisten. Das geht aus dem neuen Jahresbericht hervor, der heute in Berlin vorgestellt wurde.
9: Den größten Anstieg gab es erneut im rechtsextremen Spektrum. Dort zählt der Verfassungsschutz inzwischen knapp 59.000 Personen. Auch die Zahl der Linksextremisten ist auf rund 42.000 gestiegen. Im islamistischen Bereich gab es dagegen kaum Veränderungen. Hier rechnet der Verfassungsschutz mit mehr als 28.500 Personen. Timo Wiesner, Redaktion.
8: Der Iran lehnt Hilfe anderer Staaten bei der Räumung von Seeminen in der Straße von Hormus ab. Nach Angaben der Regierung soll die Minenräumung ausschließlich vom Iran übernommen werden. Zuvor hatte Frankreich angeboten, gemeinsam mit Partnern die wichtige Schifffahrtsroute zu sichern. Die Straße von Hormus zählt zu den wichtigsten Transportwegen für den weltweiten Ölhandel. Nach dem frühen WM-Aus der deutschen Fußballnationalmannschaft wird die Kritik an Julian Nagelsmann immer lauter. Mehrere Zeitungen machen den Bundestrainer für das Ausscheiden verantwortlich und fordern einen Neuanfang auf der Trainerbank. Andere Kommentatoren sehen die Probleme jedoch tiefer und sprechen von einer grundsätzlichen Krise des deutschen Fußballs. Nagelsmann steht trotz eines Vertrags bis 2028 damit weiter unter Druck.
10: Und jetzt kompetent und zuverlässig das Wetter hier bei uns in Berlin und Brandenburg. Die Schlager-Radio-Wetterreporter melden in Berlin mit am Alex um die 27 Grad. Eberswalde am Zoo mit 26, Frankfurt oder am Odertum 25, Cottbus am Rathaus 25, Potsdam im holländischen Viertel 25 und Brandenburg am Dom, da haben wir so um die 27 Grad. Ansonsten heute noch sehr schön sonnig, aber es kann auch zwischendurch richtig regnen, Starkregen und stürmisch werden. Also passen Sie da gut auf sich auf. Morgen am Mittwoch der Schlager-Radio-Wetter-Trend, überwiegend bewölkt, gebietsweise Regen, vereint sind auch Gewitter bei 20 bis 24 Grad.
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10: A100 Stadtring Berlin zwischen Hohenzollern-Damm und Tempelhofer Damm dauert 18 Minuten momentan mehr. Schlossbrücke bis Tegeler Weg, hier 15 Minuten Zeitverlust. Kopenhagener Straße bis Hauptstraße zwischen Klemke-Straße und Schillerstraße, hier 13 Minuten aktuell Zeitverlust. Königs-Wusterhausener Straße hier zwischen Dahlewitzer Chaussee und Waltersdorf 25 Minuten Stau. Blitzer haben wir auch. Muskauer Straße hier in Kreuzberg in der 30er-Zone. Wenn Sie was gesehen haben, Staus oder auch Blitzer, gerne durchklingeln oder eine WhatsApp schicken. Das ist die 08000 79 89 99. Kommen Sie gut an.
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10: Halb vier gleich unser Kulthit Iron Sheik, Xanadu.

0: Kleine Taschenlampe brennen. Schönen Feierabend bei uns in Berlin und Brandenburg. Hier ist Schlagerradio. Hör auf dein Herz mit Linda Hesse. Die hören wir jetzt.
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0: Dienstagnachmittag mit Schlagerradio. Hör auf dein Herz und Andrea Berg, das ist Mosaik. Ihnen einen schönen Feierabend. Und Andrea Berg hat ja kürzlich auch noch erzählt, hey, ich habe zwar im Leben viel erlebt und ich wurde von Männern unfassbar verletzt, aber es hatte auch seine guten Seiten.
1: Die Typen haben gewechselt, stimmt. Aber stellt euch mal vor, ich hätte nicht so viele Ex-Typen, Lügner, Betrüger und so. Dann hätten wir nicht so geile Songs heute. Ich sterbe nicht nochmal, du hast mich tausendmal belogen. Geh doch, wenn du sie liebst.
0: Man geht halt nicht immer als Verlierer aus einer Beziehung, so wie Andrea Berg.

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0: bin Silke Rech. Berlin liegt laut einer Umfrage zur deutschen Olympia-Bewerbung hinter München. Für die Hauptstadt sprechen sich 25% der Befragten aus. München kommt auf 44% und ist damit klarer Favorit. Der Tagesspiegel hatte dazu eine Umfrage beauftragt. Insgesamt steht knapp die Hälfte der befragten Olympischen Spielen in Deutschland kritisch gegenüber. Der Deutsche Olympische Sportbund will Ende September über eine Bewerbung entscheiden. Im Streit um die Zukunft des Potsdamer Rechenzentrums hat die Stiftung Garnisonkirche weitere Zugeständnisse gemacht. Damit soll ein Kompromiss den Weiterbetrieb des Kreativhauses für bis zu 7 Jahre ermöglichen. Ob die Stadtverordneten dem zustimmen, entscheidet sich morgen. Andernfalls könnte dem Rechenzentrum schon Ende Juli das ausdrohen.
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0: Bei einem Raubüberfall auf einen Supermarkt in Berlin-Marienfelde sind 2 Mitarbeiter leicht verletzt worden. Laut Polizei kam dabei auch ein Messer zum Einsatz. Die beiden Beschäftigten wurden gefesselt gefunden und ambulant behandelt. Die Hintergründe der Tat werden noch ermittelt.
2: Und jetzt kompetent und zuverlässig das Wetter hier bei uns in Berlin und Brandenburg. Ein Mix aus Sonne und Wolken. Es kann zwischendurch heute aber kräftig regnen und auch gewittern bei Temperaturen um die 25 bis 27 Grad.
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2: A100 Stadtring Berlin zwischen Hohenzollern-Damm und Tempelhofer-Damm dauert es 18 Minuten momentan mehr. Schlossbrücke bis Tegeler Weg, hier 15 Minuten Zeitverlust. Kopenhagener Straße bis Hauptstraße zwischen Klemke-Straße und Schillerstraße, hier 13 Minuten aktuell Zeitverlust. Königs-Wusterhausener Straße hier zwischen Dahlewitzer Chaussee und Waltersdorf 25 Minuten Stau. Ein Blitzer haben wir auch. Muskauer Straße hier in Kreuzberg in der 30er-Zone. Wenn Sie was gesehen haben, Staus oder auch Blitzer, gerne durchklingeln oder eine WhatsApp schicken. Das ist die 08000 79 89 99. Kommen Sie gut an.
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0: Na, sind Sie schon im Feierabendmodus? Hier ist Schlagerradio. Hör auf dein Herz mit Thomas Anders und Sternenregen. Emmy aktuell im neuen Schlagerradio morgen gemeinsam mit Norman Inka ist im Urlaub. Und es ist ja wirklich eine ungewohnte Uhrzeit für sie, so früh aufzustehen. War es ja für mich auch. Aber sie hat jetzt auch erzählt, ey, wir wachen tatsächlich mehr in der Nacht auf, als wir überhaupt denken.
1: Ich kann dir das genau von der letzten Nacht erzählen. Ich habe jede Stunde auf die Uhr geschaut. Und dann immer so, aha, es ist 0.22 Uhr, okay. 1.20 Uhr, ja. Jede Stunde, ja. Ja. Das ist, macht dann wuschig sozusagen, ja.
2: Ja, ich hatte auch gedacht, also irgendwie so 2-3 Mal in der Nacht ist normal, aber Schlafforscher haben jetzt festgestellt, nein, wir wachen bis zu 25 Mal die Nacht auf und
1: furchtbar.
2: Merken das gar nicht.
0: Das kann ich bei Norman nur bestätigen, da bekomme ich nachts teilweise sogar WhatsApp von ihm. Inka, morgen wieder da aus dem Urlaub und Sie hören die beiden ab 5 hier im neuen Schlagerradio morgen.

0: Kurz vor 16 Uhr an diesem Dienstagnachmittag, vielleicht gerade zum Einkaufen unterwegs oder noch schnell tanken, ne, bevor dieser Tankrabatt dann auch wegfällt. Hier Schlagerradio, hör auf dein Herz. Gleich nach 16 Uhr haben wir Nicole, dann küss mich doch. Und wir starten mit Daniel Lopez in die neue Stunde, in ihren Nachmittag, gleich nach 4.
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1: Ich bin Silke Reich. Ein Bündnis aus fast 40 Organisatoren fordert ein schnelles Ende des E-Scooter-Chaos in Berlin. Die Mietroller sollen nach dem Willen der Verbände künftig nur noch an festen Stationen abgestellt werden dürfen. Sie fordern den Senat auf, entsprechende Vorgaben bereits mit den neuen Verträgen für die Verleiher ab 2027 einzuführen. Besonders Blinden-, Senioren- und Sozialverbände kritisieren die wild abgestellten Roller als Sicherheitsrisiko. Autofahrer auf der A12 müssen morgen Vormittag mit erheblichen Behinderungen rechnen. Wegen der Entschärfung einer russischen Weltkriegsbombe wird die Autobahn zwischen Mülrose und Fürstenwalde Ost voraussichtlich von 9 bis 11 Uhr voll gesperrt. Das Amt Odervorwald rechnet mit langen Staus und empfiehlt, den Bereich weiträumig zu umfahren. Wohnhäuser sind von der Sperrung nicht betroffen. Die Inflation in Deutschland ist im Juni weiter zurückgegangen. Nach vorläufigen Zahlen des Statistischen Bundesamts stiegen die Verbraucherpreise im Vergleich zum Vorjahresmonat um 2,3%.
2: Im Mai hatte die Inflationsrate noch bei 2,6% gelegen. Vor allem gesunkene Ölpreise und der Tankrabatt haben die Preisentwicklung gebremst. Lebensmittel und Dienstleistungen wurden dagegen weiter teurer. Experten rechnen damit, dass die Inflation im Juli nach dem Auslaufen des Tankrabatts wieder leicht steigen wird. Noah Ulrich, Redaktion.
1: Im Streit zwischen den USA und dem Iran gibt es vorerst keine neuen direkten Gespräche. Zwar reisen US-Vertreter heute nach Katar, dort sind aber zunächst nur Treffen mit Vermittlern geplant. Im Mittelpunkt steht derzeit der Konflikt um die Straße von Hormus. Sie ist eine der wichtigsten Schifffahrtsrouten für den weltweiten Ölhandel. Beide Seiten halten zwar an Gesprächen fest, ein Termin für direkte Verhandlungen steht aber noch nicht fest. Die Deutsche Bahn muss künftig mehr Platz für Wettbewerber auf stark befahrenen Fernstrecken schaffen. Das hat die Bundesnetzagentur entschieden. Künftig sollen zwischen 25% und 40% der Kapazitäten an andere Bahnunternehmen vergeben werden. Die Behörde erhofft sich dadurch mehr Wettbewerb und günstigere Ticketpreise für Fahrgäste. Die Deutsche Bahn befürchtet dagegen Nachteile für Verbindungen in weniger stark nachgefragten Regionen.
3: Und jetzt kompetent und zuverlässig das Wetter hier bei uns in Berlin und Brandenburg. Die Schlager-Radio-Wetterreporter melden in Berlin mit am Alex um die 27 Grad, Eberswalde am Zoo mit 26, Frankfurt oder am Odertumname 25, Cottbus am Rathaus 25, Potsdam im holländischen Viertel 25 und Brandenburg am Dom, da haben wir so um die 27 Grad. Ansonsten heute noch sehr schön sonnig, aber es kann auch zwischendurch richtig regnen, Starkregen und stürmisch werden, also passen Sie da gut auf sich auf. Morgen am Mittwoch der Schlager-Radio-Wetter-Trend. Überwiegend bewölkt, gebietsweise Regen, vereinzelt auch Gewitter bei 20 bis 24 Grad.
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3: Ich hoffe, Sie haben auch schon Feierabend und genießen den mit uns gemeinsam. Gleich mit Nicole und jetzt Daniel Lopez.

Küss mich doch, würde ich auch jetzt gerne mal jemanden sagen. Schlagerradio, hör auf dein Herz, einen schönen Feierabend hier bei uns in Berlin und Brandenburg. Kommen Sie gut in diesen Dienstagnachmittag.

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0: Italienische Sehnsucht, Oliver Frank. Hier ist Schlagerradio, hör auf dein Herz. Und ich glaube, die Italiener denken sich nur so, tja, wir waren nicht dabei, Deutschland jetzt schon raus. Das ist echt eine WM-Blamage gewesen. Deutschland scheitert zum dritten Mal in Folge schon früh bei einer Weltmeisterschaft. Und das kann man irgendwie noch gar nicht glauben. Ich glaube, ihnen geht's genauso. Wir sind alle heute noch fassungslos, was das gestern für ein Spiel war. 3:4 im Elfmeterschießen gegen Paraguay. Ist alles vorbei. Und Kimmich, unser Kapitän, der findet auch klare Worte.
1: Sehr, sehr schade, gerade in der Zeit, wo es uns, glaube ich, extrem gut tun würde in Deutschland, wenn wir was haben, worauf wir stolz sein können. Die Nationalmannschaft ist es momentan leider nicht und dafür tragen wir alle Verantwortung und dafür müssen wir auch Verantwortung übernehmen. Da darf sich jetzt auch keiner rausnehmen, sondern dafür müssen wir gerade stehen, weil wir Spieler, die auf dem Platz standen, haben das verbockt.
0: Deutschland ist fassungslos und irgendwie fordern alle einen Rücktritt von Nagelsmann. Und auch Oliver Pocher macht sich heute bei Instagram ein bisschen lustig, sitzt mit seinen Kindern im Auto.
2: Hat einer Bock von euch auf Bundestrainer?
3: Was denn?
2: Trainer? Hat einer Bock auf Trainer?
3: Was ist das?
2: Dastehen, aufstellen, würfeln und dann sagen, wer spielt. Habt ihr Bock?
3: Nein, ja.
2: Ja? Haben wir einen Bundestrainer? Wir suchen wieder einen.
0: Wie ist denn Ihre Meinung dazu? Sollte der Trainer gewechselt werden? WhatsApps gerne mal rein an die 08079 89 99. 50 Shades of Grey.

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1: Ich bin Silke Rech. Viele Berliner wünschen sich mehr Sauberkeit in der Stadt. Das zeigt eine Umfrage mit rund 30.000 Teilnehmern. Die meisten sprechen sich für höhere Bußgelder gegen Müllsünder und mehr Kontrollen durch die Ordnungsämter aus. Auch mehr Mülleimer und häufigere Straßenreinigungen werden gefordert. In dieser Woche kontrollieren die Ordnungsämter deshalb verstärkt, vor allem wegen achtlos weggeworfener Zigarettenkippen. Am Flughafen BER werden in den Sommerferien rund 3,7 Millionen Fluggäste erwartet. Das sind etwa genauso viele wie im vergangenen Jahr. Besonders viel Betrieb rechnet die Flughafengesellschaft zum Ferienstart Anfang Juli und zum Ferienende Ende August. Dann werden jeweils rund 90.000 Reisende pro Tag erwartet.
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1: Die Berliner Grünen fordern einen Stopp geplanter Baumfällungen in der Hauptstadt. Sie kritisieren, dass gerade während der Hitzewelle weiter Bäume verschwinden sollen, obwohl sie Schatten spenden und das Stadtklima verbessern. Die Grünen werfen dem Senat vor, hier falsche Prioritäten zu setzen.
2: Und jetzt kompetent und zuverlässig das Wetter hier bei uns in Berlin und Brandenburg. Ein Mix aus Sonne und Wolken. Es kann zwischendurch heute aber kräftig regnen und auch gewittern bei Temperaturen um die 25 bis 27 Grad.
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2: Es staut sich aktuell in Berlin auf der A100 Stadtring Berlin zwischen Hohenzollern-Damm und Tempelhofer-Damm. 13 Minuten mehr. Köpenicker Straße bis Blumberger-Damm zwischen der Hesestraße und der Köpenicker Straße. 15 Minuten Zeitverlust. Stralauer Allee bis hin zur Elsenstraße. Auch hier 18 Minuten momentan länger. Blitzer, den haben wir auch noch, steht Schulzendorfer Straße hier in Reinickendorf. Wenn Sie was gesehen haben, Staus oder auch Blitzer, gerne melden es die 08079 89 99. Kommen Sie gut an.
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0: Amor Mio. Ich finde, der Song bringt gute Laune und ich weiß, wir sind heute alles andere als gut gelaunt nach dem WM-Aus für Deutschland gestern Abend. Das war Pietro Basile. Gleich Ella endlich mit Spuren auf dem Mond. Und jetzt ist Bert Biel dran.
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0: Es ist kurz vor fünf. Ihnen einen schönen Feierabend. Hier ist Schlagerradio. Hör auf dein Herz. Gleich nach 17 Uhr. Dein ist mein ganzes Herz. Tolle Nummer von Heinz-Rudolf Kunze. Und wir starten rein mit Anna-Karina Wojcik. Dieses Gefühl gleich nach fünf.
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4: Ich bin Silke Reich. Ein Bündnis aus fast 40 Organisatoren fordert ein schnelles Ende des E-Scooter-Chaos in Berlin. Die Mietroller sollen nach dem Willen der Verbände künftig nur noch an festen Stationen abgestellt werden dürfen. Sie fordern den Senat auf, entsprechende Vorgaben bereits mit den neuen Verträgen für die Verleiher ab 2027 einzuführen. Besonders Blinden-, Senioren- und Sozialverbände kritisieren die wild abgestellten Roller als Sicherheitsrisiko. Autofahrer auf der A12 müssen morgen Vormittag mit erheblichen Behinderungen rechnen. Wegen der Entschärfung einer russischen Weltkriegsbombe wird die Autobahn zwischen Mülrose und Fürstenwalde Ost voraussichtlich von 9 bis 11 Uhr voll gesperrt. Das Amt Odervorwald rechnet mit langen Staus und empfiehlt, den Bereich weiträumig zu umfahren. Wohnhäuser sind von der Sperrung nicht betroffen. Die Inflation in Deutschland ist im Juni weiter zurückgegangen. Nach vorläufigen Zahlen des Statistischen Bundesamts stiegen die Verbraucherpreise im Vergleich zum Vorjahresmonat um 2,3%.
5: Im Mai hatte die Inflationsrate noch bei 2,6% gelegen. Vor allem gesunkene Ölpreise und der Tankrabatt haben die Preisentwicklung gebremst. Lebensmittel und Dienstleistungen wurden dagegen weiter teurer. Experten rechnen damit, dass die Inflation im Juli nach dem Auslaufen des Tankrabatts wieder leicht steigen wird. Noah Ulrich, Redaktion.
4: Im Streit zwischen den USA und dem Iran gibt es vorerst keine neuen direkten Gespräche. Zwar reisen US-Vertreter heute nach Katar, dort sind aber zunächst nur Treffen mit Vermittlern geplant. Im Mittelpunkt steht derzeit der Konflikt um die Straße von Hormus. Sie ist eine der wichtigsten Schifffahrtsrouten für den weltweiten Ölhandel. Beide Seiten halten zwar an Gesprächen fest, ein Termin für direkte Verhandlungen steht aber noch nicht fest. Die Deutsche Bahn muss künftig mehr Platz für Wettbewerber auf stark befahrenen Fernstrecken schaffen. Das hat die Bundesnetzagentur entschieden. Künftig sollen zwischen 25% und 40% der Kapazitäten an andere Bahnunternehmen vergeben werden. Die Behörde erhofft sich dadurch mehr Wettbewerb und günstigere Ticketpreise für Fahrgäste. Die Deutsche Bahn befürchtet dagegen Nachteile für Verbindungen in weniger stark nachgefragten Regionen.
0: Und jetzt kompetent und zuverlässig das Wetter hier bei uns in Berlin und Brandenburg. Die Schlagerradio-Wetterreporter melden in Berlin Mitte am Alex um die 27 Grad. Eberswalde am Zoo mit 26, Frankfurt oder im Odertum Name 25, Cottbus am Rathaus 25, Potsdam im holländischen Viertel 25 und Brandenburg am Dom, da haben wir so um die 27 Grad. Ansonsten heute noch sehr schön sonnig, aber es kann auch zwischendurch richtig regnen, Starkregen und stürmisch werden. Also passen Sie da gut auf sich auf. Morgen am Mittwoch der Schlager-Radio-Wetter-Trend, überwiegend bewölkt, gebietsweise Regen, vereinzelt auch Gewitter bei 20 bis 24 Grad.
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0: Er staut sich aktuell auf der A100 Stadtring Berlin zwischen Hohenzollerndamm und Tempelhofer Damm. Hier aktuell 23 Minuten Zeitverlust. Außerdem auch noch Leipziger Straße bis Gruner Straße auf der B1. Hier 17 Minuten mehr. A100 Stadtring Berlin zwischen Britzerdamm und Innsbrucker Platz. 16 Minuten hier momentan Zeitverlust. Ein Blitzer, den haben wir auch, steht momentan Launauer Straße hier in Marzahn. Wenn Sie was gesehen haben, Staus oder auch Blitzer, gerne melden. Ist die 08079 89 99. Kommen Sie gut an.
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0: Egal, ob Sie zu Hause sind oder noch unterwegs nach Hause oder vielleicht auf dem Weg zur Tankstelle den letzten Tankrabatt sichern, wir verbringen

1, Rudolf Kunze, ein echter Klassiker hier bei uns bei Schlagerradio. Hör auf dein Herz. Ich hoffe, Sie haben einen entspannten Feierabend bei uns in Berlin und Brandenburg. Und einige fahren ja jetzt noch zur Tankstelle und wollen sich den letzten Tankrabatt sichern. Geben Sie nicht so viel Geld aus. Schwer.

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Gib mir Sonne und die geben wir Ihnen jetzt auch. Hier Schlagerradio, hör auf dein Herz, das war Rosenstolz. 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
9: Ich bin Silke Rech. Viele Berliner wünschen sich mehr Sauberkeit in der Stadt. Das zeigt eine Umfrage mit rund 30.000 Teilnehmern. Die meisten sprechen sich für höhere Bußgelder gegen Müllsünder und mehr Kontrollen durch die Ordnungsämter aus. Auch mehr Mülleimer und häufigere Straßenreinigungen.

0: Die Berliner Grünen fordern einen Stopp geplanter Baumfällungen in der Hauptstadt. Sie kritisieren, dass gerade während der Hitzewelle weiter Bäume verschwinden sollen, obwohl sie Schatten spenden und das Stadtklima verbessern. Die Grünen werfen dem Senat vor, hier falsche Prioritäten zu setzen.
1: Und jetzt kompetent und zuverlässig das Wetter hier bei uns in Berlin und Brandenburg. Ein Mix aus Sonne und Wolken. Es kann zwischendurch heute aber kräftig regnen und auch gewittern bei Temperaturen um die 25 bis 27 Grad.
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1: Er staut sich aktuell auf der 100 Stadtring Berlin zwischen Hohenzollern-Damm und Tempelhofer Damm. Hier aktuell 23 Minuten Zeitverlust. Außerdem auch noch Leipziger Straße bis Gruner Straße auf der B1. Hier 17 Minuten mehr. A100 Stadtring Berlin zwischen Britzerdamm und Innsbrucker Platz. 16 Minuten hier momentan Zeitverlust. Ein Blitzer, den haben wir auch, steht momentan Launauer Straße hier in Marzahn. Wenn Sie was gesehen haben, Staus oder auch Blitzer, gerne melden, ist die 08079 89 99. Kommen Sie gut an.
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Monat und jede Stunde. Guten Abend, hier ist Schlagerradio, hör auf dein Herz. Ein starkes Zeichen für den Tourismus bei uns in Brandenburg im Lausitzer Seenland sind jetzt 5 Seen überschiffbare Kanäle miteinander verbunden. Das neue Wasserwegnetz macht jetzt nämlich die Region für Wassersportler und Urlauber noch attraktiver.

Es ist der Tag nach der WM-Blamage. Hier ist Schlagerradio, hör auf dein Herz. Ich wünsche Ihnen einen schönen Dienstagabend. Das war Julian Reim und es ist wirklich krass. Zum dritten Mal in Folge sind wir früh bei einer Weltmeisterschaft ausgeschieden und das auch noch im Elfmeterschießen gegen Paraguay. Und es gibt heute nach dem WM aus so Menschen, die immer diese bestimmten Dinge sagen, wie zum Beispiel: Ich schaue nie wieder Fußball oder ja, ich hatte von Anfang an ein komisches Gefühl. Ich wusste, dass wir nicht weit kommen. Oder auch andere, die sagen jetzt: Manno, ich war doch gerade in WM-Stimmung. Oder kennen Sie auch die Gruppen, die dann irgendwie sich so zusammentun und den Schiedsrichter erstmal analysieren? Das geht uns, glaube ich, allen heute so. Wie ist es bei Ihnen? Was sagen Sie? Soll Nagelsmann zurücktreten? Woran hat's gelegen? WhatsApps rein an die 08079

0: Kurz vor sechs, guten Abend. Hier ist Schlagerradio, hör auf dein Herz. Gleich nach 18 Uhr Vincent Weiss mit seinem Song Kurz für immer. So beschreibt es ja auch irgendwie die WM-Blamage von gestern. Außerdem hören wir DJ Herzbeat hier verdammt nach 18 Uhr.
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8: Ich bin Silke Rech. Während der Fußball-Weltmeisterschaft registriert die Berliner Polizei mehr Fälle von häuslicher Gewalt und Körperverletzung. In der zweiten Turnierwoche wurden fast 30% mehr Fälle von partnerschaftlicher oder familiärer Gewalt gezählt als im gleichen Zeitraum des Vorjahres. Auch die Zahl der Körperverletzungen stieg deutlich. Experten sehen einen Zusammenhang mit großen Fußballturnieren und fordern mehr Unterstützung für Frauenhäuser und Beratungsstellen. Der Potsdamer Zoll hat einen mutmaßlichen Drogenschmuggler festgenommen. Der 67-Jährige wollte in einem Paketzentrum ein Paket mit 19 Kilogramm Cannabis abholen. Zuvor hatten Mitarbeiter die Drogen in dem beschädigten Paket entdeckt. Gegen den Mann wird nun wegen des Verdachts des Drogenhandels ermittelt. Er sitzt in Untersuchungshaft. Nach den schweren Erdbeben in Venezuela gehen die Behörden von gewaltigen Schäden aus. Nach einer Auswertung von Satellitendaten der US-Raumfahrtbehörde NASA wurden vermutlich mehr als 58.000 Gebäude beschädigt oder zerstört.
9: Nach offiziellen Angaben kamen mindestens 1.700 Menschen ums Leben, mehr als 5.000 wurden verletzt. Die Vereinten Nationen gehen davon aus, dass noch immer mehr als 50.000 Menschen vermisst werden. Hilfsorganisationen berichten außerdem von Lebensmittelknappheit und einer weitgehend zusammengebrochenen Versorgung. Die Weltgesundheitsorganisation warnt vor dem Ausbruch von Krankheiten. Timo Wiesner, Redaktion.
8: Nach den tödlichen Schüssen in einer Jugendhilfeeinrichtung in Stade übernimmt eine Mordkommission die Ermittlungen. Die Polizei wertet derzeit Hinweise aus der Bevölkerung aus und bittet weiter um Fotos oder Videos von der Tat. Bei dem Angriff waren gestern 6 Menschen getötet worden, darunter Beschäftigte der Einrichtung und des Jugendamtes der Region Hannover. Nach dem frühen WM aus der deutschen Fußballnationalmannschaft werden personelle Konsequenzen gefordert. Der frühere Liverpool-Trainer Klopp spricht sich für Veränderungen beim DFB aus. Auch Ex-Nationalspieler Hummels fordert Konsequenzen, sowohl bei Bundestrainer Nagelsmann als auch im Kader der Nationalmannschaft. Deutschland war gestern im 16. Finale gegen Paraguay ausgeschieden.
0: Und jetzt kompetent und zuverlässig das Wetter hier bei uns in Berlin und Brandenburg. Die Schlager-Radio-Wetterreporter melden in Berlin Mitte am Alex um die 27 Grad. Eberswalde am Zoo mit 26, Frankfurt oder im Oderturm Name 25, Cottbus am Rathaus 25, Potsdam im holländischen Viertel 25 und Brandenburg am Dom, da haben wir so um die 27 Grad. Ansonsten heute noch sehr schön sonnig, aber es kann auch zwischendurch richtig regnen, Starkregen und stürmisch werden. Also passen Sie da gut auf sich auf. Morgen am Mittwoch der Schlager-Radio-Wettertrend. Überwiegend bewölkt, gebietsweise Regen, vereinzelt auch Gewitter bei 20 bis 24 Grad.
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10: A100 Stadtring Berlin zwischen Hohenzollern-Damm und Tempelhofer Damm 25 Minuten Stau. A100 Stadtring Berlin zwischen Britzerdamm und Schöneberg 19 Minuten momentan Zeitverlust. Friedrich-Krause-Ufer hier zwischen Perleberger Straße und an der Putlitzbrücke 10 Minuten momentan Zeitverlust. Außerdem stockt es auch noch auf der A12 zwischen Storkow und Briesen 25 Minuten momentan mehr. Ein Blitzer haben wir, Kaiser-Friedrich-Straße in Charlottenburg steht da. Wenn Sie was gesehen haben, Staus oder auch Blitzer, gerne melden 08079 89 99. Kommen Sie gut an.
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10: Kurz nach 6, guten Appetit, guten Abend. Gleich Vincent Weiß mit Kurz für immer. Und wir starten mit DJ Herzbeat rein.

Den Song haben wir während der Fußball-Weltmeisterschaft jetzt auch öfter mal gehört. Vincent Weiß, Kurz für immer. Hier ist Schlagerradio, hör auf dein Herz. Und seien Sie nicht so traurig, dass Deutschland gestern ausgeschieden ist. Wir hatten ja wirklich geile Public Viewings hier bei uns in Berlin und Brandenburg. Und da hat man wieder gesehen, dass wir doch eine Gemeinschaft sind.

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0: Robin Drews, über uns ist nur der Himmel. Guten Abend, hier ist Schlagerradio, hör auf dein Herz. Ich hoffe, Sie kommen gut rein in Ihren Feierabend. Vielleicht essen Sie auch gerade Armbrot oder entspannen einfach nur. Vielleicht sind Sie aber auch unterwegs, egal wo. Wir sind bei Ihnen und machen uns einen schönen Abend.
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2: Ja, in diesem Jahr gab es in der ZDF-Hitparade eine größere Panne mit dem TET, dem Abstimmungsverfahren über Telefon.
3: Das ist ganz eng zusammen. Zurzeit ist Spider Murphy ein bisschen vor Howard, aber gefolgt von Juliane Verdi und Roger Whittaker gleich auf. Wenn ich das hier sehe, das liegt ganz eng zusammen, Kinder. Dahinter Tommy Steiner, Geier Sturzflug. Wieso ist jetzt oben der rote Balken bei Howard ganz weg? Ist er rausgerutscht aus der anderen Seite des Fernsehapparates oder woran liegt das? Es wäre schön, wenn ich jetzt das Endergebnis hier unten einmal haben könnte. Wir haben nämlich nichts mehr gesehen, damit wir das sehen können, was jetzt prozentual kommt. Zurzeit flackert das alles.
2: Ja, und Dieter Thomas Heck hat in der Nachfolgesendung erklärt, woran es lag.
3: Herr Denninger hatte ein komplettes Ergebnis dort, aber das Computerbild brach auf der Strecke Wiesbaden-Berlin zusammen.
2: Ja, und diese 174. Ausgabe der ZDF-Hitparade gewann dann wer?
3: Und wir kommen zum ersten Platz mit 26,7%. Das ewige Feuer und Tommy Steiner.

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1: Ich bin Silke Rech. Ermittlern ist in Berlin und Brandenburg ein Schlag gegen eine mutmaßliche Bande der organisierten Kriminalität gelungen. Ein 32-jähriger Hauptverdächtiger sitzt in Untersuchungshaft. Die Gruppe soll mit Drogen gehandelt sowie Zahlungskarten gestohlen und damit mehr als 300.000 Euro erbeutet haben. Bei Durchsuchungen wurden unter anderem Drogen, Bargeld und Datenträger sichergestellt. An der Burgschule in Lebus hat es in den vergangenen Monaten wegen Lehrermangels immer wieder Unterrichtsausfälle gegeben. Zeitweise fehlte fast die Hälfte der Lehrkräfte. Das Schulamt rechnet aber damit, dass sich die Lage zum neuen Schuljahr deutlich verbessert. Immer häufiger werden in Berlin Feuerwehrzufahrten durch parkende Autos blockiert. Laut Innenverwaltung wurden im vergangenen Jahr mehr als 6.300 Verstöße registriert, fast ein Drittel mehr als im Jahr davor. In 126 Fällen wurden dadurch sogar Rettungseinsätze behindert. Die Grünen fordern deshalb stärkere Maßnahmen gegen Falschparker. In Cottbus müssen viele Menschen ab heute Abend auf Warmwasser verzichten. Wegen Reparaturarbeiten wird die Fernwärmeversorgung für 36 Stunden unterbrochen. Betroffen ist der größte Teil der Haushalte mit Fernwärme. Die Stadtwerke rechnen damit, dass das Warmwasser ab Donnerstagmorgen nach und nach wieder zur Verfügung steht.
2: Und jetzt kompetent und zuverlässig das Wetter hier bei uns in Berlin und Brandenburg. Ein Mix aus Sonne und Wolken. Es kann zwischendurch heute aber kräftig regnen und auch gewittern bei Temperaturen um die 25 bis 27 Grad. Brandenburg. Ein Mix aus Sonne

0: 10 Minuten momentan Zeitverlust. Außerdem stockt es auch noch auf der A12 zwischen Storke und Briesen 25 Minuten momentan mehr. Ein Blitzer haben wir, Kaiser-Friedrich-Straße in Charlottenburg steht da. Wenn Sie was gesehen haben, Staus oder auch Blitzer, gerne melden 08000 79 89 99. Kommen Sie gut an.
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0: Kerstin Ott, lebe laut, hier ist Schlagerradio, hör auf dein Herz. Schönen guten Abend.
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1: Ich bin Silke Rech. Während der Fußball-Weltmeisterschaft registriert die Berliner Polizei mehr Fälle von häuslicher Gewalt und Körperverletzung. In der zweiten Turnierwoche wurden fast 30% mehr Fälle von partnerschaftlicher oder familiärer Gewalt gezählt als im gleichen Zeitraum des Vorjahres. Auch die Zahl der Körperverletzungen stieg deutlich. Experten sehen einen Zusammenhang mit großen Fußballturnieren und fordern mehr Unterstützung für Frauenhäuser und Beratungsstellen. Der Potsdamer Zoll hat einen mutmaßlichen Drogenschmuggler festgenommen. Der 67-Jährige wollte in einem Paketzentrum ein Paket mit 19 Kilogramm Cannabis abholen. Zuvor hatten Mitarbeiter die Drogen in dem beschädigten Paket entdeckt. Gegen den Mann wird nun wegen des Verdachts des Drogenhandels ermittelt. Er sitzt in Untersuchungshaft. Nach den schweren Erdbeben in Venezuela gehen die Behörden von gewaltigen Schäden aus. Nach einer Auswertung von Satellitendaten der US-Raumfahrtbehörde NASA wurden vermutlich mehr als 58.000 Gebäude beschädigt oder zerstört.
2: Nach offiziellen Angaben kamen mindestens 1.700 Menschen ums Leben, mehr als 5.000 wurden verletzt. Die Vereinten Nationen gehen davon aus, dass noch immer mehr als 50.000 Menschen vermisst werden. Hilfsorganisationen berichten außerdem von Lebensmittelknappheit und einer weitgehend zusammengebrochenen Versorgung. Die Weltgesundheitsorganisation warnt vor dem Ausbruch von Krankheiten. Timo Wiesner, Redaktion.
1: Nach den tödlichen Schüssen in einer Jugendhilfeeinrichtung in Stade übernimmt eine Mordkommission die Ermittlungen. Die Polizei wertet derzeit Hinweise aus der Bevölkerung aus und bittet weiter um Fotos oder Videos von der Tat. Bei dem Angriff waren gestern 6 Menschen getötet worden, darunter Beschäftigte der Einrichtung und des Jugendamtes der Region Hannover. Nach dem frühen WM aus der deutschen Fußballnationalmannschaft werden personelle Konsequenzen gefordert. Der frühere Liverpool-Trainer Klopp spricht sich für Veränderungen beim DFB aus. Auch Ex-Nationalspieler Hummels fordert Konsequenzen, sowohl bei Bundestrainer Nagelsmann als auch im Kader der Nationalmannschaft. Deutschland war gestern im 16. Finale gegen Paraguay ausgeschieden.
3: Und jetzt kompetent und zuverlässig das Wetter hier bei uns in Berlin und Brandenburg. Die Schlager-Radio-Wetterreporter melden in Berlin mit am Alex um die 27 Grad. Eberswalde am Zoo mit 26, Frankfurt oder am Odertumname 25, Cottbus am Rathaus 25, Potsdam im holländischen Viertel 25 und Brandenburg am Dom, da haben wir so um die 27 Grad. Ansonsten heute noch sehr schön sonnig, aber es kann auch zwischendurch richtig regnen, Starkregen und stürmisch werden. Also passen Sie da gut auf sich auf. Morgen am Mittwoch der Schlager-Radio-Wetter-Trend, überwiegend bewölkt, gebietsweise Regen, vereinzelt auch Gewitter bei 20 bis 24 Grad.
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3: B1 Alt-Friedrichsfelde bis Alt-Friedrichsfelde zwischen Rosenfelder Straße und Märkischer Allee 27 Minuten Zeitverlust. A100 Stadtring Berlin zwischen Pritzerdamm und Innsbrucker Platz 18 Minuten Stau. A100 Stadtring Berlin zwischen Hohenzollerndamm und Tempelhoberdamm. Hier dauert es momentan noch eine Viertelstunde länger. Blitzer haben wir auch noch, steht momentan Grenzallee hier in Neukölln. Wenn Sie was gesehen haben, Staus oder auch Blitzer, gerne melden, ist die 08079 89 99. Kommen Sie gut an.
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3: Guten Abend, Mary Rose, hören wir gleich einmal um die Welt und jetzt Sunny Boy, Tim Peters, wegen dir.

Guten Abend, guten Appetit hier bei uns in Berlin und Brandenburg. Hier Schlagerradio, hör auf dein Herz. Jetzt Helene Fischer und mit einem Song, wo wir alle dachten, wir kommen mit diesem weit in der Fußballweltmeisterschaft und sind dann doch gestern ausgeschieden. Heute Nacht

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Michael Morgan und Rosanna Rocci. Guten Abend, hier ist Schlagerradio. 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
1: Ich bin Silke Rech. Ermittlern ist in Berlin und Brandenburg ein Schlag gegen eine mutmaßliche Bande der organisierten Kriminalität gelungen. Ein 32-jähriger Hauptverdächtiger sitzt in Untersuchungshaft. Die Gruppe soll mit Drogen gehandelt sowie Zahlungskarten gestohlen und damit mehr als 300.000 Euro erbeutet haben. Bei Durchsuchungen wurden unter anderem Drogen, Bargeld und Datenträger sichergestellt. An der Burgschule in Lebus hat es in den vergangenen Monaten wegen Lehrermangels immer wieder Unterrichtsausfälle gegeben. Zeitweise fehlte fast die Hälfte der Lehrkräfte. Das Schulamt rechnet aber damit, dass sich die Lage zum neuen Schuljahr deutlich verbessert. Immer häufiger werden in Berlin Feuerwehrzufahrten durch parkende Autos blockiert. Laut Innenverwaltung wurden im vergangenen Jahr mehr als 6.300 Verstöße registriert, fast ein Drittel mehr als im Jahr davor. In 126 Fällen wurden dadurch sogar Rettungseinsätze behindert. Die Grünen fordern deshalb stärkere Maßnahmen gegen Falschparker. In Cottbus müssen viele Menschen ab heute Abend auf Warmwasser verzichten. Wegen Reparaturarbeiten wird die Fernwärmeversorgung für 36 Stunden unterbrochen. In Cottbus müssen viele Menschen ab heute Abend auf Warmwasser

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1: B1 Alt-Friedrichsfelde bis Alt-Friedrichsfelde zwischen Rosenfelder Straße und Märkischer Allee 27 Minuten Zeitverlust. A100 Stadtring Berlin zwischen Pritzerdamm und Innsbrucker Platz 18 Minuten Stau. A100 Stadtring Berlin zwischen Hohenzollerndamm und Tempelhoberdamm. Hier dauert es momentan noch eine Viertelstunde länger. Blitzer haben wir auch noch, steht momentan Grenzallee hier in Neukölln. Wenn Sie was gesehen haben, Staus oder auch Blitzer, gerne melden, ist die 08079 89 99. Kommen Sie gut an.
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Claudia Jung an diesem Dienstagabend. Hier ist Schlagerradio, hör auf dein Herz. Und was war das gestern bitte für eine Fußballblamage? Deutschland gegen Paraguay im Elfmeterschießen ausgeschieden. Die ersten Bilder sieht man schon heute vom Tag von den Spielern, die abreisen. Naja, was anderes, glaube ich, können die auch irgendwie nicht machen. Ne? Sie sind einfach enttäuscht, zu Recht. Und die Frage jetzt mal an Sie, wie sieht's denn aus? Schauen Sie jetzt überhaupt noch die FIFA-WM weiter? Weil heute Abend ja auch noch ein sehr spannendes Spiel, Frankreich gegen Schweden um 23 Uhr. Und Elfenbeinküste spielt ja auch gerade gegen Norwegen. Wie sieht's denn aus? Wird jetzt alles ausgemacht? Fernseher gar nicht mehr an? Oder verfolgen Sie die Fußball-Weltmeisterschaft trotzdem noch weiter? Gerne WhatsApps rein an die 08079 89 99. Hallo.

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7: Ich bin Silke Rech. Kurz vor dem Ende des Tankrabatts haben sich an vielen Tankstellen lange Schlangen gebildet. Viele Autofahrer wollten noch einmal günstiger tanken, bevor die Steuersenkung in der Nacht ausläuft.
8: Gleichzeitig sind die Spritpreise vielerorts schon heute deutlich gestiegen. Das Bundeskartellamt warnt die Mineralölkonzerne davor, das Ende des Tankrabatts für überhöhte Preiserhöhungen zu nutzen. Ab morgen gilt wieder die reguläre Energiesteuer auf Benzin und Diesel. Noah Ulrich, Redaktion.
7: Die Bundesregierung fordert deutliche Kürzungen beim künftigen EU-Haushalt. Nach einem Medienbericht soll die Finanzplanung der Europäischen Union für die Jahre 2028 bis 2034 um rund 400 Milliarden Euro kleiner ausfallen als von der EU-Kommission vorgeschlagen. Die Bundesregierung hält den aktuellen Plan für zu teuer und schließt ein Veto bei den Verhandlungen nicht aus. US-Präsident Trump ist vor dem obersten Gericht mit seinem Vorhaben gescheitert, das Geburtsrecht einzuschränken. Das Gericht entschied, dass Kinder auch weiterhin automatisch die US-Staatsbürgerschaft erhalten, wenn sie in den Vereinigten Staaten geboren werden, selbst wenn ihre Eltern sich nur vorübergehend oder ohne gültige Papiere im Land aufhalten. Trump wollte diese Regel ändern, um die Einwanderung stärker zu begrenzen. Das Gericht erklärte jedoch, dass dies nicht mit der US-Verfassung vereinbar sei. Ein Polizeieinsatz in Berlin-Prenzlauer Berg ist am Nachmittag eskaliert. Ein 38-jähriger Mann soll zunächst Kinder bedroht und anschließend Polizisten angegriffen haben. Er sprang auf einen Streifenwagen und weigerte sich trotz Pfefferspray und Schlagstöcken herunterzukommen. Erst nach der Androhung eines Tasers ließ sich der Mann festnehmen. Mehrere Polizeikräfte wurden verletzt oder durch das Pfefferspray beeinträchtigt. Der 38-Jährige kam in die psychiatrische Abteilung eines Krankenhauses. Nach dem frühen WM-Aus der deutschen Fußballnationalmannschaft hat DFB-Präsident Neuendorf Konsequenzen angekündigt. Das Abschneiden entspreche nicht den eigenen Ansprüchen, erklärte er. In den kommenden Tagen soll gemeinsam mit Bundestrainer Nagelsmann und der sportlichen Leitung das Turnier aufgearbeitet werden. Über die Zukunft des Bundestrainers soll erst nach der Rückkehr aus den USA entschieden werden. Jetzt kompetent und zuverlässig das Wetter bei uns in Berlin-Brandenburg. In den kommenden Stunden stark bewölkt mit teils schauerartig verstärktem Regen und Gewittern. Temperaturrückgang auf 18 bis 14 Grad. Der Schlagerradio-Wettertrend. Am Mittwoch zunächst überwiegend stark bewölkt, gebietsweise Regen, lokal Gewitter, später Auflockerungen möglich. Höchstwerte 23 bis 25 Grad.
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9: Hallo und willkommen zu Deutschlands längster Schlagerparade. Jeden Samstag Nachmittag 14 bis 18 Uhr. Wiederholung am Sonntagmorgen 6 bis 10 sowie am Dienstagabend 20 Uhr bis Mitternacht. Fahren, dass Sie mit dabei sind und vielen Dank fürs Mitabstimmen auf schlagerradio.de. Letztes Mal Platz Nummer 3, Nino D'Angelo und Marina Marx.

0: auf der 2 hat man Joey Heindle.
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0: Ja, und mal sehen, ob es Helene Fischer wieder auf Platz 1 geschafft hat.

mit Abstimmen geht immer nach der Erstausstrahlung am Samstag 18 Uhr auf schlagerradio.de. Und diese Woche auf Platz Nummer 50, und da geht's gleich mal hochsommerlich los mit Alessa und La Bombala.

0: Nick P. in den Schlagerradio Top 50 auf Platz 48 mit Mittendrin. Ja, und auch in dieser Ausgabe habe ich heiße Rückblicke mit dabei an diesem schwitzigen Wochenende bei Rekordtemperaturen. Hier ist unser erstes Extra aus dem Sommer vor 45 Jahren.
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0: Costa Cordalis erklärt den Unterschied zwischen seiner Heimat Griechenland und Deutschland bei Dieter Thomas Heck in der ZDF-Hitparade.
2: Wo liegt eigentlich der Unterschied, rein mentalitätsmäßig, rein schlagermäßig gesehen, auf dem ganzen Gebiet zwischen Griechenland und Deutschland?
3: Ersten Moment.
2: Natürlich,
3: gerne. Ich kann sofort erklären, zum Beispiel. Tadam,
2: tadam. Das ist ein Sotaki.
3: Das ist griechisch, ja? Ja. Und deutsch, Herr Heck, Herr Heck. Das Bier ist doch nicht da, aber alle Vöglein sind schon da.
2: Costa.
0: Sehr frech, ja. Costa Cordalis bei einem seiner ersten Auftritte in der ZDF-Hitparade. Jetzt. Und die Sonne ist heiß bei Schlagerradio.

0: Unser erster Neuzugang hier in den Schlager Radio Top 50. 4 weitere Folgen noch. Das war Claudia Jung auf Platz 45 mit Die Liebe meines Lebens.
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0: Hallo und weiter geht's mit Platz 44. Annemarie Eifeld mit Hallo.

erst Schlagerradio. Hör auf dein Herz mit ihren Top 50. Das war er bereits, der dritte Neuzugang für diese Woche. Auf Platz 41 Achim Petri, Mitten ins Herz. Und die 40, schon lange dabei, Heinz-Rudolf Kunze. Dann fängt die Liebe an.

Heinz Rudolf Kunze, Innenschlager Radio Top 50, Platz 40 mit Dann fängt die Liebe an. Unser nächstes Hitze-Extra, ja, passend zu diesem Wahnsinnswetter. Die Münchner Freiheit, die haben 1988 ihren Hit So Heiß auch auf Englisch gesungen. Da hieß es So Good und da war der Text auch etwas anders. So klang das.

da gab es sogar ein ganzes englischsprachiges Album von der Münchner Freiheit. Jetzt hier die deutsche Version So heiß aus dem Sommer 1988. Ob es da auch so heiß war?

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Schlagerradio Top 50 mit Matthias Reim, der gerade auf Tournee ist, Platz 39. Willkommen in meiner Zukunft. Und nächster Neuzugang, aber noch nicht der höchste, jetzt auf der 38. Anna-Maria Zivkov und Herz an.

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5: Ich bin Silke Rech. Kurz vor dem Ende des Tankrabatts haben sich an vielen Tankstellen lange Schlangen gebildet. Viele Autofahrer wollten noch einmal günstiger tanken, bevor die Steuersenkung in der Nacht ausläuft.
6: Gleichzeitig sind die Spritpreise vielerorts schon heute deutlich gestiegen. Das Bundeskartellamt warnt die Mineralölkonzerne davor, das Ende des Tankrabatts für überhöhte Preiserhöhungen zu nutzen. Ab morgen gilt wieder die reguläre Energiesteuer auf Benzin und Diesel. Noah Ulrich, Redaktion.
5: Die Bundesregierung fordert deutliche Kürzungen beim künftigen EU-Haushalt. Nach einem Medienbericht soll die Finanzplanung der Europäischen Union für die Jahre 2028 bis 2034 um rund 400 Milliarden Euro kleiner ausfallen als von der EU-Kommission vorgeschlagen. Die Bundesregierung hält den aktuellen Plan für zu teuer und schließt ein Veto bei den Verhandlungen nicht aus. US-Präsident Trump ist vor dem obersten Gericht mit seinem Vorhaben gescheitert, das Geburtsrecht einzuschränken. Das Gericht entschied, dass Kinder auch weiterhin automatisch die US-Staatsbürgerschaft erhalten, wenn sie in den Vereinigten Staaten geboren werden, selbst wenn ihre Eltern sich nur vorübergehend oder ohne gültige Papiere im Land aufhalten. Trump wollte diese Regel ändern, um die Einwanderung stärker zu begrenzen. Das Gericht erklärte jedoch, dass dies nicht mit der US-Verfassung vereinbar sei. Ein Polizeieinsatz in Berlin-Prenzlauer Berg ist am Nachmittag eskaliert. Ein 38-jähriger Mann soll zunächst Kinder bedroht und anschließend Polizisten angegriffen haben. Er sprang auf einen Streifenwagen und weigerte sich trotz Pfefferspray und Schlagstöcken herunterzukommen. Erst nach der Androhung eines Tasers ließ sich der Mann festnehmen. Mehrere Polizeikräfte wurden verletzt oder durch das Pfefferspray beeinträchtigt. Der 38-jährige kam in die psychiatrische Abteilung eines Krankenhauses. Nach dem frühen WM-Aus der deutschen Fußballnationalmannschaft hat DFB-Präsident Neuendorf Konsequenzen angekündigt. Das Abschneiden entspreche nicht den eigenen Ansprüchen, erklärte er. In den kommenden Tagen soll gemeinsam mit Bundestrainer Nagelsmann und der sportlichen Leitung das Turnier aufgearbeitet werden. Über die Zukunft des Bundestrainers soll erst nach der Rückkehr aus den USA entschieden werden.
7: Jetzt kompetent und zuverlässig das Wetter bei uns in Berlin-Brandenburg.
5: In den kommenden Stunden stark bewölkt mit teils schauerartig verstärktem Regen und Gewittern. Temperaturrückgang auf 18 bis 14 Grad. Der Schlagerradio-Wettertrend. Am Mittwoch zunächst überwiegend stark bewölkt, gebietsweise Regen, lokal Gewitter, später Auflockerungen möglich. Höchstwerte 23 bis 25 Grad.
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8: Hallo und willkommen zurück zur zweiten Stunde von Deutschlands längster Schlagerparade. Jeden Samstagnachmittag, Sonntagmorgen und Dienstagabend.
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8: Ja, mal sehen, ob Helene wieder auf die Eins geschafft hat. Mit abstimmen geht immer nach der Erstausstrahlung am Samstag 18 Uhr auf schlagerradio.de. Und jetzt Platz 37, da haben wir erstmal Malte Kelly und der Morgen danach.

0: 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Jerome Weinert in den Schlagerradio Top 50, Platz 35, Lass es mich wieder fühlen. Und bevor es aktuell und sehr sommerlich weitergeht mit Platz 34, schauen wir mal genau 46 Jahre zurück.
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0: Theater in der ZDF-Hitparade, und zwar von Katja Epstein. Für den von Ralf Siegel komponierten und von Bernd Meininger getexteten Schlager gab es jede Menge Blumen für Katja, aber nicht nur frische.
2: Das ist die Nummer 3, die goldene 3, dreimal dabei gewesen. Ich gratuliere dir. Mikrofon nehme ich dir ab. Du hast dir noch etwas liegen lassen?
3: Falsch.
2: Oh, das riecht richtig gut.
3: Meinst du? Sind aus Plastik.
2: Ehrlich, ist Plastik? Hält länger. Bisschen abstauben. Zack. Prima. Dankeschön, Katja.
0: Platz 2 beim Grand Prix Eurovision de la Chanson im Jahr 1980 und Platz 1 in der ZDF-Hitparade. Theater von Katja Epstein, jetzt bei Schlagerradio.

Die Schlagerradio Top 50 an diesem heißen Wochenende mit Pedro Basile, Platz 34, Hey Macarena. Und die 33 ist Michelle. Gestern hatte sie ihren letzten großen TV-Auftritt als Sängerin beim Schlagerboom Open Air. Die Berge leuchten. Hier ist Richtig oder Falsch.

Michelle in den Schlagerradio Top 50, Platz 33, richtig oder falsch. Gleich auf der 32 der höchste Neuzugang für diese Woche, aber vorher eine Nummer 1 der ZDF-Hitparade vor genau 34 Jahren, also im Juni 92. Hier sind Valerie Skarzen, nächstes Mal am Ende.

0: Das sind die Schlager Radio Top 50. Das war der höchste Neuzugang für diese Woche. Platz 32, Ramon Roselli mit Küss mich.
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0: Hallo und weiter geht's mit Marie Rein, Platz 31, Kopfkino. 50 Shades of Grey.

0: Mari Reim in den Schlagerradio Top 50, Platz 31 mit Kopfkino. So, und jetzt wird's wieder heiß. Nächstes Hitze-Extra von Peter Schilling, Die Wüste lebt, stand damit auf Platz 1 in der ZDF-Hitparade vor genau 43 Jahren.
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Hier ist Schlagerradio, hör auf dein Herz mit ihren Top 50, Platz 30, Anna-Karina Wojcik, dieses Gefühl und die 29, ja, mal wieder Marie Reim. Habt ihr ja erst gerade gehört auf Platz 31 mit ihrem neuen Song Kopfkino. Jetzt die Marie mit Vitamin Du.

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1: Das sind die Schlagerradio Top 50 mit Benny auf Platz 27, einfach weg. Ja, Benny Schnier hat in den 70er Jahren einige Hits und hat von 1979 bis 88 das ZDF-Ferienprogramm für Kinder moderiert. Das habe ich auch mal fleißig geschaut. Kennen Sie sicherlich auch noch.
2: Denn es sind Ferien und mit viel Tamtam und Information steigt wieder unser Ferienprogramm.
3: Hallo, Fritz und ich begrüßen euch ganz herzlich zum heutigen Ferienprogramm. Kinder und Mädchen haben wir heute auch wieder im Studio.
1: Ja, so klang das damals. Benny also wieder ganz aktuell hier mit dabei. So, und gleich haben wir Roland Kaiser auf Platz 26 mit Mein Kompliment, aber vorher ein Extra von einer Gruppe, die sehr erfolgreich war in den 80er Jahren.
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1: Relax, Walidi Morg oder auch das hier. Ein weißes Blattl Papier. Da haben sie noch richtig in Mundart gesungen. Bayerisch und bei Orosita, da war es ziemlich hochdeutsch. Ja, hier ist unser nächstes Extra von Relax, Orosita

Roland Kaiser, Innenschlagerradio Top 50 auf Platz 26. Mein Kompliment. Er ist ja gerade auf Sommer-Open-Air-Tournee. Dieses Wochenende gleich zweimal in Halle an der Saale-Peisnitz-Insel. Und vor genau 40 Jahren, da stand er im Juni und Juli 86 auf Platz 1 der ZDF-Hitparade mit Midnight Lady. Spielen wir jetzt, weil wir noch etwas Zeit haben, als Extra.

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1: Ich bin Silke Rech. Das war der Tag. Die Inflation in Deutschland ist im Juni weiter zurückgegangen. Nach vorläufigen Zahlen des Statistischen Bundesamts stiegen die Verbraucherpreise im Vergleich zum Vorjahresmonat um 2,3%. Im Mai hatte die Inflationsrate noch bei 2,6% gelegen. Vor allem gesunkene Ölpreise und der Tankrabatt haben die Preisentwicklung gebremst. Lebensmittel und Dienstleistungen wurden dagegen weiter teurer. Der Verfassungsschutz registriert in Deutschland mehr politische Extremisten. Das geht aus dem neuen Jahresbericht hervor, der heute in Berlin vorgestellt wurde. Den größten Anstieg gab es erneut im rechtsextremen Spektrum. Dort zählt der Verfassungsschutz inzwischen knapp 59.000 Personen. Auch die Zahl der Linksextremisten ist auf rund 42.000 gestiegen. Im islamistischen Bereich gab es dagegen kaum Veränderungen. Hier rechnet der Verfassungsschutz mit mehr als 28.500 Personen. Die Deutsche Bahn muss auf stark befahrenen Fernverkehrsstrecken künftig mehr Platz für andere Bahnunternehmen schaffen. Das hat die Bundesnetzagentur beschlossen. Mindestens ein Viertel der Streckenkapazitäten soll an Wettbewerber vergeben werden. Die Behörde hofft, dass dadurch der Wettbewerb wächst und Fahrgäste von günstigeren Ticketpreisen profitieren. Nach den schweren Erdbeben in Venezuela gehen die Behörden von gewaltigen Schäden aus. Nach einer Auswertung von Satellitendaten der US-Raumfahrtbehörde NASA wurden vermutlich mehr als 58.000 Gebäude beschädigt oder zerstört. Nach offiziellen Angaben kamen mindestens 1.700 Menschen ums Leben, mehr als 5.000 wurden verletzt. Die Vereinten Nationen gehen davon aus, dass noch immer mehr als 50.000 Menschen vermisst werden. Hilfsorganisationen berichten außerdem von Lebensmittelknappheit und einer weitgehend zusammengebrochenen Versorgung. Nach dem frühen WM-Aus der deutschen Fußballnationalmannschaft werden personelle Konsequenzen gefordert. Der frühere Liverpool-Trainer Klopp spricht sich für Veränderungen beim DFB aus. Auch Ex-Nationalspieler Hummels fordert Konsequenzen, sowohl beim Bundestrainer Nagelsmann als auch im Kader der Nationalmannschaft. Deutschland war gestern im 16. Finale gegen Paraguay ausgeschieden. Jetzt kompetent und zuverlässig das Wetter bei uns in Berlin-Brandenburg. In den kommenden Stunden stark bewölkt mit teils schauerartig verstärktem Regen und Gewittern. Temperaturrückgang auf 18 bis 14 Grad. Der Schlagerradio-Wettertrend. Am Mittwoch zunächst überwiegend stark bewölkt, gebietsweise Regen, lokal Gewitter. Später Auflockerungen möglich. Höchstwerte 23 bis 25 Grad.
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2: Hallo und willkommen zurück an diesem heißen Wochenende zur dritten Stunde von Deutschlands längster Schlager-Hitparade. Jeden Samstag Nachmittag, Wiederholung am Sonntag morgen und Dienstagabends.
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2: Genau, heute Nacht, so heißt der Nummer 1-Hit von Helene Fischer. Mal sehen, ob sie es wieder an die Spitze geschafft hat. Jetzt haben wir erstmal Halbzeit auf Platz 25, der Schlager-Radio-Star 2026, Kavila, und auf Wolke 7.
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0: Howard Carpendale auf Platz 24 mit Hi, die Zeitlos-Version.
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0: Ja, und hier haben wir sie in den Top 50 auf Platz 23.

0: fällt in den Schlagerradio Top 50, Platz 23, neu geboren. Ja, vor 100 Jahren wurde Peter Alexander geboren, am 30. Juni 1926. Viele kennen ihn noch zu Lebzeiten, ob nun als Schauspieler, ja als Lehrer.
1: Ich habe Ihnen schon oft gesagt, dass Sie mir unbedingt Nachhilfestunden geben müssen.
2: Und ich habe Ihnen schon oft gesagt, dass ich keine freie Stunde mehr habe.
0: Ja, als Entertainer.
3: Einen recht schönen guten Abend, meine lieben Damen und Herren.
0: Ja, und natürlich als Musiker, Sänger, hier ist als Extra aus dem Jahr 81 der Papa, hier ist Peter Alexander.

Die Schlagerradio Top 50 mit Ben Zucker, der gerade auf Kämpferherz Open Air Tournee ist. Da hat er noch einiges vor sich. Das war Herz zu und durch Platz 22 und die 21 Stereo Acts mit Lena Marie Engel. Wir feiern.

Stereo Acts und Lena Marie Engel in den Schlagerradio Top 50, Platz 21. Wir feiern. Ja, eigentlich lieber drin, oder? Bei der Hitze. Hier ist unser nächstes Hitze-Extra. Im Jahr 1962 auf Platz 1 im Sommer und dann auch der Bravo-Jahres-Hit 1962. Mina mit heißer Sand. Wir spielen jetzt die Version aus den 80ern von Christina Bach. Damit hatte sie ihren Durchbruch 1984.

0: Christian Leis in den Schlager Radio Top 50, Platz 20, weil wir Träumer sind.
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0: Hallo und weiter geht's mit Platz 19, Lippi. Wolfgang Lippert ist auch diesen Sommer wieder der Balladensänger bei den Störtebeker Festspielen auf der wunderschönen Insel Rügen. Hier ist er, Wolfgang Lippert, niemals was bereut.

0: Schlagerradio, hör auf dein Herz mit ihren Top 50 und auf Platz 18 Johannes Oerding, mehr Glück als Verstand. Na, das ist doch mal eine Überraschung, die Zusammenarbeit von Johannes Oerding mit einem der ganz, ganz Großen.
1: Hallo liebe Leute, mein Name ist Peter Maffay.
2: Und hier ist Johannes Oerding.
1: Johannes und ich, wir haben ein Album gemacht, das heißt Nashville und das kommt im Herbst raus.
2: Und die erste Single daraus, die könnt ihr jetzt hören. Viel Spaß mit Ein Leben lang ist nicht lang.
1: Yeah.
0: Ja, spielen wir jetzt als Extra.

Unser Schlagerradio Top 50 Extra. Die neue von Peter Maffay und Johannes Oerding. Ein Leben lang ist nicht lang. Ja, da geht der Peter dann doch nochmal auf große Tournee. Weiter geht's mit Platz 17. Wind und wenn es Sommer wird. Ja, Sommerferien sind nun auch in den ersten Bundesländern Hessen, Rheinland-Pfalz und Saarland.

Das sind die Schlagerradio Top 50 mit Neon auf Platz 14, Mon Amour. Kerstin Ott ist nominiert für die Goldene Henne. Glückwunsch schon mal dazu. Jetzt haben wir sie auf Platz 13 mit Rosalinde. Ich werd nie

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1: Ich bin Silke Rech. Das war der Tag. Die Inflation in Deutschland ist im Juni weiter zurückgegangen. Nach vorläufigen Zahlen des Statistischen Bundesamts stiegen die Verbraucherpreise im Vergleich zum Vorjahresmonat um 2,3%. Im Mai hatte die Inflationsrate noch bei 2,6% gelegen. Vor allem gesunkene Ölpreise und der Tankrabatt haben die Preisentwicklung gebremst. Lebensmittel und Dienstleistungen wurden dagegen weiter teurer. Der Verfassungsschutz registriert in Deutschland mehr politische Extremisten. Das geht aus dem neuen Jahresbericht hervor, der heute in Berlin vorgestellt wurde. Den größten Anstieg gab es erneut im rechtsextremen Spektrum. Dort zählt der Verfassungsschutz inzwischen knapp 59.000 Personen. Auch die Zahl der Linksextremisten ist auf rund 42.000 gestiegen. Im islamistischen Bereich gab es dagegen kaum Veränderungen. Hier rechnet der Verfassungsschutz mit mehr als 28.500 Personen. Die Deutsche Bahn muss auf stark befahrenen Fernverkehrsstrecken künftig mehr Platz für andere Bahnunternehmen schaffen. Das hat die Bundesnetzagentur beschlossen. Mindestens ein Viertel der Streckenkapazitäten soll an Wettbewerber vergeben werden. Die Behörde hofft, dass dadurch der Wettbewerb wächst und Fahrgäste von günstigeren Ticketpreisen profitieren. Nach den schweren Erdbeben in Venezuela gehen die Behörden von gewaltigen Schäden aus. Nach einer Auswertung von Satellitendaten der US-Raumfahrtbehörde NASA wurden vermutlich mehr als 58.000 Gebäude beschädigt oder zerstört. Nach offiziellen Angaben kamen mindestens 1.700 Menschen ums Leben, mehr als 5.000 wurden verletzt. Die Vereinten Nationen gehen davon aus, dass noch immer mehr als 50.000 Menschen vermisst werden. Hilfsorganisationen berichten außerdem von Lebensmittelknappheit und einer weitgehend zusammengebrochenen Versorgung. Nach dem frühen WM-Aus der deutschen Fußballnationalmannschaft werden personelle Konsequenzen gefordert. Der frühere Liverpool-Trainer Klopp spricht sich für Veränderungen beim DFB aus. Auch Ex-Nationalspieler Hummels fordert Konsequenzen, sowohl bei Bundestrainer Nagelsmann als auch im Kader der Nationalmannschaft. Deutschland war gestern im 16. Finale gegen Paraguay ausgeschieden. Jetzt kompetent und zuverlässig das Wetter bei uns in Berlin-Brandenburg. In den kommenden Stunden stark bewölkt mit teils schauerartig verstärktem Regen und Gewittern. Temperaturrückgang auf 18 bis 14 Grad. Der Schlagerradio-Wettertrend. Am Mittwoch zunächst überwiegend stark bewölkt, gebietsweise Regen, lokal Gewitter. Später Auflockerungen möglich. Höchstwerte 23 bis 25 Grad.
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2: Hallo und willkommen zurück zur vierten Stunde von Deutschlands längster Schlagerparade. Jeden Samstagnachmittag, Wiederholung am Sonntagmorgen und Dienstagabend. Mit Abstimmen geht immer nach der Erstausstrahlung am Samstag 18 Uhr auf schlagerradio.de. Und letztes Mal, ihr Platz Nummer 3, Nino D'Angelo und Marina Marx.

Hier ist Schlagerradio, hör auf dein Herz mit ihren Top 50. Laura und Marc, Platz 11. Ach was, ich wag das. Vor ganz genau 50 Jahren landeten die Bellamy Brothers auf Platz 1 der deutschen Singlecharts. Just let your love flow, like a mountain stream, and let your love flow. Hielten sich 5 Wochen an der Spitze, aber bereits kurz davor, am 5. Juni 1976, ist Jürgen Drews mit der deutschen Version in der ZDF-Hitparade aufgetreten. Dann in der nächsten Ausgabe Platz 4 und dann letztendlich auf Platz 1. Hier ist Jürgen Drews, vor 50 Jahren auch sehr erfolgreich mit Ein Bett im Kornfeld.

Unser Schlagerradio Top 50 Sommerextra von vor genau 50 Jahren. Jürgen Drews und Ein Bett im Kornfeld. So, aktuell geht's weiter mit ihren Top 10.

0: Unsere Aufsteigerin der Woche in den Schlagerradio Top 50 von 43 hoch auf Platz 9. Ella Endlich und Cinderella. Und die 8, Linda Hesse, Kleinstadt Casanova.
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0: Da sind die Schlagerradio Top 50 mit Linda Hesse, Platz 8, Kleinstadt Casanova. Und vor Platz 7 unser nächstes Hitze-Extra, heiße Nächte in Palermo. Hier ist die erste allgemeine Verunsicherung von vor 40 Jahren, also aus dem Sommer 86.
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0: 3. Daniel Ceylan in den Schlager Radio Top 50, Platz 7 mit Jackentasche.
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0: Hallo und runter von 3 auf Platz 6 diese Woche für den Sommerhit von Nino D'Angelo und Marina Marx, Bella Italia e Amore.

Die Schlagerradio Top 50 mit Nino D'Angelo, Marina Marx, Bella Italia e Amore von Ninos italienischem Album Vivi la Vita. Das war Platz 6 und vor Platz 5 gratulieren wir nachträglich dem Silbermond-Bassisten Johannes Stolle zum 44. Hier ist unser Geburtstagsextra, hier ist das Beste. Ich

Das sind die Schlagerradio Top 50 mit Pedro Basile auf Platz 5, Amore Mio, und von 2 runter auf die 4 ging's für Joy Heindle. Schwer zu erklären. 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
1: Vanessa Mai in den Schlagerradio Top 50 von 11 auf Platz 3 hoch mit Rohdiamant. Jetzt noch ein Extra, bevor es dann mit Platz 2 und 1 weitergeht. Andrea Berg feiert 25 Jahre ihren Mega-Hit. Du hast mich tausendmal belogen. Und da kam jetzt ganz frisch der Rekordmix 2026 raus. Denn vor 25 Jahren, da kam auch ihr legendäres Best-of-Album raus. Und Andrea Berg landete damit im Guinness-Buch der Rekorde. Denn es ist das längste in den offiziellen Charts vertretene Album in Deutschland und Österreich. Ja, du hast mich tausendmal belogen, spielen wir jetzt.
2: Ja, das war damals schon eine wirklich krasse Sache, weil am Anfang konnte ich das Lied gar nicht so wirklich singen, weil dieser Schmerz und dieses Verlassenwerden, das war so ganz tief in mir drin. Ich habe schon immer all diese Gefühle aufgeschrieben und in irgendwelchen Songs verarbeitet. Und am Anfang waren Eugen und die Plattenfirma gar nicht so davon überzeugt, weil der fängt ziemlich holprig an und erzählt diese Geschichte.
1: Ja, und diese Geschichte hören wir uns jetzt an.
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Unser Schlagerradio Top 50 Extra. Du hast mich tausendmal belogen. Der Song feiert 25-Jähriges, da ja diese neue Version der Rekordmix 2026 von Andrea Berg. Und weiter geht's in den Top 50 mit Platz 2 von der 5, Christine Stark, Alemannia.

0: 5 hoch auf Platz 2 in den Schlagerradio Top 50. Christin Stark, Alemannia. So, auf der 1 hat sich nichts getan. Auch diese Woche wieder Helene Fischer mit Heute Nacht. Ja, an diesem Wochenende ist sie in Köln im Rahmen ihrer 360 Grad Stadion-Tour. Und was darf auf Tour nicht fehlen? Da gibt es ein Ritual bei der Helene.
1: Also auf gar keinen Fall darf auf der Tour mein Ingwertee fehlen. Ansonsten kann alles andere sich variieren, aber Ingwertee muss immer dabei sein.
0: Ob auch bei diesen heißen Temperaturen? Ich weiß nicht.
2: Platz 1. Hier ist Platz 1.

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2: Ich bin Selke Rech. Das wird der Tag. Die Spitzen von Union und SPD beraten heute über ihr geplantes Reformpaket. Im Koalitionsausschuss geht es unter anderem um Steuerentlastungen für kleine und mittlere Einkommen sowie um Reformen bei Rente, Gesundheit und Pflege. Als schwierigster Punkt gilt die geplante Reform der Einkommenssteuer. Ob es schon heute eine Einigung gibt, ist noch offen. Die Koalition will sich nach eigenen Angaben nicht unter Zeitdruck setzen lassen. Ziel der Reformen ist es, die Wirtschaft zu stärken und die Sozialversicherungen zukunftssicher zu machen. Die Grünen geben heute das Ergebnis ihrer Mitgliederbefragung über eine Reform der Parteiregeln bekannt. Rund 184.000 Mitglieder konnten in den vergangenen 3 Wochen darüber abstimmen. Die Parteiführung will Parteitage verkürzen und Entscheidungsprozesse beschleunigen. Dafür sollen unter anderem strengere Regeln für Anträge und Kandidaturen gelten. Kritiker befürchten allerdings, dass die Parteispitze dadurch mehr Einfluss bekommt und die Mitbestimmung der Basis eingeschränkt wird. Außenminister Badefuhl setzt heute seine Südamerika-Reise in Argentinien fort. Dort will er eine engere Zusammenarbeit bei wichtigen Rohstoffen wie Lithium vereinbaren. Deutschland will sich damit bei der Versorgung unabhängiger von China machen. Bundesumweltminister Schneider besucht ab heute mehrere Orte in Mecklenburg-Vorpommern. Zum Auftakt stehen das Atomzwischenlager in Lubmin und die Naturschutzinsel Film auf dem Programm. Morgen informiert sich der SPD-Politiker in Sassnitz über den Zustand der Ostsee. Außerdem eröffnet er in Rostock das neue Bundeskompetenzzentrum für die Bergung von alter Munition aus Nord- und Ostsee. Zum Abschluss seiner Reise besucht Schneider am Freitag eine Anlage zur Produktion von grünem Wasserstoff in Lage und unternimmt eine Radtour entlang des grünen Bands an der früheren innerdeutschen Grenze. Ab heute kostet der Besuch des Kölner Doms erstmals Eintritt. Für die Besichtigung des Innenraums werden in der Regel 12 € fällig. Kinder bis 13 Jahre, Menschen mit Schwerbehinderung und Gottesdienstbesucher müssen nichts bezahlen. An einigen Feiertagen bleibt der Dom ebenfalls kostenlos zugänglich. Das Domkapitel begründet die neue Regelung mit finanziellen Problemen. Die Einnahmen sollen helfen, den Erhalt des Wahrzeichens langfristig zu sichern. Gleichzeitig erhofft man sich, dass der Dom wieder stärker als Ort der Ruhe und des Gebets wahrgenommen wird. Jetzt kompetent und zuverlässig das Wetter bei uns in Berlin-Brandenburg. In den kommenden Stunden stark bewölkt mit teils schauerartig verstärktem Regen und Gewittern. Temperaturrückgang auf 18 bis 14 Grad. Der Schlagerradio-Wettertrend. Am Mittwoch zunächst überwiegend stark bewölkt, gebietsweise Regen, lokal Gewitter, später Auflockerungen möglich. Höchstwerte 23 bis 25 Grad.
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1: Ich bin Selke Rech. Das wird der Tag. Die Spitzen von Union und SPD beraten heute über ihr geplantes Reformpaket. Im Koalitionsausschuss geht es unter anderem um Steuerentlastungen für kleine und mittlere Einkommen sowie um Reformen bei Rente, Gesundheit und Pflege. Als schwierigster Punkt gilt die geplante Reform der Einkommenssteuer. Ob es schon heute eine Einigung gibt, ist noch offen. Die Koalition will sich nach eigenen Angaben nicht unter Zeitdruck setzen lassen. Ziel der Reformen ist es, die Wirtschaft zu stärken und die Sozialversicherungen zukunftssicher zu machen. Die Grünen geben heute das Ergebnis ihrer Mitgliederbefragung über eine Reform der Parteiregeln bekannt. Rund 184.000 Mitglieder konnten in den vergangenen 3 Wochen darüber abstimmen. Die Parteiführung will Parteitage verkürzen und Entscheidungsprozesse beschleunigen. Dafür sollen unter anderem strengere Regeln für Anträge und Kandidaturen gelten. Kritiker befürchten allerdings, dass die Parteispitze dadurch mehr Einfluss bekommt und die Mitbestimmung der Basis eingeschränkt wird. Außenminister Wadephul setzt heute seine Südamerika-Reise in Argentinien fort. Dort will er eine engere Zusammenarbeit bei wichtigen Rohstoffen wie Lithium vereinbaren. Deutschland will sich damit bei der Versorgung unabhängiger von China machen. Bundesumweltminister Schneider besucht ab heute mehrere Orte in Mecklenburg-Vorpommern. Zum Auftakt stehen das Atomzwischenlager in Lubmin und die Naturschutzinsel Film auf dem Programm. Morgen informiert sich der SPD-Politiker in Sassnitz über den Zustand der Ostsee. Außerdem eröffnet er in Rostock das neue Bundeskompetenzzentrum für die Bergung von alter Munition aus Nord- und Ostsee. Zum Abschluss seiner Reise besucht Schneider am Freitag eine Anlage zur Produktion von grünem Wasserstoff in Lage und unternimmt eine Radtour entlang des grünen Bands an der früheren innerdeutschen Grenze. Ab heute kostet der Besuch des Kölner Doms erstmals Eintritt. Für die Besichtigung des Innenraums werden in der Regel 12 Euro fällig. Kinder bis 13 Jahre, Menschen mit Schwerbehinderung und Gottesdienstbesucher müssen nichts bezahlen. An einigen Feiertagen bleibt der Dom ebenfalls kostenlos zugänglich. Das Domkapitel begründet die neue Regelung mit finanziellen Problemen. Die Einnahmen sollen helfen, den Erhalt des Wahrzeichens langfristig zu sichern. Gleichzeitig erhofft man sich, dass der Dom wieder stärker als Ort der Ruhe und des Gebets wahrgenommen wird. Jetzt kompetent und zuverlässig das Wetter bei uns in Berlin-Brandenburg. In den kommenden Stunden stark bewölkt mit teils schauerartig verstärktem Regen und Gewittern. Temperaturrückgang auf 18 bis 14 Grad. Der Schlagerradio-Wettertrend. Am Mittwoch zunächst überwiegend stark bewölkt, gebietsweise Regen, lokal Gewitter, später Auflockerungen möglich. Höchstwerte 23 bis 25 Grad.
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1: Ich bin Selke Rech. Das wird der Tag. Die Spitzen von Union und SPD beraten heute über ihr geplantes Reformpaket. Im Koalitionsausschuss geht es unter anderem um Steuerentlastungen für kleine und mittlere Einkommen sowie um Reformen bei Rente, Gesundheit und Pflege. Als schwierigster Punkt gilt die geplante Reform der Einkommenssteuer. Ob es schon heute eine Einigung gibt, ist noch offen. Die Koalition will sich nach eigenen Angaben nicht unter Zeitdruck setzen lassen. Ziel der Reformen ist es, die Wirtschaft zu stärken und die Sozialversicherungen zukunftssicher zu machen. Die Grünen geben heute das Ergebnis ihrer Mitgliederbefragung über eine Reform der Parteiregeln bekannt. Rund 184.000 Mitglieder konnten in den vergangenen 3 Wochen darüber abstimmen. Die Parteiführung will Parteitage verkürzen und Entscheidungsprozesse beschleunigen. Dafür sollen unter anderem strengere Regeln für Anträge und Kandidaturen gelten. Kritiker befürchten allerdings, dass die Parteispitze dadurch mehr Einfluss bekommt und die Mitbestimmung der Basis eingeschränkt wird. Außenminister Wadephul setzt heute seine Südamerika-Reise in Argentinien fort. Dort will er eine engere Zusammenarbeit bei wichtigen Rohstoffen wie Lithium vereinbaren. Deutschland will sich damit bei der Versorgung unabhängiger von China machen. Bundesumweltminister Schneider besucht ab heute mehrere Orte in Mecklenburg-Vorpommern. Zum Auftakt stehen das Atomzwischenlager in Lubmin und die Naturschutzinsel Film auf dem Programm. Morgen informiert sich der SPD-Politiker in Sassnitz über den Zustand der Ostsee. Außerdem eröffnet